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2: Hallo, ihr hört Stimmlagen, das Infomagazin der Freien Radios in Österreich. Heute kommt die Sendung aus der Von Unten Redaktion, dem Nachrichtenmagazin auf Radio Helsinki in Graz. Aus dem Studio begrüßt euch Tamara mit folgendem Programm. Graz ist Menschenrechtsstadt und das wird im laufenden Gemeinderatswahlkampf auf die Probe gestellt. Wir sprechen mit Klaus Stahl vom Menschenrechtsbeirat darüber, wie Plakate, Folder und Aussagen von SpitzenpolitikerInnen auf ihre Menschenrechtskonformität hin beobachtet werden und wo zulässige politische Meinung endet und eine menschenrechtliche Grenze überschritten wird. Der Menschenrechtsbeirat beobachtet bereits zum 5. Mal systematisch den Gemeinderatswahlkampf. Plakate, Folder, Social-Media-Auftritte und öffentliche Aussagen von SpitzenpolitikerInnen werden erfasst und an Artikel 1 der Allgemeinen Erklärung der Menschenrechte gemessen. Es wurden bereits 2 Zwischenberichte veröffentlicht. Im Gespräch mit Klaus Stahl geht es darum, wo die Grenze zwischen zulässiger politischer Meinung und Menschenrechtsverletzungen verläuft und um eine strukturelle Frage. Ein Viertel der Grazer Bevölkerung hat kein Wahlrecht, obwohl es von den Entscheidungen direkt betroffen ist. Ja, ich sitze hier mit dem Klaus Stahl vom Menschenrechtsbeirat. Vielen Dank für das Interview und hallo.
3: Ja, hallo. Ich bedanke mich auch sehr herzlich für das Interview.
2: Wir sprechen heute über die Wahlen in Graz, die Ende Juni stattfinden werden, beziehungsweise über eine menschenrechtliche Wahlkampfbeobachtung. Die Stadt Graz ist ja Menschenrechtsstadt und beobachtet deshalb jeden Gemeinderatswahlkampf in den letzten Jahren aus menschenrechtlicher Perspektive. Was genau macht der Menschenrechtsbeirat dabei und was schaut sie euch dabei dann konkret an?
3: Ja, vielen Dank. Vielen Dank für die Einladung. Vielen Dank auch für diese Frage. Ja, Graz ist seit 2001 Menschenrechtsstadt, hat sich zur Menschenrechtsstadt erklärt und dabei für sich festgelegt, sich an den internationalen Menschenrechten zu orientieren und entsprechend eine Kultur der Menschenrechte zu etablieren. Jetzt kam es bisweilen dazu, dass Grazer Wahlkämpfe etwas eskaliert sind in der Wortwahl und dann letzten Endes eben auch in den Ergebnissen, sprich Menschen haben sich berechtigt gefühlt, auf der Straße andere zu beschimpfen, zu attackieren, Kopftücher abzureißen, in Kinderwägen zu spucken etc. etc. Also ein und für sich Dinge, die einer Menschenrechtsstaat nicht würdig sind. Und der damalige Bürgermeister hat sich an den Menschenrechtsbeirat gewandt mit der Frage, ob es nicht eine Möglichkeit gäbe, dem in irgendeiner Form menschenrechtskonform Einhalt zu gebieten. Und wir haben uns dann sehr eingehend überlegt, was könnte man machen. Und eine Idee war eben diese Wahlkampfbeobachtung, wo wir gesagt haben, wir versuchen, alles mitzuhören, alles mitzudenken und es nicht zuzulassen, dass der Wahlkampf auf Kosten von Menschen geführt wird, nämlich dass wir versuchen, die Kultur der Menschenrechte auch in den Wahlkampf hineinzubringen, in der Wortwahl, in der Menschenrechtskonformität. Und es ist dann das erste Mal 2007 der Fall gewesen, dass wir eine Wahlkampfbeobachtung durchgeführt haben und seither bei jeder Gemeinderatswahl. Und wir konnten angenehmerweise auch statistisch nachweisen, dass diese Wahlkämpfe, die beobachtet wurden und wo sich die Parteien an die erforderlichen Grenzen des Erträglichen gehalten haben, auch die Übergriffe tatsächlich zurückgegangen sind.
2: Bevor wir nochmal weiter detaillierter darauf eingehen, war das 2007, war das das Jahr, wo das BZÖ die Besen verteilt hat? Können Sie sich an das erinnern?
3: Kann
2: mit
3: ich, ja.
2: Die Leute sozusagen?
3: Das war das Auskehren, aber das war auch das Jahr, wo die Frau Winter, die Mutter des jetzigen Kandidaten, Winter. Auch eben die sehr ausländer- und islamfeindlichen Parolen von sich gegeben hat, die dann ja auch zu einem Gerichtsverfahren und zu einer Verurteilung geführt haben. Mhm. Auf Basis des Materials, das der Menschenrechtsbeirat gesammelt hat.
0: Mhm. Ihr legt ja den Artikel 1 der Allgemeinen Erklärung der Menschenrechte als Maßstab an. Da steht drinnen, alle Menschen sind frei und gleich an Würde und Rechten geboren. Was bedeutet das jetzt praktisch für die Bewertung von einem Wahlplakat zum Beispiel und von einem Social Media Post?
3: Gute Frage. Wichtige Frage. Wie übersetzt man Menschenrechte in den Alltag letzten Endes? Greift dieser Slogan, dieser Post oder auch die Bildsprache diese gleiche Würde an oder befördert es diese gleiche Würde oder ist es neutral bezüglich dieser gleichen Würde? Und wenn ich jetzt irgendetwas poste, dass ich für mehr Gerechtigkeit bin, um es neutral zu sein, dann würde ich sagen, ich befördere diese gleiche Würde. Wenn ich sage, ich möchte allen Kindern ein schönes Leben bieten, dann befördere ich diese gleichen Rechte. Wenn ich hier sage, ich möchte das für manche tun und für manche nicht, dann bin ich einmal verdächtig am Rand dieser Geschichte. Wenn ich allenfalls hergehe und sage, diese gleichen Rechte oder diese gleiche Würde existiert nicht und ich rufe andere dazu aus, hier entsprechend tätig zu werden und ungleiche Rechte oder eine ungleiche Würde hier praktisch auch geltend zu machen, dann verletze ich diesen Artikel. Und wenn das bestimmte Gruppen auch noch betrifft, dass ich sage, ja, was weiß ich, bestimmte Menschen betrifft das, dann habe ich das insbesondere sozusagen diesen Wahlkampf auf Kosten von Menschen auch tatsächlich verwirklicht.
0: Wie habt ihr vor, das dann wirklich alles zu beobachten? Geht das überhaupt?
3: Na, wir haben alle Diskurse im Blick. Mhm. Das ist vielleicht ein wichtiger Punkt. Wir beobachten auch nicht so sehr die Parteien, sondern wir beobachten die Diskurse, die von den Spitzenpolitikern geführt werden. Also da haben wir schon ein bisschen eine Selektion. Wir schauen uns also mal an, welche Themen werden behandelt. Und wir schauen uns nicht jede Wortmeldung an, sondern das, was also hier die Spitzenkandidaten machen und das, was sozusagen veröffentlicht ist. Weil wir sagen, wir können nicht vollständig alle Räume beobachten. Das ist nicht möglich. Ansonsten ist natürlich, also das ist richtig, das ist sehr aufwendig. Ein bisschen Routine haben wir ja schon seit 2007. Natürlich dadurch, dass inzwischen ziemlich alles digital auch zugänglich ist, ist es schon einfacher geworden und ressourcensparender. Es gibt natürlich auch viel mehr, weil früher hat es eine Plakatserie gegeben und das war es dann. Inzwischen ist es natürlich sehr viel differenzierter, aber man kann 80% des Materials sozusagen vom Schreibtisch, vom Computer aus einsehen und sammeln und bewerten. Wir haben aber dafür eine Vollzeitressource für 6 Wochen dafür abgestellt, also das Material zu sammeln. Also das funktioniert so, dass also alles Material gesammelt und gesichtet wird. Die wahlwerbenden Gruppen und die Parteien werden auch angefragt. Die Materialien mögen bitte zur Verfügung gestellt werden, tun auch die meisten, sodass man die Sujets einmal kennt, dass man die Themen kennt. Parteiprogramme sind ja zugänglich zumeist. Wir schauen um das Thema natürlich, um das fassen zu können, dass wir schauen, was hat lokale Relevanz. Also ist es wirklich auf den Wahlkampf, auf die Stadt fokussiert. Und aber geht vielleicht landespolitisches, bundespolitisches nicht verloren, aus formalen Gründen, sondern wenn also Bundespolitiker über die Stadt Graz reden, dann wird das auch mit beobachtet und auch mit betrachtet. Das hat ja oft große Auswirkungen. Ne? Mhm. Also wenn der

0: Was aber nicht verwendet wird, ist sozusagen Material von Dritten. Also wenn die Zeitungen über die Wahl schreiben, das verwenden wir nicht. Mhm. Also sie zitieren eine Kandidatin oder einen Kandidaten. Diese Aussage, aber wenn der Herr Winter was schreibt oder wenn Radio Helsinki was bringt über den Wahlkampf, dann ist das nicht Thema für unsere Begutachtung.
1: Ja, wenn ihr jetzt was Problematisches findet, was ist dann genau die Handhabe? Also das Erste ist natürlich die Dokumentation, aber gibt es darüber hinaus dann noch eine Handhabe? Sie haben vorher schon gemeint, damals die Dokumentation von den Aussagen von der Frau Winter sind ja dann auch gerichtlich verwertet worden und haben ja schlussendlich auch zum Urteil geführt. Also Dokumentation ist in der Hinsicht überhaupt nicht zu unterschätzen. Ne? Also weiß ich nicht, ob Sie das, haben Sie bestimmt mitbekommen, auch mit dem Aula-Prozess in Graz jetzt da letztes Jahr, hat es ja auch von Menschenrechtsorganisationen und ganz viel Dokumentation vorher gegeben überhaupt, ne? auf der Basis dann noch die Staatsanwaltschaft tatsächlich gearbeitet hat. Aber bleibt euch als Menschenrechtsbeirat noch was als Möglichkeit übrig, außer der Dokumentation?
0: Naja, wir veröffentlichen unsere Gutachten.
1: Ja.
0: Das ist eine Meinungsäußerung unsererseits als Menschenrechtsbeirat der Stadt Graz. Und wir machen das, also die Beurteilung erfolgt mit Ampelfarben. Und darum vielleicht zudem, wir selektieren nicht nach Parteien oder so, sondern wir greifen die Diskurse auf, schauen uns die Menschenrechtsrelevanz dieser Diskurse an. Viele sind ja technisch oder anderweitig sachlich oder so. Und man schaut, naja, was ist denn da menschenrechtlich drinnen? Betrifft das Freiheit, Gleichheit und Würde in irgendeiner Form und in welcher Form dann? Und wenn das sehr förderlich ist, dann bewerten wir das grün. Wenn das kritisch zu sehen ist, dann bewerten wir das orange oder gelb. Und wenn das aus unserer Sicht über die Linie, über die sprichwörtliche rote Linie geht, dann mit einer roten Ampelfarbe. Und dort ist auch der Punkt, ist das Ganze sanktionsbewehrt, kann damit etwas passieren? Wir als Menschenrechtsbeirat haben keine Handhabe außer der Ampel. Das bleibt dann dort stehen. Aber der Gemeinderat hat ja eben nach dieser Wahl 2007, oder dem Wahlkampf 2007, die Wahl war ja dann erst im Jänner 2008, für sich beschlossen, auch eine Sanktion einzuführen. Das heißt, auf Basis einer vom Menschenrechtsbeirat vergebenen roten Ampel kann der Gemeinderat ein Schiedsgericht einberufen, dessen Vorsitz der oder die Gerichtspräsidentin des Oberlandesgerichtes Graz hat und in dieser Schiedsverhandlung darüber verhandelt werden kann, ob die Parteiensubvention für eine Partei reduziert wird. Das kann bis zu 30.000 Euro gehen. Also es gibt eine Sanktion, die wurde bislang nie angewendet, aber eine Möglichkeit besteht. Also ganz zahnlos ist das Instrument nicht.
1: Das finde ich immer sehr wichtig bei solchen Themen, dass es auch wirklich Sanktionsmöglichkeiten gibt, weil sonst ist die Verbindlichkeit einfach eine ganz andere. Ne? Also
0: natürlich die Verantwortung auch groß, ja, für den Menschenrechtsbeirat, ne, bei solchen Dingen, weil es natürlich hier ein heikles Thema ist, im politischen Diskurs hier sozusagen eine Meinung abzugeben, eine beurteilende Meinung abzugeben, die dann solche Sanktionen nach sich ziehen kann.
1: Der erste Bericht, den ihr da veröffentlicht habt für den Zeitraum 18. bis 28. Mai, zeigt ja, dass menschenrechtsrelevante Themen wie Wohnen, Integration, Inklusion und Bildung vorkommen, aber jetzt niemand wirklich explizit auf Menschenrechte Bezug nimmt. Hat euch das überrascht?
0: Ja, vielleicht ein bisschen, weil das auch in früheren Wahlkämpfen schon anders war. Also ich meine, es geht um die Themen und wir haben ja auch eine grüne Ampel für die ganz erste Phase des Wahlkampfs vergeben. Da geht es ja um sehr viel menschenrechtsförderliche Themen. Die Vorschläge sind auch gehen sämtlich in diese Richtung. Aber eben jetzt ausdrücklich Menschenrechte, Menschenrechtsstaat wurde nicht thematisiert.

0: und auch nicht als Referenz herangezogen. Ein bisschen überrascht hat uns das, ja.
1: Es gibt ja auch Forderungen nach Freiheitsbeschränkungen für AsylwerberInnen, also Ausgangsbeschränkungen. Und die Stadt Graz hat in der vorherigen Periode unter Schwarz-Blau auch Zugangsbeschränkungen für AsylwerberInnen zum öffentlichen Wohnraum beschlossen. Damals muss man aber auch sagen, haben die das so gelöst oder strukturell beschlossen, dass man eine Mindestanzahl an Jahren in Graz gemeldet sein muss, um Zugang zu Gemeindebauwohnungen zu haben. Was natürlich dann auch viele Leute tatsächlich betroffen hat, die selber vom Land nach Graz kommen. Viele Studierende vom Land nach Graz, die das dann auch betroffen hat. Ziel war es aber ganz klar damals unter der Eustachio FPÖ, damit AsylwerberInnen zu treffen. Also da haben die ja auch nie einen Hehl draus gemacht. Ne? Wo zieht ihr da an solchen Beispielen jetzt dann zum Beispiel die Grenze zwischen einer politischen Meinung und einer wirklichen menschenrechtlichen Verletzung?
0: Ich würde diese beiden Fragen bitte trennen wollen voneinander. Im gegenständlichen Fall geht es eigentlich um den Zugang zu öffentlichem Wohnraum. Das ist also die eine Geschichte, wo ich sage, naja, okay, manche beziehen das auf bestimmte Gruppen, manche wollen es also mit einem formalen Kriterien wie der Wartezeit um die 5 Jahre. Das propagiert die FPÖ jetzt gar nicht. Also die FPÖ propagiert einen Heimvorteil für Grazerinnen, was auch immer jetzt darunter genau zu verstehen ist. Das ist auch vielleicht schon eine Anmerkung zu dieser zweiten Frage. Diese Frage stelle ich jetzt nicht, sozusagen, was steht dahinter, hinter dieser Aussage, weil vielleicht gibt es ein bisschen einen Hinweis darauf, dass ich sage, naja, die Meinungsäußerung kann eingeschränkt werden, die Meinung ist gänzlich frei, also die ist sozusagen, und deswegen, die wollen wir auch nicht interpretieren. Hier ist einfach die Aussage, ist der Diskurs ist ein Vorteil für Österreich, also für Grazerinnen in dem, gar nicht für Österreich, für Grazerinnen, um genau zu sein und sagen, ja, okay, das kann man jetzt so stehen lassen, was es dann heißt, wird man sehen, das wird sich im Diskurs ergeben. Die andere Forderung ist eben 5 Jahre Hauptwohnsitz hier zu haben. Man muss auch der Fairness halber sagen, ein Jahr Hauptwohnsitz ist also jetzt, auch jetzt Voraussetzung, um einen Zugang zu Gemeindewohnungen zu bekommen. Das ist natürlich einfacher als 5 Jahre, das ist keine Frage, aber es gibt eine Zugangsbeschränkung. Grundsätzlich ist die Haltung hier des Menschenrechtsbeirates, auch hier, auch beim Wohnen ist es natürlich sehr, sehr kompliziert, weil wir haben hier natürlich zusätzlich noch das Problem, also die Republik das Recht auf Wohnen ja nicht als Menschenrecht, die Verträge zwar ratifiziert, hat aber einen Vorbehalt zum Recht auf Wohnen eigentlich immer äußert. Also das heißt sozusagen, wir können uns nicht ganz darauf berufen, dass wir sagen, das ist unzulässig, aber aus der Interpretation eines Menschenrechts können wir natürlich schon eines sagen, und das war die Aussage jetzt in diesem ersten Bericht, dass wir sagen, naja, es ist kein meritorisches Recht. Also das heißt, ich kann es eigentlich nicht verteilen aufgrund eines Verdiensts, weil das ist immer das Argument, ne, dass man sagt, naja, Heimvorteil für Grazer oder man hat schon lange hier gewohnt, man hat schon einen Beitrag geleistet, das ist immer, hat sozusagen eine meritorische Komponente, es gibt ein Verdienst dafür und das wird belohnt dann also mit einer schönen, günstigen, guten, wie auch immer, vertragsfesten Wohnung oder wie auch immer. Ne? Und wo man sagt, und das ist der Einwand, wo man sagt, nein, Menschenrechte sind nicht meritorisch zu vergeben, aber wir haben aber deswegen auch keine gelbe Ampel, weil der Diskurs eigentlich nicht weitergeht, weil wir einen rechtlichen Vorbehalt gegen das Recht auf Wohnen haben und so weiter und so fort. Deswegen wird das kritisch angemerkt, aber keine gelbe Ampel dafür vergeben. Und das beantwortet vielleicht ein bisschen die zweite Frage. Das wird dann sehr komplex. Die Frage, was ist dann die Verletzung? Oder wo ist dann... Ich äußere mich kritisch dazu ob ich eine gelbe Ampel vergebe, brauche ich noch ein paar Kriterien mehr. Mhm. Und um eine rote zu vergeben, brauche ich überhaupt noch ein paar Kriterien mehr. Und an sich, also vom System her ist es so, es ist also eine wir werden noch zusätzlich beobachtet von einer in Wien ansässigen Rechtsanwaltskanzlei und die muss auch immer noch eine Art Rechtsgutachten dazu abgeben, wenn wir eine rote Ampel vergeben, die müssen dem noch zustimmen. Ne?
1: Also es wird dann wirklich sehr, sehr vorsichtig bewertet, wenn dann wirklich eine
0: es
1: rote...
0: Wird sehr, genau, mhm. Es wird sehr vorsichtig bewertet, aber man kann davon ausgehen, dass wenn es eine rote Ampel gibt, dann ist es eine.
1: Ja, ja.
0: Also
1: ja,
0: das muss man dann auch dazu sagen. Ne? Da braucht man dann nicht allzu viel darüber mehr zu diskutieren.
1: Auch bezogen jetzt vielleicht ein bisschen auf diesen sogenannten Heimvorteil für GrazerInnen. Ich meine, ein Viertel der Grazer Wohnbevölkerung hat ja aufgrund des fehlenden Wahlrechts nicht einmal eine Stimme, bei der sie mitwählen können bei den Entscheidungen, die sie ja direkt betreffen als BewohnerInnen dieser Stadt. Ist das für euch auch ein Thema und wenn, dann inwiefern? Und ich meine, es gibt ja auch die Wahl des Menschenrechtsbeirats jetzt dann auch, genau.
0: Migrantinnenbeirat,
1: Entschuldigung. Es gibt jetzt dann auch dahingehend die Wahl des Migrantinnenbeirats.
0: Ja, ich meine, der Migrantinnenbeirat ist natürlich eine Teilkompensation für dieses mangelnde demokratische Stimmrecht. Das war natürlich auch ein relativ geringerer Anteil an der Wohnbevölkerung, so wie Sie das bemerkt haben, damals in den Mitte der 90er Jahre, wie der Migrantinnenbeirat genau aus diesem Aspekt heraus geschaffen wurde und dann ja auch für andere Städte in der Steiermark auch mit geschaffen wurde. Das ist natürlich keine vollständige Kompensation. Das ist ein großes Problem, dieser Punkt. Aber das ist vielleicht auch ein wichtiger Punkt. Beschäftigen wir uns damit oder beschäftigen wir uns nicht damit? Wir beschäftigen uns ausschließlich damit, was die wahlwerbenden Personen und Parteien in den Wahlkampf einbringen. Wir beschäftigen uns nicht mit dem Katalog der Menschenrechte und sagen dann, was sagen die dazu, sondern wir schauen, wenn eine Partei oder auch mehrere hoffentlich diesen Punkt thematisieren, dann greifen wir ihn auf. Wenn er nicht thematisiert wird, dann machen wir das nicht.
1: Wir haben jetzt schon vorher geredet, die Wahlkampfbeobachtung läuft jetzt zum 5. Mal. Vielleicht könnten Sie noch mal ein bisschen konkreter sagen, was das über die Zeit wirklich verändert hat.
0: Also vielleicht der wichtigste Punkt war für mich und uns im Menschenrechtsbeirat und ich glaube auch für die Politik und für viele, die das beobachtet haben, tatsächlich der Punkt, dass man nachweisen konnte, dass Übergriffe in der Bevölkerung weniger wurden durch eine gemäßigtere Sprache. Auch das ist tatsächlich gelungen.
1: Auf welche Daten habt ihr dann zurückgegriffen? Von der Antidiskriminierungsstelle?
0: Das war hauptsächlich die Antidiskriminierungsstelle, aber auch Daten von der Polizei.
1: Okay, ja.
0: Die ja das messen, ne, wie viele Übergriffe, wie viele Anzeigen das es gibt und so weiter. Wobei die Daten schlechter sind, weil es da, naja, das wird nicht so viel angezeigt. Ne.
1: Ja.
0: Aber selbst da ist es auch nachweisbar, nicht, wenn man die verschiedenen Wahlgänge zeitlich dokumentiert, dann kann man das eigentlich ganz gut feststellen, dass bestimmte Deliktsgruppen steigen in diesen Zeiträumen und es ist sehr signifikant gemeinsam zu sehen, dass also wenn das besonders heftig geführt wurde oder besonders
1: untergriffig
0: mit Aufstachelung, Verhetzung oder sonst irgendwas, dass dann diese Übergriffe auch tatsächlich stärker sind. Das ist auch insofern, also es ist kein schöner Nachweis, aber statistisch ist es zumindest ein schöner Nachweis, weil es wurde ja dieser Zusammenhang immer bestritten.
1: Ja.
0: Und der ist aber, und es ist sehr gut, dass man den Zusammenhang dann nachweisen kann, dass es eben nicht egal ist, was man sagt. ist ja auch sowieso absurd, weil wenn sie ja egal wäre, was die Wahlwerbenden sagen, dann brauchten sie auch nichts sagen. Ne? aber das ist sicherlich der wichtigste Punkt und die beste Rechtfertigung für diese Angelegenheit, dass man sagt, naja, man möchte einen Wahlkampf haben, der sich mit den Sachthemen, mit den politischen Themen, auch mit den Einstellungen und so weiter beschäftigt. Da kann gestritten werden, sofern das im Rahmen der Fairness passiert, dafür gibt es das Fairness-Abkommen, und sofern das im Rahmen der Menschenrechte passiert. Und dort ist eben sozusagen wirklich diese rote Linie, wenn es auf Kosten von Menschen passiert. Alles andere, was dazwischen, zwischen diesen zwei Positionen liegt, alles andere kann gesagt werden, soll gesagt werden, soll lebendig sein, klarerweise. Das ist auch, wir beurteilen auch ganz vieles nicht, weil wir sagen, das ist nicht unser Thema. Also das vielleicht sozusagen eine gewisse Versachlichung und eine Kultivierung des Wahlkampfs, das ist sicherlich ein Effekt, der erzielt werden konnte, auch dann eben mit diesen weiteren Folgen, die damit verbunden sind. Was noch eine vielleicht Nebenwirkung war eben, und deswegen habe ich vorher gesagt, ja, das überrascht mich ein bisschen, dass das Menschenrechtsstadtthema eigentlich gar nicht hier vorkommt, das wird schon kommen noch. Das ist, dass man über diesen Weg natürlich die Menschenrechtsstaat und was die eigentlich sein soll und was die können soll und was die für die Leute bringen soll eigentlich, dass das besser kommuniziert wird. Also sozusagen mehr Publicity für die Menschenrechte an sich, wenn man so will.
1: Was heißt das überhaupt, Menschenrechtsstaat?
0: Was heißt das, Menschenrechtsstaat? Ich glaube, das kommt dann ganz gut heraus, gerade bei den Wahlkampfthemen, gerade bei diesen Themen, wo man dann sagt, naja, okay, wie rede ich über was? Was soll ich beitragen? Worum geht es überhaupt? Wer soll hier was bekommen?
1: Ja, aus welcher Perspektive werden die Themen betrachtet, ne?
0: Also, ja. Richtig, nicht? Und ja. Wo ich sagen kann, naja, wenn wir jetzt den Verkehr hernehmen, ja, das wird halt oft sehr technisch und was weiß ich nicht. Und man sagt, ja, ich habe ja die Freiheit, Auto zu fahren. Natürlich habe ich die Freiheit, Auto zu fahren, kann ich aber angemessenerweise oder verhältnismäßig einschränken, wenn das die Gesundheit anderer gefährdet. Nicht? Ich meine, so werden ja auch Geschwindigkeitsbegrenzungen argumentiert. Nicht? Dass ich sage, ja, grundsätzlich kann man jeder so schnell fahren, wie er will. Nicht? Das ist einmal, oder wie er kann. Und das ist einmal Freiheit, 100%ige Freiheit. Nicht? Wenn dort aber jetzt Schulkinder auch unterwegs sind, na, dann wird es angemessen sein, diese Geschwindigkeit auch für alle einzuschränken. Nicht? Und wenn das 30 sein soll, na, dann ist 30 angemessen. Wenn 30 auch zu schnell ist, dann wird es noch weniger sein. Dann wird man ein Fahrverbot machen müssen. Nicht? Deswegen darf man in den Schulhof nicht hineinfahren.
1: Das war ein Gespräch mit Klaus Stahl vom Grazer Menschenrechtsbeirat über den Wahlkampf in Graz und die Frage, welche Auswirkungen solche Beobachtungen im realen Leben für von Diskriminierung betroffene Menschen haben. Wahltag ist in Graz am 28. Juni. Alle Infos zur Wahlberechtigung und zu weiteren Partizipationsmöglichkeiten, etwa auf Bezirksebene oder bei der Wahl des Migrantinnenbeirats, findet ihr auf graz.at. Der Abschlussbericht des Menschenrechtsbeirats zur menschenrechtlichen Beobachtung des heurigen Wahlkampfes wird im Juli veröffentlicht. Und damit sind wir am Ende von Stimmlagen angelangt. Alle Infos zur Sendereihe sowie zum Nachhören findet ihr unter www.stimmlagen.at. Die nächste Ausgabe kommt von der Frosin-Redaktion von Radio Froh aus Linz. Aus dem Studio verabschiedet sich Tamara. Bleibt solidarisch und wir hören uns.
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4: Es ist natürlich einfacher, alle Menschen in den Topf zu werfen und zu sagen, okay, die Babyboomer ticken so und alle der Gen Z kennen sie sowieso nicht aus. Jetzt übertrieben formuliert, ist natürlich einfacher, wie wirklich in den Dialog zu gehen und das Gegenüber verstehen zu wollen.
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5: Hallo und herzlich willkommen zur Werkspost, dem politischen Kommentar über Salzburg, aus Salzburg, in Salzburg. Und mein Name ist Katja Nitzki, ist meine Werkspost-Premiere. Und zu dieser Premiere bringe ich ein Thema mit, das mich in den vergangenen Wochen vor allem, aber auch in den vergangenen Monaten immer wieder beschäftigt hat. Und zwar tut sich verkehrspolitisch derzeit so einiges in der Stadt Salzburg. Es ist die Neutorsperre, die ab Herbst ansteht. Es ist eine geplante Begegnungszone in der Innenstadt und jetzt ganz aktuell ab Juli die Durchfahrtsbeschränkung. Nur noch bestimmte Autos dürfen rein. Und wenn man so auf den Social-Media-Kanälen bei Salzburger Medien nachliest und dann die Kommentarspalten aufmacht, dann zeigt sich für mich ein Bild, und zwar, dass vor allem bei verkehrspolitischen Maßnahmen immer sehr hart und tough diskutiert wird. Und zwar diskutieren da die Jürgens und die Günthers und die Sibylles mit oder gegen die Annalenas, gegen die Noahs und die Zoes. Und ich habe festgestellt, das ist ein Thema, das einen regelrechten Generationenkonflikt aufzeigt. Und mit wem könnte ich besser über einen Generationenkonflikt sprechen als mit Susanne Fietz, der Generationenübersetzerin? Hallo, liebe Susanne, schön, dass du da bist.
4: Hallo, danke für die Einladung.
5: Susanne, du nennst dich selbst die Generationenübersetzerin. Du gehst in Unternehmen, du berätst sie, du begleitest sie auch als Trainerin im Generationenwechsel. Du wirkst den Generationenkonflikten, sage ich mal, wirkst da positiv ein, als eben Generationenübersetzerin und psychologischer Coach. Du kommst selbst aus der Lehre, dann die Matura, dann ins Studium und jetzt bist du an diesem Punkt. Du sprichst, sag ich mal, die Sprache aller Generationen, du sprichst fließend Boomer, verstehst aber auch die Gen Z. Wann war denn für dich das letzte Mal der Moment, wo du dir gedacht hast, Mensch, also diese Generation und ich, wir kommen wirklich aus verschiedenen Welten?
4: Das war gerade letzte Woche, als ich wieder mal zu Hause war bei meiner 86-jährigen Oma und die sich Gedanken darüber gemacht hat, warum der Nachbar heute noch den Rasen mäht und dass das plötzlich ihr Thema ist, obwohl ich mir denke, das ist doch die Wiese vom Nachbarn. Also ich bin tagtäglich damit konfrontiert und vor allem auch im privaten Kontext.
5: Generationenkonflikt ist was dir wirklich auch tagtäglich begleitet in deiner Arbeit. Wo wird denn zum Beispiel im Arbeitsleben für dich der Generationenkonflikt so im Jahr 2026 besonders deutlich?
4: Besonders deutlich wird es einfach bei unterschiedlichen Werten. Wie wollen wir arbeiten? Wie lange wollen wir arbeiten? Was wollen wir arbeiten? Also da geht es um ganz grundsätzliche Themen und man merkt halt ganz stark, dass oft so das Verständnis einfach fehlt von den Älteren für die Jüngeren, aber auch von den Jüngeren für die Älteren.
5: Zwei Generationen, die, ich möchte fast sagen, zu so geflügelten Wörtern geworden sind, um den Generationenkonflikt abzubilden, sind so die Boomer gegen die Zoomer. Und unter dieses Motto stelle ich auch die Werkspost heute, Boomer versus Zoomer, wie die Salzburger Generationen wieder ins Gespräch kommen. Warum sind es denn vor allem diese zwei Generationen, die so extrem auseinanderklaffen?
4: Weil die in ganz unterschiedlichen Welten groß geworden sind. Wenn man sich anschauen möchte von der Wertehaltung her, für Boomer, die stehen dann für Stabilität und eher Distanz. Und bei den Zoomern geht es halt, oder bei der Gen Z geht es halt ganz viel um Veränderung und trotzdem die Nähe zueinander. Und bis jetzt hat es keine Generationen gegeben, wo die Wertevorstellungen eben so weit auseinandergeklafft sind, weil sie eben zu ganz unterschiedlichen Zeiten groß geworden sind und aufgewachsen sind.
5: Gehen wir vielleicht nochmal auf die Verkehrspolitik ein. Warum ist gerade so die Verkehrs- und Mobilitäts- und vielleicht auch die Umweltpolitik ein Thema, wo es so extrem kracht?
4: Ja, dafür müssen wir uns anschauen, zu welcher Zeit sind denn die Boomer groß geworden? Die verbinden gerade Auto mit Freiheit. Also das hat man sich damals erarbeiten müssen, ja, damit man es sich auch leisten kann. Und wenn ich dann ein Auto habe, dann habe ich plötzlich Möglichkeiten, die Generationen vor den Boomern nicht gehabt haben. Und die Generation Z ist in einer Welt groß geworden, wo natürlich Autos schon da sind. Und deswegen haben halt Autos einen anderen Stellenwert für diese Generation.
5: Also eigentlich auch ein bisschen so ein Weltanschauungsding?
4: Absolut. Und vor allem, man muss ja da sagen, gerade im Hinblick auf den Boomers, alles, was wir mal gehabt haben und uns vielleicht weggenommen wird, also Stichwort mehr Radwege, tut uns natürlich weh. Also das ist jetzt wurscht, welche Generation ich bin. Das ist einfach psychologisch so, dass wenn was da ist, was immer da war und das wird dann plötzlich weniger, dann können wir damit im ersten Moment nicht ganz so gut umgehen.
5: Oder umverteilt.
4: Genau.
5: Inwiefern ist jetzt gerade bei der Boomer-Generation, anders als bei einer Gen Z oder auch vielleicht in einer Gen Y, das Statussymbol entscheidend? Gerade wenn wir beim Auto sind.
4: Ja, Statussymbole, also gerade so die Babyboom und die Generation Z, für die Statussymbol sehr wichtiges Thema. Damals war es auch so, gerade Stichwort Karriereplanung, wenn ich gewusst habe, okay, ich arbeite lang genug, kann ich mir was aufbauen und möchte das im Idealfall auch zeigen, dass es mir gut geht und dass ich gut gearbeitet habe. Und darum ist für diese zwei Generationen das Thema Statussymbol extrem wichtig. Für jüngere Generationen natürlich nicht, weil die einfach, ich würde fast sagen, teilweise in einem Überfluss groß geworden sind. Und da eher vielleicht sogar das Statussymbol ist, weniger zu haben und mit weniger auszukommen.
5: Das heißt, das Statussymbol ist eigentlich in jeder Generation schon irgendwie wichtig, aber auf eine unterschiedliche Betrachtungsweise. Also der Zugang ist ein anderer, habe ich die da richtig verstanden?
4: Ja, genau. Also ich denke schon, dass jede Generation so ein Statussymbol hat, nur ist halt in jeder Generation unterschiedlich. Also gerade für Generation Z ist vielleicht das Statussymbol, ich sitze mir jetzt 3 Tage aufs Fahrrad und komme mit einem Rucksack aus. Und für die Babyboomer ist es, ich fahre jetzt ein fettes Auto mit viel PS. Wenn wir jetzt sehr vom Klischee ausgehen.
5: Generationenkonflikt ist für mich im Moment ein sehr omnipräsentes Thema. Und dann habe ich mir so drüber Gedanken gemacht, warum fällt mir das jetzt so auf? Und bin so ein bisschen in die Historie zurück. Und korrigiere mich bitte, wenn ich da falsch liege. Eigentlich ist aber der Generationenkonflikt, das wir immer schon beobachten, oder? Den gibt es immer schon.
4: Ja, genau. Also Sokrates hat ja 400 vor Christus gelebt und hat schon gesagt, die Jugend hat schlechte Manieren, verachtet die Autorität und hat keinen Respekt vor den Älteren. Jetzt können wir sagen, okay, warum sitzen wir heute im Jahr 2026 beisammen und diskutieren über Generationenkonflikte? Im Wesentlichen hat es 2 Faktoren, warum wir heute darüber diskutieren. Einerseits demografischer Wandel. Die Jungen werden immer weniger und das spitzt natürlich das ganze Thema zu. 2. Punkt, ich glaube nicht, dass Sokrates Google Forms Links verschickt hat, um Menschen zu animieren, an Umfragen teilzunehmen. Das heißt, wir sind halt jetzt in einem Zeitalter, wo wir halt auch viel mehr Statistiken und Auswertungen zu den unterschiedlichen Generationen haben wie damals. Und das sind halt 2 wesentliche Faktoren, warum es momentan so präsent auch ist.
5: Ich bleibe jetzt nochmal bei den Boomern und der Gen Z, weil, wie du eben auch schon gesagt hast, also dort wird halt der Unterschied ganz massiv deutlich und dieser Generationenkonflikt ist ja auch sehr aufgeladen durch Vorurteile. Die Boomer schauen auf die Gen Z und sagen, die sind viel zu faul, die wollen nicht mehr arbeiten. Die Gen Z schaut auf die Boomer und sagt, ja, alte Rollenbilder, alte Strukturen, veraltete Strukturen. Wie kann man in diesem Konflikt, wie kann man aus diesem Rad aussteigen?
4: Da müssen wir ein bisschen in die Entwicklungspsychologie eintauchen. Menschen unterschiedlichen Alters stecken in unterschiedlichen Entwicklungsphasen. Das heißt, es waren schon immer die Jungen, egal, wenn man sich das geschichtlich anschaut, die das, was in der Vergangenheit war, in Frage gestellt haben. Also immer, wenn es Veränderungen gegeben hat, waren es irgendwelche junge Menschen, die auf die Straße dafür gegangen sind. Auch bei großen geschichtlichen Themen. Und die Babyboomer sind aktuell in einer Entwicklungsphase, wo sie mit der Karriere fast fertig sind, wo es schon ein bisschen ruhiger werden darf. Und ein großes Thema in dieser Entwicklungsphase ist, ich habe viel Erfahrung und würde diese Erfahrung gern weitergeben. Das spießt sich aber mit der Entwicklungsphase der Jugend. Die fragen nicht nach, die probieren selber aus. Und das ist im Prinzip der große Painpoint, warum gerade Babyboomer und Gen Z so ein großes Problem oder so ein großes Thema miteinander haben. Weil die Jungen wollen selber probieren. Und die Erfahreneren denken sich, naja, hätte es mich gefragt, dann hätte ich vielleicht sagen können, dass es eine gute Idee ist oder eine schlechte Idee ist. Also die fühlen sich dann oft ja übergangen, weil sie nicht einbezogen worden sind.
5: Inwiefern ist dann der Generationenkonflikt vielleicht nur in Anführungszeichen ein Kommunikationskonflikt?
4: Wenn man so will, kann man das sicher so titulieren. Ich sage immer, Generationenforschung sind wie so die Leitplanken auf einer Autobahn. Es wird immer Menschen in einer Generation geben, die ganz gemütlich auf der rechten Spur fahren und manche, die auf der Überholspur sind, um beim Straßenthema zu bleiben, und manche, die gerade am Pannenstreifen herumirren. Es gibt uns Orientierung, das Generationenthema, aber wir müssen uns halt eines bewusst sein, es ist auch immer ein Zeitgeistthema. Also ein Babyboomer, der im Jahr 2026 geboren wird, wird kein Babyboomer sein, sondern er wird der Generation
5: von der ganzen Denke her.
4: Sondern er wird der Generation Beta angehören. Also wir sind einfach in einem ganz großen Zeitgeist-Thema und darum geht es auch ganz viel um Kommunikation. Also man könnte auch meinen, der Hauptgrund ist, dass nicht kommuniziert wird miteinander, wobei wir kennen das ja alle, wir kommunizieren miteinander und verstehen uns vielleicht trotzdem nicht. Also es ist wahrscheinlich eher mein Verständnisthema.
5: Das ist eben auch genau das, was mir in den Kommentarspalten aufgefallen ist. Wir kommunizieren miteinander, aber wir kommunizieren an einfach sehr unterschiedlichen Polen. Also es wirkt, dass die Boomer sehr gegen die Gen Z kommunizieren, die Gen Z sehr gegen die Boomer. Und ich frage mich, aber wo ist da irgendwo die Brücke, die wir bauen können zueinander? Warum kommen wir so schlecht ins Gespräch?
4: Die Frage ist, du sprichst ja von Kommentaren auf Social Media, möchten wir dort ins Gespräch kommen oder möchten wir einfach nur unsere Meinung kundtun? Ich glaube, das ist schon mal die erste Frage, die wir uns stellen dürfen. Natürlich lädt auch die Anonymität des Internets dazu ein, jetzt einfach meinen Senf dazu beizugeben, ohne mich jetzt weiter mit dem Thema zu beschäftigen. Und ein zweiter Punkt, es ist natürlich einfacher, alle Menschen in den Topf zu werfen und zu sagen, okay, die Babyboomer ticken so und alle der Gen Z kennen sie sowieso nicht aus. Jetzt übertrieben formuliert, ist natürlich einfacher, wie wirklich in den Dialog zu gehen und das Gegenüber verstehen zu wollen.
5: Das Wort Boomer, würde ich sagen, hat sich zum geflügelten Wort entwickelt und trägt meines Erachtens nach auch eine gewisse Abwertung in sich. Inwiefern ist das so gar nicht hilfreich?
4: Ja, es ist gar nicht hilfreich. Es ist ganz spannend, weil einerseits regen sie die Jungen auf, sie werden nicht gehört von den älteren Generationen. Andererseits fallen dann Sätze wie okay, Boomer, wo man dann denkt, okay, im ersten Moment versteht man es vielleicht, die Reaktion, aber im zweiten Moment begibt man sie dann ja auf das gleiche Niveau, würde ich fast sagen. Und ja, hilfreich wäre natürlich zu sagen, okay, interessante Meinung, warum siehst du das so? Weil es hat immer einen Grund, warum Menschen gewisse Meinungen haben und da dürfte man halt viel tiefer graben, also warum ist die Geschichte so, hat ja einen Grund, warum manche Menschen jetzt sagen, okay, Verkehrsthema, ich finde das gut oder ich finde das nicht gut. Und wenn wir da halt eher miteinander sprechen würden, dann würde man auch wegkommen von, die junge Generation will das und die Babyboomer wollen das.
5: Aber Social-Media-Kommentarspalten würden ja dennoch eigentlich die Möglichkeit der Kommunikation eröffnen, weil es ist eine Plattform. Ich könnte ja kommunizieren, ich könnte ja nachfragen, warum tun wir es trotzdem nicht?
4: Weil es anstrengend ist. Und wir kommentieren ja auch ganz oft, da gibt es ja auch Studien dazu, einfach damit wir bestätigt werden. Also wenn ich jetzt was kommentiere und ich bekomme für das ein paar Likes, dann fühle ich mich in meiner Meinung bestätigt. Die Frage ist, gängen wirklich Menschen auf die sozialen Netzwerken? Da können wir ja auch schon drüber diskutieren, ob der Begriff soziale Netzwerke überhaupt so richtig ist, um wirklich in Austausch zu gehen oder einfach meinen Senf abzugeben.
5: Was hilft denn, dass wir als Generation oder generationenübergreifend wirklich wieder näher zusammenrücken, vielleicht auch speziell in Salzburg? Was sind so Tools oder Projekte, wo du sagst, Mensch, davon könnten wir mehr vertragen?
4: Ich glaube, was jeder für sich schon machen kann, ist, sich nicht aus, ich bin jetzt 33, ich kann mich jetzt per se nicht mit einem 18-Jährigen vergleichen. Ich müsste, wenn dann, mein 18-jähriges Ich mit einem 18-Jährigen vergleichen. Und der Vergleich hinkt aber auch schon, weil die Welt vor einigen Jahren doch eine andere ist wie heutzutage. Also wir dürfen uns immer darauf zurückbesinnen, wie war unsere Welt damals in dem Alter oder wie waren wir damals als junge Menschen? Da haben wir vielleicht auch andere Interessen gehabt. Also diese Übung kann schon mal jeder für sich selbst machen. Und es gibt einen schlauen Spruch, wo ich leider nicht weiß, wer den gesagt hat, aber er trifft zu, vielleicht haben wir einen Mund bekommen und zwei Ohren, um öfter zuzuhören, statt zu sprechen. Und ich glaube, gerade beim Generationenthema trifft es zu, nämlich zu schauen, okay, ich höre mal ganz interessiert hin, was hat denn die andere Generation, und es ist egal, ob es dann jung oder alt ist, zu sagen und würde es auch zu verstehen. Und man muss es ja auch nicht verstehen, aber man darf andere Meinungen akzeptieren.
5: Wie siehst du da das mit den anderen Meinungen akzeptieren? Wer steht da vielleicht ein bisschen mehr in der Verantwortung, sich auf die andere Generation zuzubewegen? Oder schenkt man sich da zwischen alt und jung am Ende des Tages gar nichts?
4: Hängt davon ab, wie jung die Jungen sind. Also wenn es noch Kinder und Jugendliche sind, würde ich aus Sicht der Entwicklungspsychologie sagen, ist es die Verantwortung der Erwachsenen, weil der präfrontale Kortex noch nicht ausgereift ist von Jugendlichen. Wenn wir aber jetzt von jungen Menschen reden, die Mitte 20 sind, dann ist es die Aufgabe von uns allen, würde ich sagen.
5: Schauen wir nochmal explizit nach Salzburg. Susanne, du lebst hier, du arbeitest hier. Wie nimmst du denn den Generationenkonflikt, das jetzt großen Überbegriff, in Salzburg wahr? Wie stark oder schlimm ist er denn?
4: Ja, ich nehme ihn schon wahr. Also gerade so, es wird ja oft gesagt, es ist eine Stadt für ältere Menschen. Wie viel wird wirklich für Junge gemacht? Wobei ich sagen muss, ich glaube schon, dass in den letzten Jahren da schon einiges getan hat und die Stadt immer jünger wird. Aber dennoch wird ganz oft nachgesagt, okay, dass es doch eher eine Stadt für ältere Menschen ist.
5: Was auch irgendwie so interessant ist, weil ja die junge Generation oft Älteren vorwirft, für uns ist nichts da. Mhm. Die Älteren auch den Jüngeren oft vorwerfen, ihr seid undankbar, wir haben euch das überhaupt aufgebaut. Genau. Also das ist so eine Konfliktlinie, ich habe das Gefühl, da steht man immer an zwei Ufern. Und wo ist die Brücke?
4: Die Brücke ist das Wertzuschätzen, was schon da ist. Das Problem ist, wenn natürlich junge Menschen so etwas sagen, wertet es ja gleichzeitig das ab, was schon da ist und wertet es ja ab, was ältere Generationen bis jetzt gemacht haben. Und ich denke, die Lösung ist, das wertzuschätzen, was da ist. Was natürlich schwer ist, wenn ich in einer Stadt groß werde, wo gewisse Dinge schon da sind. Also da gibt es eine Gegenüberstellung von der Bedürfnispyramide von Maslow, die wahrscheinlich der ein oder andere kennt. Da haben natürlich die Babyboomer eher unten gestartet. Und die Gen Z ist natürlich auf einer ganz anderen Ebene eingestiegen und darum tun sich auch jüngere Generationen schwer, gewisse Dinge wertzuschätzen, weil sie einfach schon da waren. Und ja, die Brücke oder was kann man machen? Ich denke, einfach auch wieder in Dialog zu gehen. Ich glaube, auch wenn Salzburg ein kleines, feines Städtchen ist, ist Platz für uns alle und es wird wahrscheinlich am Platz sein, dass die ältere Generation irgendwo eine Area hat und die Jungen und im Idealfall gibt es eine Area, wo wir alle zusammenkommen und miteinander uns austauschen.
5: Da spielst du mir jetzt schon ein gutes Thema hin und zwar, es gibt ja auch in der Stadt Salzburg verschiedene Generationenprojekte. Ich habe mir da zum Beispiel rausgesucht, die Rosa Zukunft wohnen in der Rosa-Hofmann-Straße. Das ist in der Nähe der Klessheimer Allee. Da gibt es ein großes Gelände mit knapp 60 Wohnungen, wo wirklich durch die Bank alle Generationen vertreten sind. Junge Familien mit kleinen Kindern, aber auch alleinstehende Seniorinnen zum Beispiel. Was ist das tolle Potenzial in diesen Generationensiedlungen?
4: Dass wir alle voneinander lernen können. Also ich denke, es bedarf an gewissen Grundregeln, die eine Gesellschaft sowieso in irgendeiner Art und Weise braucht, wenn wir zusammenleben möchten. Aber das große Potenzial ist natürlich, voneinander zu lernen. Und es ist wurscht, ob wir unterschiedliche Generationen sind oder Menschen unterschiedlicher Herkunft. Man kann doch von allem irgendetwas lernen, wo man dann sagt, okay, interessant, das nehme ich mal für mein Leben mit.
5: In der Stadt braucht es ja explizit solche Projekte, um diese Entwicklung des Generationenzusammenlebens zu fördern. Am Land ist es vielleicht in manchen Dörfern noch anders, weil auch die Familien auf natürlichem Weg eigentlich in großen Häusern vielleicht zusammenleben. Wie nimmst du den Generationenkonflikt in der Stadt oder am Land wahr? Gibt es da Gefälle, gibt es da einen Unterschied oder ist es das Gleiche in Grün?
4: Es gibt tatsächlich, wenn man sich die Generationenforschung anschaut, ein Stadt-Land-Gefälle. Am Land ist es generell so, ich komme selber aus einem kleinen Ort, da leben ja teilweise 4 Generationen in einem Haus. Und manche finden das wunderbar und andere wieder nicht. Ich frage mich dann immer, sind die, die das nicht so klasse finden, die Menschen, die in die Stadt kommen? Aber das ist eine Frage, die in meinem Kopf herumschwirrt. Aber grundsätzlich gibt es schon ein Gefälle, man merkt, dass die Generationen, die im Land groß werden, eher etwas hinten nachhinken von den Werten her, als wie die Menschen, die in der Stadt sind. Also da ist der Unterschied in der Stadt zwischen Boomern und Generation Z ist wesentlich größer als Generation Z und Boomer am Land. Das ist wissenschaftlich belegt.
5: Liebe Susanne, wenn du einen Wunsch äußern dürftest an die Politik, an Gesellschaftspolitik, um dem Generationenkonflikt besser gegenüberzutreten, den irgendwie besser handeln zu können. Was war so dein Wunsch? Vielleicht an die politische Debatte diesem Thema zu begegnen.
4: Ja, einfach Formate zu schaffen, wo es um Verständnis schaffen auch geht, wo man sagt, okay, es kommen jetzt die Menschen, die da in der Kommentarspalte dafür sind und die Menschen, die dagegen sind, sitzen wir uns doch einfach mal auf den Tisch und reden wir uns das aus. Also ich denke schon, dass es da irgendwie den persönlichen Kontakt auch braucht, um da Verständnis herzustellen, weil die Anonymität von sozialen Medien, da habe ich keinen Menschen.
5: Fördert es ja den rauen Ton?
4: Ja, absolut. Ich bin da anonym, ich kann da reinschreiben, was ich will. Wenn ich dann vielleicht nur einen Fake-Namen habe und ein Blume als Profilbild, dann
5: ist alles wurscht.
4: Dann ist sowieso alles egal. Also ich denke, es sollte Formate geben, die im Idealfall gut begleitet werden, weil jetzt alle auf den Tisch zu schmeißen und zu sagen, jetzt diskutiert es mir drüber, funktioniert in der Regel nicht ganz so gut. Aber zu sagen, okay, es sollte vielleicht Formate geben, wo wirklich Menschen, die nicht einer Meinung sind und unterschiedliche Generationen mal zusammenzuholen und über Themen zu diskutieren.
5: Susanne, du bist als Generationenübersetzerin ja auch viel in Unternehmen tätig. Jetzt ist es so, dass wir gerade wirklich im Generationenwechsel stehen in der Arbeitswelt, jetzt in den nächsten Jahren. Es gehen tausende Boomer in Pension. Die Jungen kommen nicht mehr so in großen Scharen nach, wie es eben früher war. Wie beobachtest du denn in den Unternehmen, wie gut gelingt denn tatsächlich der Umstieg der Generationenwechsel?
4: Ich würde sagen, es ist branchenabhängig. Wobei, ich würde einen Schritt weitergehen. Ich denke, es ist abhängig von den Personen, die das Unternehmen leiten, wie gut man es schafft. Ich denke, dass viele Unternehmen irgendwie so ein bisschen die Augen zumachen und so hoffen, dass sie das Problem von selber löst. Das wird aber nicht sein.
5: Ich denke mir heute oft auch, dass eigentlich wichtige Ressourcen verloren gehen, wenn jetzt der Austausch, die Kommunikation zwischen der alten und der neuen Generation in einem Unternehmen nicht funktioniert, dann geht der Boomer in Pension und nimmt eigentlich sein Fachwissen mit, anstelle das weiterzugeben. Und das ist ja eigentlich...
4: Das ist ein Riesenthema gerade. Nachfolge aufbauen ist ja ein Prozess, der ja nicht von heute auf morgen passiert, sondern ein langfristiger Prozess ist. Und da ist es ja auch gut, den Boomern mitzugeben, dein Wissen ist total wertvoll, wir würden das gerne im Unternehmen behalten und wir brauchen die da jetzt, dass wir im Idealfall da ganz gut weiterarbeiten können. Was aber dennoch ist, und das hat sich einfach aufgrund der Schnelllebigkeit und Digitalisierung verändert, dass Erfahrung nicht mehr den Stellenwert hat, den es mal gehabt hat.
5: Durch was ist sie abgelöst worden, die Erfahrung?
4: Ja, durch Mut, durch Ausprobieren oder vielleicht ist Erfahrung gar nicht das richtige Wort, sondern eher Wissen. Früher war es halt so, du bist in die Bibliothek gegangen und hast da viele Sachen durchgelesen und warst dann so the brain, wenn du es gewusst hast. Und mittlerweile wissen wir ja alle, wie oft geht nur wer in die Bibliothek und Wissen ist halt auch ja, überall zugänglich. Dennoch ist es wichtig, sich dessen bewusst zu sein, dass nicht mehr so viele junge Menschen nachkommen. Was natürlich im ersten Moment sehr kritisch und sehr schwierig klingt. Ich denke mal, es ist, wie es ist und man darf halt dann daraus machen, was man macht im Sinne von, vielleicht ist es eine Chance, uns ja, anders aufzustellen, Dinge, die wir eh nicht machen wollten, zu hinterfragen, ob es wirklich sinnvoll sind. Also ich denke schon, dass das eine Chance ist, vielleicht gewisse Prozesse auch im Unternehmenskontext zu überdenken.
5: Susanne, zu guter Letzt in dieser Werkspost, wenn du dir eine Generation schnappen darfst, der du gerne einen Satz für die Zukunft mit an die Hand geben willst, was wäre dein Appell an welche Generation?
4: Ich bin selbst ein Millennial, die würde ich mir nicht schnappen. Ich würde mir tatsächlich die Generation Alpha schnappen, also von 2010 bis 2025 geboren. Und ich würde sagen, legt's mal das Handy weg und schaut euch an, wie schön die Welt da draußen ist.
5: Susanne, ich danke dir vielmals, dass du deine Expertise in diese Werkspost und in die Radiofabrik gebracht hast. Vielen Dank, dass du da warst. Mir großen Spaß gemacht.
4: Danke dir.
5: Mein Name ist Katja Nitzki. Ich verabschiede mich und freue mich aufs nächste Mal.
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7: Herzlich willkommen. Steht das Eichhörnchen Hops. Ihr kommt Radio. Heute mit einem Thema, das uns alle betrifft. Die Jugend. So easy ist es gar nicht immer. Zwischen Schulstress, Social Media, Freundschaftsdrama und Zukunftsfragen ist manchmal ganz schön viel los. Wir sind Katalin, Angelina, Lara, Charlotte und Nina. Also bleibt's droh. Wir reden heute über alles, was Jugend wirklich ausmacht. Denn es ist nicht immer alles so, wie es scheint.
8: Bevor es jetzt richtig losgeht, gönnen wir euch jetzt erstmal eine kleine musikalische Pause. Und der Song, der dabei nicht fehlen darf, ist That's So True von Gracie Abrams.

0: Leute, wie steht's ihr denn dazu? Weil die sozialen Medien beschäftigen mich in letzter Zeit schon sehr.
1: Ja, voll, man weiß gar nicht mehr, was echt ist und was nicht, weil einfach alles so viel ist.
0: Aber wie ist es jetzt eigentlich echt? Und genau darüber wollen wir jetzt mehr erfahren. Darum haben wir mit Frau Seiler gesprochen. Sie ist Lehrerin und beschäftigt sich intensiv mit dem Thema Social Media. Hallo und schön, dass Sie sich Zeit genommen haben. Wie stehen Sie generell zum Thema Social Media?
2: Ich nutze Social Media sehr gerne, besonders Instagram, wo ich Trends, neue Formate und kreative Ideen verfolge. Mich begeistert, wie vielfältig Menschen dort kommunizieren und wie schnell sich Inhalte verbreiten können. Gleichzeitig sehe ich als meine pädagogische Aufgabe, Schülerinnen einen bewussten und verantwortungsvollen Umgang mit Social Media zu vermitteln. Dazu gehören Themen wie Datenschutz, Urheberrecht und digitale Selbstverantwortung. Es ist mir wichtig, dass junge Menschen verstehen, welche Informationen sie von sich preisgeben, wem sie ihre Daten anvertrauen und welche Rechte sie an Bildern oder Texten haben, sowohl an ihren eigenen als auch an ihren fremden Inhalten. Social Media ist ein spannender Lernraum, aber nur, wenn man weiß, wie man sicher ist und respektvoll und rechtlich korrekt darin bewegt.
1: Wie kann man erkennen, ob etwas mit KI generiert ist?
2: Das ist gar nicht so einfach. Oft wirken KI-generierte Inhalte auf den ersten Blick täuschend echt. Man kann aber auf kleine Details achten, zum Beispiel unnatürliche Hände, verzerrte Hintergründe oder fehlerhafte Texte. Gerade bei Bildern und Videos kann künstliche Intelligenz heute sehr realistisch wirken und uns leicht täuschen. Deshalb ist es besonders wichtig, alles kritisch zu hinterfragen und den gesunden Hausverstand einzusetzen. Nicht alles, was echt aussieht, ist auch wahr. In der Schule sprechen wir darüber, wie man Quellen überprüft, Fakten vergleicht und wie wichtig es ist, kritisch und reflektiert mit digitalen Inhalten umzugehen.
0: Haben Sie schlechte Erfahrungen mit den sozialen Medien gemacht?
2: Ich selbst habe keine negativen Erfahrungen mit Social Media gemacht. Mir ist aber bewusst, dass diese Plattformen gerade für Jugendliche auch Risiken bergen und leider missbraucht werden können. Im Social-Media-Unterricht ist es mir deshalb ein großes Anliegen, die Schülerinnen und ihre Klassengemeinschaft zu stärken. Wir sprechen offen darüber, wie man respektvoll miteinander umgeht, welche Verantwortung jede und jeder online trägt und warum man nicht bei jedem Trend oder beim Mobbing mitmachen sollte. Mir ist es wichtig, dass junge Menschen lernen, Social Media positiv zu nutzen, als Ort der Kreativität, des Austausches und der gegenseitigen Unterstützung.
3: Wir haben gehört, dass Sie Inhalte schnell verbreiten und deshalb ist ein bewusster Umgang mit Social Media wichtig. Frau Seiler, ist es wichtig, über die Begriffe Datenschutz, Urheberrecht, Rechte und Risiken aufzuklären. Um echte Bilder von KI zu unterscheiden, sollte man auf Details achten, wie verzerrte Hintergründe und falsche Hände.
1: Wir drehen doch alle mal wegen Social Media durch und genau dieses Chaosgefühl packt Mamba in seinen Track. Also Handy kurz weglegen, Kopf freimachen, jetzt kommt Trippin'.

0: Jetzt fragst du es eigentlich bestimmt, welchen Einfluss das auf die Jugend hat. Wir erklären es eigentlich.
1: Sie verzerren die Wahrnehmung vom eigenen Körper und zerstören die Aufmerksamkeitsspanne. Und überhaupt hängen Kinder, Jugendliche nur noch auf TikTok, Snapchat oder Instagram. Das kann ja gar nicht spurlos in ihrer Psyche vorbeigehen, oder? In der Forschung wird nur diskutiert, welche Auswirkungen die sozialen Medien tatsächlich auf die mentale Gesundheit haben. Gibt es die sogenannte Sozialnetzwerknutzungssteuerung? Professor Dr. Adrian Meyer, Kommunikationswissenschaftler, nennt

0: von Experten. Experten und Wissenschaftler schlagen vor, Social Media für Kinder unter 13 Jahren zu begrenzen. Altersgerechte Plattformgestaltung. Netzwerke sollten so aufgebaut sein, dass sie für Jugendliche weniger riskant sind. Es ist außerdem wichtig, Grenzen zu setzen, über die Nutzung zu sprechen und das Verhalten der Kinder im Netz aktiv zu begleiten.
1: Es gibt aber nicht nur negative Aspekte, sondern auch positive, wie zum Beispiel Vernetzung und Gemeinschaftsgefühl, je nachdem, wie man die sozialen Medien benutzt.
0: Der nächste Track trifft genau das Gefühl. Wenn man alles gibt, aber trotzdem sich ständig beweisen muss, kommt er passend zu unserem Thema Social Media. Hier sind Party Next Door, Drake und Jebba mit Die Trying.

0: Tipps.
1: Nachdem wir nun über die Risiken von Social Media und die möglichen Schutzmaßnahmen gesprochen haben, möchten wir das Thema aus einer weiteren Perspektive betrachten. Deshalb freuen wir uns jetzt, unsere Vertrauenslehrerin Frau Forstenbeutner begrüßen zu dürfen.
2: Wie lange sind Sie schon Vertrauenslehrerin und was sind Ihre Aufgaben?
3: Ich bin jetzt seit 4 Jahren Vertrauenslehrerin und ich bin Ansprechpartnerin für Schülerinnen und Schüler, die einfach mal Unterstützung, Beratung oder ein offenes Ohr benötigen. Ganz wichtig ist dazu zu sagen, dass das unabhängig vom Unterricht ist und wir sind ja zu zweit, somit zuhören bei persönlichen Problemen, bei sozialen oder auch schulischen Problemen. Und was auch wichtig ist zu sagen, glaube ich, ist, dass wir einer Verschwiegenheitspflicht unterliegen und die Gespräche somit immer vertraulich behandelt werden.
2: In welchen Situationen haben Sie beobachten können, dass Sie die Probleme der Schülerinnen und Schüler durch die sozialen Medien verstärkt haben?
3: Also wir beobachten

0: der Schule immer wieder, dass bestimmte oder soziale Medien bestimmte Herausforderungen verstärken. Speziell ist es da deshalb, da die Schüler sich am so hohen sozialen Vergleich ausgesetzt fühlen, durch idealisierte Darstellungen, durch Likes oder die ständige Erreichbarkeit. Und das kann oft zu Unsicherheiten oder Konflikten innerhalb von Freundesgruppen führen. Deshalb ist es umso wichtiger, dass soziale Medien immer bewusst und ganz reflektiert genutzt werden.
1: Welche Botschaften würden Sie Jugendlichen mitgeben, die sich unter Druck gesetzt fühlen, ständig online sein zu müssen?
0: Jugendlichen möchte ich mitgeben, dass sie selbst bestimmen dürfen und auch sollen, wie viel Raum soziale Medien einnehmen und dass es völlig okay ist, wenn sie einmal Pausen machen oder dahingehend Grenzen setzen. Und dass sie sich dessen bewusst sein oder sind, dass sie keinem Idealbild entsprechen müssen, dass sie so, wie sie sind, genau richtig sind. Und dass vor allem Freundschaften nicht davon abhängen, wie oft man online ist.
1: Danke für das Interview und eine Zeit.
2: Zusammenfassend können wir sagen, Vertrauenslehrer und Lehrerinnen unterstützen, beraten und haben ein offenes Ohr für Schüler und Schülerinnen. Gespräche unterliegen natürlich der Verschwiegenheitspflicht. Durch den sozialen Vergleich können Konflikte in Freundesgruppen entstehen. Deshalb sollte man beachten, dass Freundschaften nicht vom Online-Sein abhängen.
3: Manchmal fühlt sich alles wie ein Non-Stop-Rennen an. Aber aufgeben ist keine Option. Dieser Klassiker erinnert daran, immer weiterzumachen. Jetzt Don't Stop Believing von Journey.

0: Falls ihr erst jetzt gerade eingeschaltet habt, schön, dass ihr dabei seid. Ihr Herz kommt Radio mit unserer Sendung Jugend, es ist nicht so, wie es scheint. Wir sind Katalin, Angelina, Lara, Charlotte und Nina, Schülerinnen des zweiten Jahrgangs der Ausbildungsrichtung Kommunikation und Mediendesign an der HBLW Saalfelden.
1: Heute sprechen wir über das, was die Jugend wirklich ausmacht. Über Social Media, Schulstress, Leistungsdruck, Freundschaften und all die Dinge, die oft viel komplizierter sind, als sie von außen wirken. Wir haben bereits spannende Meinungen gehört, Interviews geführt und verschiedene Perspektiven beleuchtet. Und es kommt nur einiges. Also bleibst froh, denn Jugend ist eben nicht immer so, wie es scheint.
2: Was sogar?
0: Kennt ihr das? Drama ohne Ende, nur weil keiner richtig zuhört? Genau darum geht es auch bei uns heute bei Jugend. Es ist nicht so, wie es scheint. Jetzt ein echter Klassiker, der zeigt, dass man manchmal einfach Zeit braucht. Hier kommt When I Come Around von Green Day.

Und jetzt wird's spannend. Wir waren an der HBLW Säufen unterwegs und haben dort ein paar Schülerinnen und Schüler befragt. Hören wir mal, was sie zu sagen haben.

0: Was macht sie in eurer Freizeit?
1: Also ich gehe gern raus mit Freunden und ich lese auch gerne.
2: Ja, ich gehe auch gern raus mit Freunden und ich spiele Tennis auch in der Freizeit.
3: Ich tue gern reisen.
0: Ich gehe ins Gym. Was machst du in deiner Freizeit?
4: Also in meiner Freizeit gehe ich oft ins Gym. Ich treffe mich mit meinen Freunden, ja.
5: Also ich mache gern Sport, aber ich koche auch gern und ich treffe mich auch gern mit Freunden.
6: Ich spiele Volleyball in einem Verein.
7: Jetzt im Winter Skifahren und ja.
8: Jetzt an Camper rum und so.
0: Wie schaut eigentlich ein typisches Wochenende aus?
1: Also mein typisches Wochenende schaut aus, ich bin samstags unterwegs mit Freunden und sonntags bin ich meistens zu Hause mit meiner Familie.
2: Ja, samstags lerne ich meistens für die Schule oder ich mache Hausübung und sonntags mache ich eigentlich gar nichts Besonderes.
9: Ja, ich tue am Samstag arbeiten bis 6, dem gehe ich auch raus mit meinen Freunden und Sonntag mache ich dann eher was für die Schule und mit meiner Familie.
10: Also ich treffe mich mit meinem Freund und in der Schulzeit tue ich halt Lerner.
11: Also manchmal tue ich einfach nur daheim chillen oder ich gehe aus.
4: Am Wochenende gehe ich arbeiten bei Mäcki und auch ebenfalls ins Gym und mich mit Freunden treffen.
5: Also jetzt dann wahrscheinlich wieder auf verschiedene Adventmärkte gehe, weil das geht ja jetzt wieder an, jetzt wo es Schneien angefangen hat und so. Und ja.
0: Wie findet ihr das Schulsystem? Was darf sich gern ändern?
1: Ich bin zufrieden mit dem Schulsystem. Ich würde jetzt nichts Großartiges ändern. Ich finde es eigentlich super.
2: Also eigentlich passt alles, außer dass die Schule zu früh anfängt. Ich würde es ein bisschen später machen.
7: Wie findest du das Schulsystem und was würdest du ändern?
5: Also ganz ehrlich gesagt, derzeit nicht so toll. Ich finde es ein bisschen komisch, dass wir in der Oberstufe Handygaragen haben, weil eigentlich sind wir freiwillig in der Schule. Das ist ein bisschen zu hinterfragen, finde ich. Und so generell, die Benotung ist eher streng. Und es kommt halt oft auch drauf an, was man für einen Lehrer hat. Und das, finde ich, sollte halt eher neutraler gehalten werden.
9: Ich bin eigentlich auch zufrieden, aber dass vielleicht Nachmittag nicht so lang ist und dass wir nicht so lange Schule haben.
10: Also in der Schularbeitenphase kam viel zusammen für mich. Und es war cool, wenn es mehr aufteilt war. Und ein Wunsch war, dass die Schule ein bisschen später anfängt.
11: Also ich finde, es herrscht ein viel zu großer Druck auf die Schüler und die Lehrer erwarten einfach zu viel. Und ich fand es einfach gut, wenn vielleicht die einfach den Druck ein bisschen wegnehmen würden.
12: Ja, also ich finde es ganz cool in der Schule. Taugt mir, ja. Aber ich würde halt die 10er-Pause ein bisschen länger machen, weil es nicht so gut ausgeht und man hat nicht so viel Zeit.
13: Also ich finde es auch cool, aber wenn die Buszeiten so knapp sind, dass man ein bisschen früher aus hat.
7: Jetzt gibt's Musik von Emmy McDonald. Der Song This is the Life bringt genau diese Stimmung rüber, wenn man mit Freunden chillt, rumläuft oder einfach Spaß hat.

0: Nachdem wir nun gerade verschiedene Meinungen zu Freizeit, Wochenende und dem Schulsystem gehört haben, wollen wir in einer spannenden Diskussion mit drei unterschiedlichen Perspektiven auf die Themen unseres Schulsystems sowie Freundschaften näher eingehen.
1: Also ehrlich gesagt, finde ich, ist unser Schulsystem schon ein bisschen problematisch. Unser Leistungsdruck ist viel zu hoch und viele Jugendliche fühlen sich durch das gestresst oder überfordert. Außerdem hat man fast keine Zeit zum Durchatmen. Und gefühlt jedes Wochenende hast du eine Prüfung oder einen Test. Und auch wenn du schlecht drauf bist, interessiert das keinen. Hauptsache funktionieren heißt es selber.
2: Ich sehe gern Druck auch, aber ein gewisses Leistungsniveau ist wichtig. Wir bereiten uns ja auf spätere Leben vor. Man kann später im Job ja auch nicht sagen, na danke, heute mache ich es nicht. Ein bisschen Vorbereitung auf eine echte Verantwortung braucht es schon.
3: Vielleicht liegt ja die Wahrheit irgendwo dazwischen. Leistungsanforderungen sind nötig, aber wir sollten besser auf mentalen Stress reagieren. Zum Beispiel könnten Schulen mehr Pausen, individuelle Unterstützung oder neue Lernformen anbieten. Viele hängen nur in den 90ern fest, obwohl sich die Welt komplett verändert hat.
1: Aber durch längere Pausen müssen wir auch länger in der Schule bleiben. Und das sind ja auch nur die Hausaufgaben. Das geht sich ja gar nicht aus. Und wenn wir jeden Tag erst um 5 Uhr oder um 6 Uhr heimkommen, bleibt uns ja keine Freizeit mehr.
2: Aber was willst du am Nachmittag machen? Und außerdem, du willst in die Schule gehen. Du kannst Arbeit nachgehen. Da war der Tag sicher noch länger. Ich kenne Leute, die ja leer machen und die sind oft schon um 6 in der Früh unterwegs.
3: Ja, einerseits hat man mit einer guten Schulausbildung die Möglichkeit zu studieren und eine sehr gute Stelle zu kriegen. Andererseits kann man mit einem Lehrberuf auch sehr weit kommen und verdient halt gleich ein Geld. Also ich kenne einen guten Freund von mir, der hat eine Lehre als Elektriker gemacht und der verdient jetzt richtig gut und er taugt seinen Job.
1: Ja, aber zum Beispiel die handwerklichen Lehrberufe, die werden ja auch voll viel gesagt, aber heutzutage will sich auch keiner mehr die Hände dreckig machen. Stattdessen wollen sie am liebsten all die Matura machen. Finde ich aber irgendwie schade, dass manche denken, dass so ein handwerklicher Beruf eigentlich weniger wert war.
2: In einer Zeit, wo die Inflation ständig steigt, ist gut für die Zukunft abgesichert zu sein und eine qualifizierte Ausbildung zu besitzen. Egal ob Matura, Studium oder Lehre, Hauptsache man kann davon leben.
3: Also es ist ja gut, Pläne für die Zukunft zu haben, aber wir leben im Hier und Jetzt und die sollten wir so gut wie es geht genießen. Schule ist nicht nur Qual, sie ist auch Zeit voller Erfahrungen, gute und schlechte. Und irgendwann schaut man zurück und merkt, so schlimm war es eigentlich gar nicht.
2: Also ich gehe ja eigentlich gerne in die Schule, weil ich da meine Freunde sehe und nicht auf die Arbeitszeit schauen muss, wann ich endlich Feierabend habe. Man kann reden, lachen und man kann auch zwischendurch einmal abschalten. Das macht den Schulalltag viel leichter.
1: Ja, aber eins sage ich da, ohne meine Freunde würde ich das ja niemals schaffen. Weil wenn ich schlechte Noten habe und daheim einen Stress habe, ist das schon etwas wert, wenn du jemanden hast, der was du sagst, hey, das wird schon wieder.
3: Freundschaften sind aber auch wie ein kleines Trainingslager fürs Leben. Man lernt, wie man Konflikte löst, wie man auf andere eingeht und wie man sich gegenseitig unterstützt. Das steht zwar in keinem Lehrplan, aber ist eigentlich viel wichtiger als so manches Schulfach.
2: Und manchmal entstehen in der Schule Freundschaften, die ein Leben lang halten. Auch wenn man verschiedene Wege geht, manche Menschen bleiben auch einfach.
1: Ja, aber manche Freundschaften verändern sich ja, besonders wenn du in eine neue Schule oder eine andere Klasse gehst. Aber es ist auch okay, finde ich, weil man entwickelt sich halt weiter.
3: Genau, weniger wir müssen perfekt sein und mehr wir schaffen das gemeinsam.
0: Nach der Diskussion schalten wir jetzt kurz in eine andere Stimmung. Creep for Radiohead ist ein Song, der zeigt, wie es ist, wenn man sich manchmal nicht richtig zugehörig fühlt.

0: Jetzt ist Zeit für unser Quiz. Wer passt auf, wer kennt sie aus und wer hat einfach Glück? Mach mit, rätselt's mit uns und wer heute die meisten Punkte abräumt. Also Augen auf, Ohren gespitzt und los geht's. Wie viele junge Menschen befinden sich derzeit in einer Ausbildung? A. An die 105.000, B. An die 200.000, C. Über 170.000. Die richtige Antwort ist A. Etwa 105.000.
1: Wie viele Lehrberufe gibt es in Österreich? A. 305, B. 228, C. Fast 400. Die richtige Antwort ist B. 228 Lehrberufe.
2: Wie viele Schulwochen hat ein durchschnittliches Schuljahr in Österreich? A. Circa 30 Wochen, B. Circa 37 Wochen, C. Circa 36 Wochen. Die richtige Antwort ist C. Circa 36 Wochen.
3: Wie viel Zeit verbringen Jugendliche in Österreich durchschnittlich pro Tag am Handy? A. Circa 3 Stunden, B. Circa 2 Stunden, C. Circa 5 Stunden. Die richtige Antwort ist A. Circa 3 Stunden.
4: Die Informationen stammen aus den Quellen AMS Berufslexikon, alleantworten.de und saferinternet.at, Jugendinternetmonitor 2024.
1: Nach unserem Quiz kommt jetzt End of Beginning von Joe. Der Song hat diesen entspannten, leicht nostalgischen Vibe, perfekt zum Durchatmen.

0: Jetzt zum Abschluss kommt noch ein kleiner interessanter Fakt. Wenn man heute Jugendlichen zuschaut, könnte man manchmal meinen, man ist in einer anderen Zeit gelandet. Auf TikTok laufen Songs aus den 80ern, 90ern oder frühen 2000ern. Vinylplatten feiern ihr Comeback. Baggy Jeans, Walkmans und Band-T-Shirts sind wieder überall zu sehen. Aber warum eigentlich? Warum hören junge Menschen Musik, die oft älter ist als sie selbst?
1: Ein Grund ist ganz klar Nostalgie, auch wenn wir diese Zeit selbst gar nicht erlebt haben. Alte Musik vermittelt oft ein Gefühl von Ruhe, Echtheit und Emotionen. Viele dieser Songs erzählen Geschichten, nehmen sie Zeit und fühlen sie weniger perfekt produziert an, als manches, was so heute in den Charts läuft. Wenn man sich die Playlist für Jugendliche heute anschaut, fällt eins sofort auf. Zwischen aktuellen Songs tauchen immer öfter Titel auf, die schon Jahrzehnte alt sind. Musik aus den 80er, 90er oder frühen 2000ern erleben gerade ein echtes Comeback. Und das nicht nur bei Erwachsenen, sondern vor allem bei jungen Menschen.
0: Laut Streamingdiensten wie Spotify oder Apple Music gehören alte Songs regelmäßig zu den meistgehörten Titeln unter Jugendlichen. Immer wieder schaffen es Lieder, die eigentlich schon längst veröffentlicht worden sind, zurück in die Charts. Oft ausgelöst durch Social Media oder Serien und Filme, die alte Musik neu in Szene setzen. Ein kurzer Clip, eine bestimmte Szene oder ein emotionaler Moment und plötzlich wird ein Song millionenfach geteilt, gespeichert oder weiterverwendet. Für viele Jugendliche ist das der erste Kontakt mit Musik, die sie selbst nie im Radio gehört haben.
1: Studien zur Musiknutzung zeigen, dass die Jugend heute nicht mehr nur das hört, was gerade neu erscheint, sondern gezielt nach Songs sucht, die Emotionen auslösen oder eine bestimmte Stimmung transportieren. Musik wird dabei oft als Begleiter im Alltag genutzt, zum Lernen, Abschalten, Nachdenken oder einfach zum Runterkommen. Gerade ältere Songs wirken dabei oft ruhiger, klarer und weniger überladen. Sie erzählen Geschichten, haben längere Intros und geben den Zuhörern mehr Raum. Das steht im starken Kontrast zu vielen heutigen Trends, bei denen Songs möglichst schnell wirken müssen.
0: Interessant ist auch, dass dieser Musiktrend Generationen verbindet. Jugendliche hören plötzlich dieselben Songs wie ihre Eltern oder Großeltern. Musik wird dadurch zu einem Gesprächsthema zwischen Jung und Alt, über Erinnerungen, Lebensphasen und unterschiedliche Perspektiven. Laut Medienforschung empfinden viele junge Menschen alte Musik als echter oder ehrlicher. Sie wirkt weniger künstlich, weniger perfekt und genau das macht sie für viele so anziehend.
1: Der Trend zeigt außerdem, dass Jugend nicht nur aus schnellen Trends besteht, sondern auf der Suche nach Identität, Emotionen und Zugehörigkeit. Musik aus früheren Jahrzehnten wird dabei neu interpretiert, neu gefühlt und in den eigenen Alltag eingebaut. Aber auch Klamotten und Gegenstände werden oft auch gerne inspiriert aus älteren Jahren gekauft. Zusammenfassend, die Teenager gehen sehr oft mit neuen Trends mit, aber schätzen auch alte Dinge, die vielleicht auch nicht so schlecht waren.
0: Alte Musik ist längst nicht alt, zumindest nicht für uns. Für Jugendliche feiern Songs, die Emotionen ausdrücken und dieses besondere Gefühl von früher mitbringen. Auch wenn sie nicht mehr ganz neu sind, sind sie wieder voll angesagt. Der nächste Song zeigt, gute Musik bleibt. Hier sind The Killers mit When You Were Young.

0: Wir sind am Ende unserer heutigen Sendung angekommen.
1: Jugend, es ist nicht so, wie es scheint. Wir haben heute viel gehört, viel diskutiert und vor allem eins gemerkt. Jugendliche stehen heutzutage zwischen richtig vielen Baustellen. Ob Social Media, schulischer Druck, Zukunftsängste oder Freundschaften, viel wirkt von außen oft zu locker und leicht. Aber wenn man genau hinschaut, steckt viel mehr dahinter.
2: Aus unseren Gesprächen mit der Frau Professor Seiler und der Frau Professor Fastenbündner ist uns klar geworden, dass Social Media weder gut noch schlecht ist. Es kommt darauf an, wie man damit umgeht. Mehr Bewusstsein, weniger Vergleiche, Grenzen setzen und über Probleme reden. Das kann der Jugend helfen, sie weniger unter Druck zu fühlen. Und Erwachsene müssen lernen, die digitale Welt ihrer Kinder nicht zu unterschätzen, sondern aktiv zu begleiten. Und ganz wichtig, man muss kaum Idealbild entsprechen, sondern kann so sein, wie man will.
1: Auch beim Thema Schulsystem ist deutlich geworden, dass etwas nicht mehr so ganz rund läuft. Alle drei Perspektiven in unserer Diskussion haben gesagt, ja, Leistung ist wichtig und Schule soll auf das Leben vorbereiten. Aber Jugendliche dürfen dabei nicht kaputt gehen und kleiner Reminder, also nur wenn man Lehre macht, ist man nicht gleich weniger wert. Mehr individuelle Unterstützung, modernere Lernformen, weniger Druck, das waren Schritte in die richtige Richtung. Und auch die Gesellschaft könnte überlegen, wie man Schule wieder zu einem Ort macht, an dem Lernen und Wohlfühlen Hand in Hand gehen.
2: Etwas, was wir aber heute alle gemeinsam herausgehört haben, ist, dass Freundschaft einer der stärksten Gegenspieler gegen Stress bleibt. Freunde tragen durch schwere Zeiten, helfen bei Selbstzweifeln und machen den Alltag leichter. Sie sind auch oft der Grund, warum man trotzdem gerne in die Schule geht. Wenn wir also etwas aus der Sendung mitnehmen wollen, dann vielleicht, dass wir die Jugend nicht ändern können, aber sie bewusster, ehrlicher und menschlicher gestalten können. Offen über Belastungen zu sprechen, lernen, uns selbst weniger zu vergleichen, Freundschaften pflegen, die uns durch Höhen und Tiefen tragen. Unser letztes Lied ist locker, ehrlich und ein bisschen rebellisch, ganz ohne sich zu verstellen. Spin Doctors mit Two Princes.

0: Das war's für heute bei uns im Comptradio mit der Sendung Jugend. Es ist nicht so, wie es scheint. Wir, Angelina, Charlotte, Lara, Nina und Katalin, wollen jetzt recht herzlich bei euch bedanken fürs Zuhören. Schaut das nächste Mal wieder ein, wenn es heißt
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0: So, hallo, das ist der Lettenberger Robert, Radiosendung NOB, normal oder behindert. Ich bin momentan auf der Messe Integra in Wels, Oberösterreich. Und die Messe Wels ist eine Bildungs- und Aktionspflege, Reha, Therapie, Lebensqualität durch Inklusion. Eine Messe von Assista, gemeinsam für Menschen mit Behinderung, ursprünglich übernommen. Dann waren von der Messe Wels und da bin ich seit gestern da. Gestern war der 10. Juni 2026 und heute ist der 11. Juni. Die Messe ist ziemlich gut besucht, wie man im Hintergrund zwar im Foyer mitkriegt, da gehen Leute rein und raus, der Informationsstöße von mir. Und ich werde mich jetzt dann in die Messehalle begeben und dann einzelne Stühlen durchwandern, zuschauen, mit den Leuten ein bisschen reden. Und ja, bleibt dran. Ein Ausflug aus der Messe Integra in Wels. Vielleicht auch noch dazu, die Messe Integra, die ist alle zwei Jahre. Das letzte Mal war 2024 und ich bin jetzt beim Halleneingang A. Komme da zu. Charity Heroes Austria, Helden für benachteiligte Kinder. Deren Mission ist es, benachteiligte Kinder Zeit mit ihren liebsten Heldinnen und Helden zu schenken. Und da gibt es einen kleinen Tambula-Stand, wo man was einkaufen kann. Nebenbei Prinzessinnen, ein Batman-Sirge. Spider-Man ist auch mit dabei. Da gibt es eine kleine Fotobox, wo man da nebenbei schauen kann. Mir lächelt gerade wer an. Hallo, würdest du dir mal kurz vorstellen, wer du bist?
1: Ja, hallo, ich bin Rhea, ich bin eine Drachenfee und ich bin hier mit den Charity Heroes Austria. Wir sind ein Verein und wir besuchen benachteiligte Kinder, die was zum Beispiel eine Erkrankung haben, eine Beeinträchtigung haben oder einfach gerade eine sehr schwere Zeit durchleben, ganz kostenlos in ganz Österreich zu Hause. Also wir haben sehr viele Superhelden oder Prinzessinnen und je nachdem, wer gewünscht ist, kommt dann zu dem Kind und verbringt einfach Zeit mit ihnen.
0: Kann man euch stöhnen zu einer Veranstaltung oder wie?
1: Wir machen Hausbesuche zum Beispiel, wir sind aber auch schon bei Veranstaltungen gewesen. Genau, wir sind 100% kostenfrei, wir sind alle ehrenamtlich, das heißt, wir machen das alles in unserer Freizeit und versuchen einfach Kindern und Familien, die was uns benötigen, schöne Zeit zu schenken.
0: Cool, voll hübsch.
1: Dankeschön.
0: Voll super, schön. Neben mir steht der Spider-Man, vielleicht mag der noch was dazu sagen.
2: Genau, also das, was die Rhea da vorhin schon gesagt hat, war richtig. Wir sind einfach für die da, die uns brauchen. Und wir schenken den Kindern einfach eine ganz, ganz schöne Zeit, gerade die, denen es nicht so gut geht im Leben.
0: Okay, super, vielen Dank, danke schön.
2: Gerne doch.
0: Ciao. Danke. Jetzt sehe ich da nebenbei nur einen Batman, der schaut irgendwie gefährlich aus, aber vielleicht darf ich den Batman einmal fragen, ob er sich kurz vorstellen kann.
3: Ich bin Batman.
0: Bist du nur auf der Messe oder überall?
3: Wenn ich Batman bin, bin ich immer und überall, weil das Böse ist immer und überall. Wie du weißt, das Gute aber auch, da bin ich Batman.
0: Wer ist der Moment dann auf der Messe in Wels, auf der Integra?
4: Ja, ich glaube, das merkt man wahrscheinlich erst, wenn man es.
0: Auf der Messe kann da böse Leute unterwegs sein.
3: Ich gehe davon aus, dass da auch böse Leute unterwegs sind, weil in jedem schlummert ja auch das Böse und das Gute und wir entscheiden uns jeden Tag, jede Minute, was wir jetzt rauslassen von den zwei. Aber bis jetzt ist mir noch kein wirklich Böser untergekommen, zum Glück.
0: Also das Gute siegt.
3: Momentan hier schaut es so aus, als wenn das Gute siegt und das Gute siegt hier hoffentlich am Ende immer.
0: Sehr gut, vielen Dank, danke schön.
5: Ciao. Als ich gelernt habe, dass es so
0: Gebetmanagement, dass alles so funktioniert und passt. Ich gehe weiter zur ORF-Bühne. Wir haben da gerade pflegende Eltern und Lebensgeschichten. Ein Podcast ist das gerade momentan. Es hocken drei Personen auf der Bühne, sitzen auf der Bühne, auf einem Stuhl. Und ich lasse da jetzt gerade mal ein bisschen mithören. Dann hocken wir in die erste Reihe.
5: Und inzwischen sehe ich es eher so als Benefit für den Janek. Ja, wir haben auch so ein Team Janek, Betreuungspersonen, die uns zu Hause unterstützen. Und wenn die für 2-3 Stunden kommen, die kommen mit einer ganz anderen Energie, mit einem Elan. Janek macht ganz viele Ausflüge und tatsächlich wäre es so, dass er manchmal im Alltag...
0: Ich krieg da leider eine Rückkopplung drauf.
5: Irgendwann muss man mal
0: ein Auto machen weiter weggehen.
5: Oder beruflich etwas machen. Also das bedeutet für mich, sehe ich inzwischen...
0: Und das wird zwar mit der Lautstärke... Gleich mal weniger, ich gehe da weiter. Auf meiner linken Seite gibt es das Bistro, wo Kaffee, Kuchen und kleine Snacks ausgeben werden. Und das ist auch schon gut besucht.
4: Ich möchte abschließend euch noch einerseits Werbung für
0: die. Und ich komme da wieder mehr auf die Bühne im Technikbereich, die dahinter bleiben. Elektronik, die Bühnen. Steuerung übernehmen, vielleicht kann man da noch ein bisschen mitnehmen.
5: Mir ist es ganz wichtig zu betonen, dass ich mich nicht als Superman sehe. Es geht nämlich genau darum, dass es viele Grenzen gab, die ich überwinden musste. Und es ist sehr authentisch und ehrlich geschrieben. Es deckt verschiedene Bereiche ab. Eben, was macht es mit einer Partnerschaft? Das ist auch nicht alles rosig nach einer Diagnose mit dem Alltag. Was macht es eben auch mit einem Geschwisterkind? Und mir ist ganz wichtig, eins zu machen, und zwar Mut mit diesem Buch. Ich glaube, dass jeder sich da so ein bisschen was für sich mit rausnehmen kann. Also wen es interessiert, ist es eigentlich überall erhältlich, in jeder Buchhandlung. Natürlich, wenn es direkt über unseren Verein, über unseren Webshop erworben wird, bleibt am meisten übrig, weil die ganzen Einnahmen kommen unserem Wohnprojekt zugute. Und die Homepage ist www.angelman.at.
4: Und als jemand, der das zwar noch nicht gelesen hat, aber viele Rezensionen gelesen hat, kann ich sagen, es hat überall 5-Sterne-Bewertungen und die Stichworte sind meistens so authentisch und deshalb berührend. Also das sind so Menschen, die es auch gelesen haben. Danke euch fürs Kommen. Ich möchte euch eine letzte Abschlussfrage stellen, und zwar, was wäre so ein Wunsch, den ihr selber habt? Das kann auch was ganz Banales sein, aber was ist etwas, wenn ihr so an euch und eure Zukunft denkt oder die Gesellschaft, was ist das, was euch zuerst kommt als Wunsch?
5: Auf jeden Fall sofort der Gedanke, dass ich als Mama positiv in die Zukunft schauen kann, wohl wissend, dass auch wenn wir nicht mehr da sind, wir Eltern, dass unser Kind gut versorgt ist. Wenn mich jemand fragen würde, was ist meine größte Angst, meine allergrößte Angst, dann das nicht zu wissen, was ist mit meinem Kind, wenn wir nicht mehr da sind, und das ist mein größter Wunsch.
4: Nachvollziehbar, ja.
5: Da kann ich mich einfach nur anschließen. Mir geht es ganz genauso. Das ist auch der Grund, warum wir selbst ein Wohnprojekt am Laufen haben, um dafür zu sorgen, dass es unseren Kindern mal gut geht und wir wirklich loslassen können. Und ich weiß, mein Sohn darf glücklich bis ans Ende seines Lebens sein.
4: Vielen Dank euch beiden fürs Zeitnehmen, auch nicht selbstverständlich durch Österreich reisen, um euch etwas zu erzählen. Ich hoffe, es war für euch spannend als Zuhörende auf der Messe, und ein Dank an alle, die heute gekommen sind.
5: Vielen Dank. Danke.
0: Das war jetzt ein Podcast auf der ORF-Bühne. Wir gehen jetzt dann weiter, und zwar bin ich da jemand mit einem Post-Mobility-Rollstuhl vorbei. Ganz interessant. Und jetzt sehe ich da schon jemanden von der Hilfsgemeinschaft. wird ja gerade weiterverleitet. Aber ich stelle das mal kurz vor, das ist die Hilfsgemeinschaft der Blinden und Sehschwächen Österreichs. Und die haben den Standort Linz und helfen Menschen mit Seheinschränkung. Und die sind in Verbindung mit der Firma Videbis. Produkte und Leistungen stehen da in einem Flyer von mir und da wird jetzt dann hinschauen. Soll ich zu Erna dort hinschauen, oder?
6: Genau, ich habe dem Georg gestern Bescheid gegeben, der ist für Salzburg zuständig.
0: Ah, der Georg. Ja, magst du sonst mit dabei sein, dass du dich kurz vorstellst? Ja. Einfach nur, wie du heißt,

0: Ja. Das war gar nicht gut.
1: Das kann ich.
0: Wieso zusperren, oder?
1: Nein. Ich weiß es nicht. Ich weiß gar nichts. Ach so. Ich bin jetzt am Monat
0: gebaut. Okay. Dann wünsche ich dir alles Gute.
1: Danke dir auch. Gut.
0: Toi, toi, toi.
1: Super.
0: Ciao. Ja, also leider nicht so informativ, wie wir gestern noch geredet haben. Aber jetzt bin ich gerade bei Host Mobility. Darf ich mit dir ein bisschen quatschen?
1: Ja, aber wenn du willst, der Chef war heute da.
0: Der, was da drüben sitzt, oder?
1: Ja, der, was sitzt, genau, auf die Hofgang.
0: Ja.
1: Das war nicht der Chef, der kann da sicher kompaktere, bessere und.
0: Ja, und wer bist du nochmal?
1: Ich bin die Schwester von ihm, im Vertrieb.
0: Du bist die Schwester vom Chef?
1: Ja, im Vertrieb bin ich zuständig.
0: Also eigentlich so die rechte Hand eigentlich vom Chef.
1: Wie man es nimmt.
0: Ja, intern.
1: Man unterstützt sie immer gerne, genau. Ja.
0: Weißt du, hat er auch gerade Zeit, weil er dabei steht?
1: Er ist auch von der Presse.
0: Ah.
1: Ja.
0: Also dann.
1: Voll gern und er freut sich auch voll, wenn man was macht.
0: Ja. Oder würdest du das einmal kurz ein bisschen erklären, für Leute, die was jetzt nur zuhören, spezielle Themen nachher berede mit dir, aber nur zur Erklärung, was ihr da anbietet, was das ist?
1: Ja, also wir haben einen tollen Rollstuhl, der was wirklich auf einer Achse selbst balancierend ist. Und da haben wir den großen Vorteil gegenüber anderen, dass wir eine super Reichweite haben mit 60 Kilometern. Und einer Spitzengeschwindigkeit von 15 km/h.
0: Wo wird denn das Gerät so eingesetzt?
1: Es wird sehr gerne benutzt, damit man wieder in die Natur rauskommt. Damit man über Gelände gehen kann. Man kann wieder in den Wald rausfahren, Schoderstraßl, Pflostersteiner oder auch in der Stadt, wenn man sich bewegt, über leichte Kanten, Randsteiner, ist dann keine Thematik mehr.
0: Also für einen aktiven Freizeitspaß für mobil eingeschränkte Personen?
1: Aktive Freizeitspaß würde ich jetzt einmal einschränken, sagen wir so, ja, kann natürlich auch, aber ist halt ein sehr teures Hobby dann oder ein sehr teuer Spaß. Aber es ist auf jeden Fall für alle Leute, die was nicht mehr weit marschieren können. Die sind dann auf einmal wieder mobil und kommen überall hin, wo die gesunden Leute auch wieder hinkommen. Gell?
0: Was macht denn das zum Unterschied zu einem anderen Elektrorollstuhl? Gibt es da einen Unterschied zwischen dem, was ihr habt, und einem anderen?
1: Ja, Unterschied, wie ich vorher gesagt habe, ist auf jeden Fall die Reichweite mit 60 Kilometern, die ist ungeschlagen bis jetzt, und die 15 km/h Spitze, was wir haben.
0: Mhm. Ich habe bei euch auf der Webseite auch Videos gesehen, ihr seid da aktiv bei solchen Sachen und ihr habt auch Probanden, die was das auch vorstellen, also mit unterschiedlichen Leuten, die was das machen. Magst du sagen, wie die Webadresse ist oder wo man euch finden kann?
1: Ja, gerne, unter www.hoss-mobility.com haben wir eine wunderschöne Homepage mit auch tollen Videos und tollen Kundenfeedbacks, die was uns dann eben den Mehrwert zurückliefern, die was uns dann wieder mal zeigen, wie toll das Gerät wirklich im Alltag dann zu gebrauchen ist.
0: Genau, also 15 km/h ist Maximum.
1: Ja.
0: Gibt es ein Minimum auch?
1: Ich kann man einschränken, es gibt eine App dazu und ich kann man selbst einschränken. Wir haben einen Schildkrötenmodus und zweiten dabei. Wenn ich unter sehr vielen Leuten unterwegs bin, kann ich mir das selbst dann regulieren. Von Haus aus wäre der auf 6 km/h eingestellt.
0: Das wäre noch in der Schildkrötengeschwindigkeit.
1: Schildkrötenmodus ist das dann, genau, ja.
0: Gibt es ein Schneckentempo auch noch?
1: Schneckentempo, ich kann mir den dann generell, wie ich will, eigentlich einstellen. Ich kann ihn auch auf 2 km/h übergeben oder 1 km/h. Gell?
0: Und das funktioniert über die App dann?
1: Genau, da hat ja jeder Hausbesitzer hat eine App dazu mit einem Schlüssel zu seinem eigenen Gerät. Und da kann er dann einige Einstellungen selber vornehmen.
0: Wie würdest du das Äußerliche von eurem Gerät darstellen?
1: Sehr schnittig, sehr modern, als wie wenn es ein Designer persönlich gemacht hat.
0: Stimmt. Es ist nämlich so der Unterschied, was mir da oder sofort aufgefallen ist, ihr habt Holzbestandteile drauf. Und die jetzt, also das schaut aus wie entweder geschnitzt oder richtig.

0: Musik professionell in so eine Form gebracht. Und vielleicht magst du das genau oder ein bisschen näher erklären. Ich bin da kein Tischler nicht und kenne mich da zu wenig aus.
1: Ja. Es sind Vollholz-Eichen. Und die sind geleimte Platten und da wird genau dieser ergonomische Armlehnteil dann ausgeschnitten.
0: Und das ist immer dasselbe oder gibt es da unterschiedliche Formen?
1: Wir haben immer die gleichen Geräte.
0: Ich habe nämlich bei euch bei einem Video gesehen, dass jemand mit ganz kurzen Armen so einen speziellen Sonderzusatzbau oder so, wie man da hat, auch noch, oder dass das auch noch gibt.
1: Ja, der Horst ist da sehr flexibel. Er kann sehr gut adaptiert werden, ob jetzt auch keine Beine vorhanden sind oder keine Hände vorhanden sind. Wir haben Kontergangkunden und wir können da eben auf diese Holzarmlehnen sehr gut Adaptionen vornehmen.
0: Also man kann selber einen Dübel einschrauben zum Beispiel, oder?
1: Sowieso. Getränkehalter, Taschen oder Handyhalter, alles ist möglich.
0: Genau, das wird von euch angeboten. Und sonst hätte ich jetzt gemeint, also wenn man was anderes dran machen möchte, dann kann man da einen Holzschraufen einfach reintun, weil es ein Holz ist.
1: Genau, in die Armlehnen darf wirklich ein bisschen frei montiert werden, aber am Gerät selber empfehlen wir keine Änderungen vornehmen.
0: Was mir aufgefallen ist, weil ich gestern ja schon da gewesen bin und habe eine Probefahrt machen dürfen, es ist mit Vorderlicht und Rücklicht bestückt. Gibt es das auch mit Blinklichtern oder braucht man sowas?
1: Als Blinker werden bei uns die Hände verwendet, wie beim Elektrobike. Also einen Blinker haben wir nicht, aber es ist STVO-gerecht. Für das TÜV in Deutschland ist es auch abgenommen. Also wir haben uns dann auf die strengen Bürokraten, den deutschen Vorreitern eben gerichtet und haben geschaut, dass wir da alle Erwartungen erfüllen.
0: Also man braucht keine Blinker nicht, oder wenn man haben möchte, dann kann man die ja nachrüsten, oder wird man das
1: kann,
0: gehen?
1: Ja, man kann sie mit einem externen Akkubackerl dann noch montieren, ja.
0: Ja, sehr gut. Dann nochmal vielen Dank. Jetzt sind, glaube ich, jetzt ist die andere Medien besser frei.
1: Linke mit der beigen Hosen ist der Chef.
0: Sehr gut. Und wie ist da sein Name?
1: Lukas Riegler.
0: Lukas.
1: Ja.
0: Und du bist?
1: Cornelia.
0: Cornelia, vielen Dank. Dankeschön.
1: Sehr gerne.
0: Ciao. So, dann gehe ich da über die Plattform drüber. Badum, badum. Komm da über die Holzstufen drauf. Servus, grüß dich.
2: Hallo, grüß dich.
0: Darf ich dir das Mikrofon gleich so umhalten? Wir haben uns gestern nämlich schon getroffen. Wir haben schon ein bisschen ein Vorgespräch gemacht. Mir ist jetzt gerade ein bisschen was erklärt worden, wie der Rollstuhl ausschaut und welche Funktionen dabei sind. Magst du kurz erklären, was du auf der Messe da so machst?
2: Also wir stellen den Hoss vor. Der Hoss ist ein selbstbalancierender Rollstuhl, der einfach den Vorteil hat, dass er nur auf zwei Rädern fährt und somit da viel leichter über Hindernisse drüber kommt und viel komfortabler und dynamischer vom Fahrgefühl ist.
0: Also wie herkömmliche, normale E-Roll ist, die was man sonst so kennt?
2: Genau. Und er ist eben, wie gesagt, da elektrisch und kommt nicht nur überall drüber, sondern man kommt auch recht weit damit. Er hat 60 Kilometer Reichweite. Und man ist bis zu 15 km/h schnell, also man kann da durchaus schöne Strecken ordentlich mit einer ordentlichen Geschwindigkeit zurücklegen. Und somit sind halt auch wieder Ausflüge, Wanderungen, kleine Wanderungen oder Ausflüge mit dem Radl und so weiter, wenn wir andere nebenbei mitfahren, sind da wieder möglich. Ja.
0: Man kann mir das vielleicht kurz erklären, wo da jetzt gerade eine Testperson vor uns, da, was der da macht.
2: Genau, wir haben da einen Parcours aufgebaut, wo wir einfach simulieren wollen, welche Unebenheiten der Rollstuhl ganz einfach überwindet. Also ob das jetzt Steine sind oder Steigungen oder auch Schräglagen, das ist für den Host überhaupt kein Problem. Und genau, bei uns fahren jetzt am Parcours einfach die Leute und probieren das aus und sind eigentlich alle ziemlich erstaunt, wie einfach das ist, dass man da drüber fahren kann.
0: Es ist ziemlich gut besucht, möchte ich da dazu sagen. Also da geht es rund bei euch, das ist wirklich gigantisch. Es ist auch euer Produkt gigantisch, finde ich. Erstens vom Style schaut es cool aus. Mhm. Und dass man nur mit zwei Antriebsreifen so ausbalanciert über so einen Untergrund drüber fetzen kann, würde ich schon fast sagen, weil der geht ziemlich schnell mit 15 km/h, wenn wir das gestern ausprobiert haben. Also da geht schon ein bisschen der Wind durch die Haare, wenn man hat. So. Bei mir stehen mir dann halb Glatzen da. Aber ich finde es voll cool, voll genial. Und was ich heute mitgekriegt habe, oder du mir gestern auch gesagt hast, ist der Geschäftsführer, der Chef, auch noch da. Mhm. Und vielleicht kann der zur Entwicklung ein bisschen was dazu sagen, wie sich das entwickelt hat von Haas Mobility. Mhm. Und wenn er frei hat.
3: Er steht zufällig hinter uns.
0: Genau.
2: Er steht zufällig hinter uns. Vielleicht hat er dann noch kurz Zeit, dass er ein paar Fragen beantwortet.
0: Genau, sehr gut. Oder möchtest du noch was dazu sagen? Weil ein bisschen Zeit haben wir ja noch.
2: Naja, was ich schon immer dazu sage, die Leute glauben immer, er ist sehr schwer zum Fahren. Es ist ein selbstbalancierender Rollstuhl, der nur auf zwei Rädern eben fährt. Und die Leute haben immer Angst, sie kippen zurück oder nach vorne. Aber man muss da nichts machen, man muss auch kein Gleichgewicht halten wie beim Radfahren, wo man das selber macht. Sondern das macht alles der Rollstuhl. Der ist eben mit Gyroskopsensoren und mit einer selber entwickelten Software und starke Motoren gleicht er das in Echtzeit einfach aus und man kann einfach nicht umkippen damit. Also das ist das, wo viele Angst haben, aber das ist so gut wie nicht möglich eben.
0: Jetzt haben wir gerade vorher die Person gesehen, die was mit Eichengerät da über den Parcours drüber gefahren ist. Mhm. Und der ist jetzt dann wieder zurück zu seinem eigenen Ruhestuhl. Wie würdest du das vergleichen?
2: Ja, es ist ein viel komfortableres und dynamischeres Fahren. Die meisten denken ganz einfach, bei unserem Rollstuhl und auch bei dem Parcours, den wir aufgebaut haben, denkt man ganz schnell an irgendwelche Fahrten Offroad, wofür er natürlich super geeignet ist. Aber allein, wenn ich daran denke, wie viel komfortabler, dass es auf zwei Rädern ist, dass ich zum Beispiel über ein Steckelpflaster drüber fahre. Und das ist einfach viel angenehmer als mit so einem manuellen Rollstuhl oder auch einem Rollstuhl mit vier Rädern, weil ich einfach dieses Kippeln nicht habe.
0: Genau, wir haben da vorher nämlich der andere Proband, der hockt in seinen normalen Rollstuhl drinnen und der hätte nicht einmal die Möglichkeit, dass er über den Parcours drüber kommt, glaube ich. Der bleibt da stecken und der kann nie weiter da.
2: Genau, erstens einmal würde er stecken bleiben und auch viele elektrische Rollstühle, also gar nicht nur die manuellen, sondern auch viele Elektrorollstühle, die teilweise sogar große Reifen haben, zumindest auf einer Seite, die bleiben einfach stecken, weil die Räder durchdrehen oder weil ich mit den kleinen Rädern, die dann hinten oder vorne sind, einfach in den Spalten hängen bleibe.
0: Genau. Jetzt habe ich gerade mitgekriegt, dass der Geschäftsführer frei geworden ist für die Besprechungen. Hallo, grüß dich, ich bin Robert. Magst du dich mal kurz vorstellen?
4: Ich bin der Lukas, ich bin der Mitgründer und Geschäftsführer von Haas Mobility. Oder was wird das da eigentlich?
0: Also wie? Es wird eine Radiosendung.
4: Radiosendung, okay. Ja.
0: Genau, und so, dass die Leute, die was dazuhören, sich ein bisschen was darunter vorstellen. Also wie gestern bin ich schon da gewesen und ich finde euch ein Gerät voll genial. Und habe eine Runde fahren können. Und jetzt haben wir gestern eben auf das Thema gekommen, das ganz gut war, wenn du da ein bisschen was drüber sagst, weil du ja in der ganzen Entwicklungsform, in dem ganzen Zeitschema da ein bisschen was dazu sagen kannst, weil das nicht von heute auf morgen einfach entsteht. Also da war es super, wenn du uns das ein bisschen erklärst, vielleicht für die Tüftler. Schaffen wir das auf 5 Minuten Maximum, das zu erklären?
4: Ja.
0: Dann war das schon mal super.
4: Ja.
0: Bitte.
4: Ich bin selber nicht aus der Rollstuhlbranche, habe aber zwei Herren kennengelernt, die im Rollstuhl sitzen. Und die haben mir gesagt, sie haben sich so viel überlegt, wir brauchen einen Rollstuhl, der halt mehr geländegängig ist. Und gesagt, ja, aber eigentlich brauche ich einen Rollstuhl, der mehr wendig ist. Und auf was ist immer runtergekommen? Geländegängig heißt lang, groß, sperrig, große Raffen, große Räder. Und wenn ich sage, ich will aber wendig sein, dann heißt es halt so kompakt wie möglich. Und das heißt, du hast immer entweder oder. Es gibt kein Universalgerät. Und er hat gesagt, das ist so schwierig, jetzt musst du quasi im Supermarkt navigieren. Das war auch wendig. Jetzt fahre ich aber über einen Schotterweg heim oder einfach durch die Straßen, also durch eine normale Stadt und habe 1000 Bahnübergänge, Pflastersteine und so weiter. Da brauche ich wieder das andere Feature. Und quasi einen Transformers-Rollstuhl gibt es noch nicht. Und noch lange.
0: Wobei ich heute schon einen Rollstuhl gesehen habe, der was mehrere Reifen gehabt hat und die Person ist ziemlich hoch gesessen. Die hat sich auch so ausbalanciert. Hi-Bot. System. Hi-Bot heißt das? Okay.
4: Ja.
0: Also ja. Das grenzt schon fast so an den Transformer hin.
4: Auf jeden Fall, wir haben uns dann gedacht, was ist das Simpleste oder was ist die logische Schlussfolgerung dessen? Und das war einfach, ja, ich habe nur zwei Reifen. Genau wie der Mensch zwei Beine hat, einfach nur gesagt, ja, eigentlich, das war das Natürlichste, dann kannst du in deiner Körperachse tragen. Ich sitze in meinem Schwerpunkt und ich habe nie das Problem, dass ich quasi entweder wendig oder geländegängig bin. Ich habe quasi das beides in einem Gerät fusioniert und das war 2016, 17, noch, ja. Dann
0: da, wo ihr damit angefangen habt, genau, euch zu beschäftigen, oder wie?
4: Also zu beschäftigen schon wesentlich früher, aber wir haben dann erkannt, 17 war das, wir müssen eine Firma gründen, damit wir das quasi kommerziell machen. Und es hat natürlich vorher ein paar Prototypen gegeben auf Segway-Basis. Das heißt, das sagst du, ich kann die Idee überhaupt einmal erfüllen. Da war dann so, ich nehme einfach einen Segway, baue quasi eine Holzkiste drauf und habe den Fahreffekt einmal. Es ist zwar nicht ideal, aber den Fahreffekt von den zwei Rädern kann ich spüren. Und
0: ich habe heute ein bisschen im Internet geschaut, bin da auf eurer Instagram-Seite gekommen und da habe ich ein Video gesehen, wie die Anfänger bei euch waren mit dieser Holzkisten mit Kopfsicherheit und ihr seid da manchmal umgestürzt und alles mögliche, was da gebraucht hat. Bis dass ihr nachher schlussendlich zu so einem speziellen Gerät hinkommen seid, also voll speziell.
4: Ja, also die von der Sicherheit kann man natürlich nicht reden am Anfang, sehr klar. Aber der Segway-Umbau hat uns quasi so bestätigt drinnen. Der Schlüsselpunkt war dann, die zwei Kollegen, die ich da kennengelernt habe, die waren als Besucher auf einer Messe, ich glaube in Hamburg. Und ich war nicht auf der Messe und nach der Messe ruft er mich an, wo er ja nur als Besucher war und sagt, ich habe 15 Bestellungen. Und sage ich, ja, aber wir haben kein Produkt. Weil sie haben mir nichts verkauft und wir haben nichts, weiß ich, über keine Firma nichts gehabt irgendwie, wo ich jetzt machen kann. Und das war im Prinzip, das eine war die Idee und dann, dass da so eine Rückmeldung und so ein Bedarf war, wo ich sage, wer kauft denn einen Besucher was ab? Und hat er mir die Listen geschickt, von Namen, wo alle aufgeschrieben haben, und da haben wir dann halt gesagt, naja, das geht nicht Freitag auf morgen und du musst wirklich eine Firma gründen.
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5: Es ist natürlich einfacher, alle Menschen in den Topf zu werfen und zu sagen, okay, die Babyboomer ticken so und alle der Gen Z kennen sie sowieso nicht aus. 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
7: Hallo und herzlich willkommen zur Werkspost, dem politischen Kommentar über Salzburg, aus Salzburg, in Salzburg. Und mein Name ist Katja Nitzki, ist meine Werkspost-Premiere. Und zu dieser Premiere bringe ich ein Thema mit, das mich in den vergangenen Wochen vor allem, aber auch in den vergangenen Monaten immer wieder beschäftigt hat. Und zwar tut sich verkehrspolitisch derzeit so einiges in der Stadt Salzburg. Es ist die Neutorsperre, die ab Herbst ansteht. Es ist eine geplante Begegnungszone in der Innenstadt und jetzt ganz aktuell ab Juli die Durchfahrtsbeschränkung. Nur noch bestimmte Autos dürfen rein. Und wenn man so auf den Social-Media-Kanälen bei Salzburger Medien nachliest und dann die Kommentarspalten aufmacht, dann zeigt sich für mich ein Bild, und zwar, dass vor allem bei verkehrspolitischen Maßnahmen immer sehr hart und tough diskutiert wird. Und zwar diskutieren da die Jürgens und die Günthers und die Sibylles mit oder gegen die Annalenas, gegen die Noahs und die Zoes. Und ich habe festgestellt, das ist ein Thema, das einen regelrechten Generationenkonflikt aufzeigt. Und mit wem könnte ich besser über einen Generationenkonflikt sprechen als mit Susanne Fietz, der Generationenübersetzerin? Hallo, liebe Susanne, schön, dass du da bist.
5: Hallo, danke für die Einladung.
7: Susanne, du nennst dich selbst die Generationenübersetzerin. Du gehst in Unternehmen, du berätst sie, du begleitest sie auch als Trainerin im Generationenwechsel. Du wirkst den Generationenkonflikten, sag ich mal, wirkst da positiv ein, als eben Generationenübersetzerin und psychologischer Coach. Du kommst selbst aus der Lehre, dann die Matura, dann ins Studium und jetzt bist du an diesem Punkt. Du sprichst, sag ich mal, die Sprache aller Generationen, du sprichst fließend Boomer, verstehst aber auch die Gen Z. Wann war denn für dich das letzte Mal der Moment, wo du dir gedacht hast, Mensch, also diese Generation und ich, wir kommen wirklich aus verschiedenen Welten?
5: Das war gerade letzte Woche, als ich wieder mal zu Hause war bei meiner 86-jährigen Oma und die sich Gedanken darüber gemacht hat, warum der Nachbar heute noch den Rasen mäht und dass das plötzlich ihr Thema ist, obwohl ich mir denke, das ist doch die Wiese vom Nachbarn. Also ich bin tagtäglich damit konfrontiert und vor allem auch im privaten Kontext.
7: Generationenkonflikt ist was, was dir wirklich auch tagtäglich begleitet in deiner Arbeit. Wo wird denn zum Beispiel im Arbeitsleben für dich der Generationenkonflikt so im Jahr 2026 besonders deutlich?
5: Besonders deutlich wird es einfach bei unterschiedlichen Werten. Wie wollen wir arbeiten? Wie lange wollen wir arbeiten? Was wollen wir arbeiten? Also da geht es um ganz grundsätzliche Themen und man merkt halt ganz stark, dass oft so das Verständnis einfach fehlt von den Älteren für die Jüngeren, aber auch von den Jüngeren für die Älteren.
7: Zwei Generationen, die, ich möchte fast sagen, zu so geflügelten Wörtern geworden sind, um den Generationenkonflikt abzubilden, sind so die Boomer gegen die Zoomer. Und unter dieses Motto stelle ich auch die Werkspost heute, Boomer versus Zoomer, wie die Salzburger Generationen wieder ins Gespräch kommen. Warum sind es denn vor allem diese zwei Generationen, die so extrem auseinanderklaffen?
5: Weil die in ganz unterschiedlichen Welten groß geworden sind. Wenn man sich anschauen möchte von der Wertehaltung her, für Boomer, die stehen für Stabilität und eher Distanz. Und bei den Zoomern geht es halt, oder bei der Gen Z geht es halt ganz viel um Veränderung und trotzdem die Nähe zueinander. Und bis jetzt hat es keine Generationen gegeben, wo die Wertevorstellungen eben so weit auseinandergeklafft sind, weil sie eben zu ganz unterschiedlichen Zeiten groß geworden sind und aufgewachsen sind.
7: Gehen wir vielleicht nochmal auf die Verkehrspolitik ein. Warum ist gerade so die Verkehrs- und Mobilitäts- und vielleicht auch die Umweltpolitik ein Thema, wo es so extrem kracht?
5: Ja, dafür müssen wir uns anschauen, zu welcher Zeit sind denn die Boomer groß geworden? die verbinden gerade Auto mit Freiheit. Also das hat man sich damals erarbeiten müssen, ja, damit man es auch leisten kann. Und wenn ich dann ein Auto habe, dann habe ich plötzlich Möglichkeiten, die Generationen vor den Boomern nicht gehabt haben. Und die Generation Z ist in einer Welt groß geworden, wo natürlich Autos schon da sind. Und deswegen haben halt Autos einen anderen Stellenwert für diese Generation.
7: Also eigentlich auch ein bisschen so ein Weltanschauungsding?
5: Absolut. Und vor allem, man muss ja da sagen, gerade im Hinblick auf den Boomers, alles, was wir mal gehabt haben und uns vielleicht weggenommen wird, also Stichwort mehr Radwege, tut uns natürlich weh. Also das ist jetzt wurscht, welche Generation ich bin. Das ist einfach psychologisch so, dass wenn was da ist, was immer da war und das wird dann plötzlich weniger, dann können wir damit im ersten Moment nicht ganz so gut umgehen.
7: Oder umverteilt.
5: Genau.
7: Inwiefern ist jetzt gerade bei der Boomer-Generation anders als bei einer Gen Z oder auch vielleicht in einer Gen Y das Statussymbol entscheidend? Gerade wenn wir beim Auto sind.
5: Ja, Statussymbole, also gerade so die Babyboom und die Generation Z, für die Statussymbol sehr wichtiges Thema. Damals war es auch so, gerade Stichwort Karriereplanung, wenn ich gewusst habe, okay, ich arbeite lang genug, kann ich mir was aufbauen und möchte das im Idealfall auch zeigen, dass es mir gut geht und dass ich gut gearbeitet habe. Und darum ist für diese zwei Generationen das Thema Statussymbol extrem wichtig. Für jüngere Generationen natürlich nicht, weil die einfach, ich würde fast sagen, teilweise in einem Überfluss groß geworden sind. Und da eher vielleicht sogar das Statussymbol ist, weniger zu haben und mit weniger auszukommen.
7: Das heißt, das Statussymbol ist eigentlich in jeder Generation schon irgendwie wichtig, aber auf eine unterschiedliche Betrachtungsweise. Also der Zugang ist ein anderer, habe ich die da richtig verstanden?
5: Ja, genau. Also ich denke schon, dass jede Generation so ein Statussymbol hat, nur ist halt in jeder Generation unterschiedlich. Also gerade für Generation Z ist vielleicht das Statussymbol, ich sitze mir jetzt 3 Tage aufs Fahrrad und komme mit einem Rucksack aus. Und für die Babyboomer ist es, ich fahre jetzt ein fettes Auto mit viel PS. Wenn wir jetzt sehr vom Klischee ausgehen.
7: Generationenkonflikt ist für mich im Moment ein sehr omnipräsentes Thema. Und dann habe ich mir so drüber Gedanken gemacht, warum fällt mir das jetzt so auf? Und bin so ein bisschen in die Historie zurück. Und korrigiere mich bitte, wenn ich da falsch liege. Eigentlich ist aber der Generationenkonflikt, das wir immer schon beobachten, oder? Den gibt es immer schon.
5: Ja, genau. Also Sokrates hat 400 vor Christus gelebt und hat schon gesagt, die Jugend hat schlechte Manieren, verachtet die Autorität und hat keinen Respekt vor den Älteren. Jetzt können wir sagen, okay, warum sitzen wir heute im Jahr 2026 beisammen und diskutieren über Generationenkonflikte? Im Wesentlichen hat es 2 Faktoren, warum wir heute darüber diskutieren. Einerseits demografischer Wandel, die Jungen werden immer weniger und das spitzt natürlich das ganze Thema zu. 2. Punkt, ich glaube nicht, dass Sokrates Google Forms Links verschickt hat, um Menschen zu animieren, an Umfragen teilzunehmen. Das heißt, wir sind halt jetzt in einem Zeitalter, wo man halt auch viel mehr Statistiken und Auswertungen zu den unterschiedlichen Generationen haben wie damals. Und das sind halt 2 wesentliche Faktoren, warum es momentan so präsent auch ist.
7: Ich bleibe jetzt nochmal bei den Boomern und der Gen Z, weil, wie du eben auch schon gesagt hast, also dort wird halt der Unterschied ganz massiv deutlich und dieser Generationenkonflikt ist ja auch sehr aufgeladen durch Vorurteile. Die Boomer schauen auf die Gen Z und sagen, die sind viel zu faul, die wollen nicht mehr arbeiten. Die Gen Z schaut auf die Boomer und sagt, ja, alte Rollenbilder, alte Strukturen, veraltete Strukturen. Wie kann man in diesem Konflikt, wie kann man aus diesem Rad aussteigen?
5: Da müssen wir ein bisschen in die Entwicklungspsychologie eintauchen. Menschen unterschiedlichen Alters stecken in unterschiedlichen Entwicklungsphasen. Das heißt, es waren schon immer die Jungen, egal, wenn man sich das geschichtlich anschaut, die das, was in der Vergangenheit war, in Frage gestellt haben. Also immer, wenn es Veränderungen gegeben hat, waren es irgendwelche junge Menschen, die auf die Straße dafür gegangen sind. Auch bei großen geschichtlichen Themen. Und die Babyboomer sind aktuell in einer Entwicklungsphase, wo sie mit der Karriere fast fertig sind, wo es schon ein bisschen ruhiger werden darf. Und ein großes Thema in dieser Entwicklungsphase ist, ich habe viel Erfahrung und würde diese Erfahrung gern weitergeben. Das spießt sich aber mit der Entwicklungsphase der Jugend. Die fragen nicht nach, die probieren selber aus. Und das ist im Prinzip der große Painpoint, warum gerade Babyboomer und Gen Z so ein großes Problem oder so ein großes Thema miteinander haben. Weil die Jungen wollen selber probieren. Und die Erfahreneren denken sich, naja, hätte es mich gefragt, dann hätte ich vielleicht sagen können, dass es eine gute Idee ist oder eine schlechte Idee ist. Also die fühlen sich dann oft ja übergangen, weil sie nicht einbezogen worden sind.
7: Inwiefern ist dann der Generationenkonflikt vielleicht nur in Anführungszeichen ein Kommunikationskonflikt?
5: Wenn man so will, kann man das sicher so titulieren. Ich sage immer, Generationenforschung sind wie so die Leitplanken auf einer Autobahn. Es wird immer Menschen in einer Generation geben, die ganz gemütlich auf der rechten Spur fahren und manche, die auf der Überholspur sind, um beim Straßenthema zu bleiben, und manche, die gerade am Pannenstreifen herumirren. Es gibt uns Orientierung, das Generationenthema, aber wir müssen uns halt eines bewusst sein, es ist auch immer ein Zeitgeistthema. Also ein Babyboomer, der im Jahr 2026 geboren wird, wird kein Babyboomer sein, sondern er wird der Generation
7: von der ganzen Denke her.
5: Sondern er wird der Generation Beta angehören. Also wir sind einfach in einem ganz großen Zeitgeistthema und darum geht es auch ganz viel um Kommunikation. Also man könnte auch meinen, der Hauptgrund ist, dass nicht kommuniziert wird miteinander, wobei, und wir kennen das ja alle, wir kommunizieren miteinander und verstehen uns vielleicht trotzdem nicht. Also es ist wahrscheinlich eher mein Verständnisthema.
7: Das ist eben auch genau das, was mir in den Kommentarspalten aufgefallen ist. Wir kommunizieren miteinander, aber wir kommunizieren an einfach sehr unterschiedlichen Polen. Also es wirkt, dass die Boomer sehr gegen die Gen Z kommunizieren, die Gen Z sehr gegen die Boomer. Und ich frage mich, aber wo ist da irgendwo die Brücke, die wir bauen können zueinander? Warum kommen wir so schlecht ins Gespräch?
5: Die Frage ist, du sprichst ja von Kommentaren auf Social Media, möchten wir dort ins Gespräch kommen oder möchten wir einfach nur unsere Meinung kundtun? Ich glaube, das ist schon mal die erste Frage, die wir uns stellen dürfen. Natürlich lädt auch die Anonymität des Internets dazu ein, jetzt einfach meinen Senf dazu beizugeben, ohne mich jetzt weiter mit dem Thema zu beschäftigen. Und ein zweiter Punkt, es ist natürlich einfacher, alle Menschen in den Topf zu werfen und zu sagen, okay, die Babyboomer ticken so und alle der Gen Z kennen sie sowieso nicht aus. Jetzt übertrieben formuliert, ist natürlich einfacher, wie wirklich in den Dialog zu gehen und das Gegenüber verstehen zu wollen.
7: Das Wort Boomer, würde ich sagen, hat sich zum geflügelten Wort entwickelt und trägt meines Erachtens nach auch eine gewisse Abwertung in sich. Inwiefern ist das so gar nicht hilfreich?
5: Ja, es ist gar nicht hilfreich. Es ist ganz spannend, weil einerseits regen sie die Jungen auf, sie werden nicht gehört von den älteren Generationen. Andererseits fallen dann Sätze wie okay, Boomer, wo man dann denkt, okay, im ersten Moment versteht man es vielleicht, die Reaktion, aber im zweiten Moment begibt man sie dann ja auf das gleiche Niveau, würde ich fast sagen. Und ja, hilfreich wäre natürlich zu sagen, okay, interessante Meinung, warum siehst du das so? Weil es hat immer einen Grund, warum Menschen gewisse Meinungen haben und da dürfte man halt viel tiefer graben. Also warum ist die Geschichte so? Hat ja einen Grund, warum manche Menschen jetzt sagen, okay, Verkehrsthema, ich finde das gut oder ich finde das nicht gut. Und wenn wir da halt eher miteinander sprechen würden, dann würde man auch wegkommen von die junge Generation will das und die Babyboomer wollen das.
7: Aber Social-Media-Kommentarspalten würden ja dennoch eigentlich die Möglichkeit der Kommunikation eröffnen, weil es ist eine Plattform. Ich könnte ja kommunizieren, ich könnte ja nachfragen, warum tun wir es trotzdem nicht?
5: Weil es anstrengend ist. Und wir kommentieren ja auch ganz oft, da gibt es ja Studien dazu, einfach damit wir bestätigt werden. Also wenn ich jetzt was kommentiere und ich bekomme für das ein paar Likes, dann fühle ich mich in meiner Meinung bestätigt. Die Frage ist, gängen wirklich Menschen auf die sozialen Netzwerken? Da können wir ja auch schon drüber diskutieren, ob der Begriff soziale Netzwerke überhaupt so richtig ist, um wirklich in Austausch zu gehen oder einfach meinen Senf abzugeben.
7: Was hilft denn, dass wir als Generation oder generationenübergreifend wirklich wieder näher zusammenrücken, vielleicht auch speziell in Salzburg? Was sind so Tools oder Projekte, wo du sagst, Mensch, davon könnten wir mehr vertragen?
5: Ich glaube, was jeder für sich schon machen kann, ist, sich nicht aus, ich bin jetzt 33, ich kann mich jetzt per se nicht mit einem 18-Jährigen vergleichen. Ich müsste, wenn dann, mein 18-Jähriges ich mit einem 18-Jährigen vergleichen. Und der Vergleich hinkt aber auch schon, weil die Welt vor einigen Jahren doch eine andere ist wie heutzutage. Also wir dürfen uns immer darauf zurückbesinnen, wie war unsere Welt damals in dem Alter oder wie waren denn wir damals als junge Menschen? Da haben wir vielleicht auch andere Interessen gehabt. Also diese Übung kann schon mal jeder für sich selbst machen. Und es gibt einen schlauen Spruch, wo ich leider nicht weiß, wer den gesagt hat, aber er trifft zu: Vielleicht haben wir einen Mund bekommen und zwei Ohren, um öfter zuzuhören, statt zu sprechen. Und ich glaube, gerade beim Generationenthema trifft es zu, nämlich zu schauen, okay, ich höre mal ganz interessiert hin, was hat denn die andere Generation, und es ist egal, ob es dann jung oder alt ist, zu sagen und würde es auch zu verstehen. Und man muss es ja auch nicht verstehen, aber man darf andere Meinungen akzeptieren.
7: Wie siehst du da das mit den anderen Meinungen akzeptieren? Wer steht da vielleicht ein bisschen mehr in der Verantwortung, sich auf die andere Generation zuzubewegen, oder schenkt man sich da zwischen alt und jung am Ende des Tages gar nichts?
5: Hängt davon ab, wie jung die Jungen sind. Also wenn es noch Kinder und Jugendliche sind, würde ich aus Sicht der Entwicklungspsychologie sagen, ist es die Verantwortung der Erwachsenen, weil der präfrontale Kortex noch nicht ausgereift ist von Jugendlichen. Wenn wir aber jetzt von jungen Menschen reden, die Mitte 20 sind, dann ist es die Aufgabe von uns allen, würde ich sagen.
7: Schauen wir nochmal explizit nach Salzburg. Susanne, du lebst hier, du arbeitest hier. Wie nimmst du denn den Generationenkonflikt, das ist jetzt großen Überbegriff, in Salzburg wahr? Wie stark oder schlimm ist er denn?
5: Ja, ich nehme ihn schon wahr. Also gerade so, es wird ja oft gesagt, es ist eine Stadt für ältere Menschen. Wie viel wird wirklich für Junge gemacht? Wobei ich sagen muss, ich glaube schon, dass in den letzten Jahren da schon einiges getan hat und die Stadt immer jünger wird. Aber dennoch wird ganz oft nachgesagt, okay, dass es doch eher eine Stadt für ältere Menschen ist.
7: Was auch irgendwie so interessant ist, weil ja die junge Generation oft Älteren vorwirft, für uns ist nichts da. Mhm. Die Älteren auch den Jüngeren oft vorwerfen, ihr seid undankbar, wir haben euch das überhaupt aufgebaut.
5: Genau.
7: Also das ist so eine Konfliktlinie, ich habe das Gefühl, da steht man immer an zwei Ufern. Und wo ist die Brücke?
5: Die Brücke ist das wertzuschätzen, was schon da ist. Das Problem ist, wenn natürlich junge Menschen so etwas sagen, wertet es ja gleichzeitig das ab, was schon da ist, und wertet es ja ab, was ältere Generationen bis jetzt gemacht haben. Und ich denke, die Lösung ist, das wertzuschätzen, was da ist. Was natürlich schwer ist, wenn ich in einer Stadt groß werde, wo gewisse Dinge schon da sind. Also da gibt es eine Gegenüberstellung von der Bedürfnispyramide von Maslow, die wahrscheinlich der ein oder andere kennt. Da haben natürlich die Babyboomer eher unten gestartet. Und die Gen Z ist natürlich auf einer ganz anderen Ebene eingestiegen. Und darum tun sich auch jüngere Generationen schwer, gewisse Dinge wertzuschätzen, weil sie einfach schon da waren. Und ja, die Brücke oder was kann man machen? Ich denke, einfach auch wieder in Dialog zu gehen. Ich glaube, auch wenn Salzburg ein kleines, feines Städtchen ist, ist Platz für uns alle. Und es wird wahrscheinlich am Platz sein, dass die ältere Generation irgendwo eine Area hat und die Jungen, und im Idealfall gibt es eine Area, wo wir alle zusammenkommen und miteinander uns austauschen.
7: Da spielst du mir jetzt schon ein gutes Thema hin, und zwar, es gibt ja auch in der Stadt Salzburg verschiedene Generationenprojekte. Ich habe mir da zum Beispiel rausgesucht, die Rosa Zukunft wohnen in der Rosa-Hofmann-Straße. Das ist in der Nähe der Klessheimer Allee. Da gibt es ein großes Gelände mit knapp 60 Wohnungen, wo wirklich durch die Bank alle Generationen vertreten sind. Junge Familien mit kleinen Kindern, aber auch alleinstehende Seniorinnen zum Beispiel. Was ist das tolle Potenzial in diesen Generationensiedlungen?
5: Dass wir alle voneinander lernen können. Also ich denke, es bedarf an gewissen Grundregeln, die eine Gesellschaft sowieso in irgendeiner Art und Weise braucht, wenn wir zusammenleben möchten. Aber das große Potenzial ist natürlich, voneinander zu lernen. Und es ist wurscht, ob wir unterschiedliche Generationen sind oder Menschen unterschiedlicher Herkunft. Man kann doch von allem irgendetwas lernen, wo man dann sagt, okay, Interessantes nehme ich mal für mein Leben mit.
7: In der Stadt braucht es ja explizit solche Projekte, um diese Entwicklung des Generationenzusammenlebens zu fördern. Am Land ist es vielleicht in manchen Dörfern noch anders, weil auch die Familien auf natürlichem Weg eigentlich in großen Häusern vielleicht zusammenleben. Wie nimmst du den Generationenkonflikt in der Stadt oder am Land wahr? Gibt es da Gefälle, gibt es da einen Unterschied, oder ist es das Gleiche in Grün?
5: Es gibt tatsächlich, wenn man sich die Generationenforschung anschaut, ein Stadt-Land-Gefälle. Am Land ist es generell so, ich komme selber aus einem kleinen Ort, da leben ja teilweise 4 Generationen in einem Haus. Und manche finden das wunderbar und andere wieder nicht. Ich frage mich dann immer, sind die das nicht so klasse finden, die Menschen, die in die Stadt kommen? Aber das ist eine Frage, die in meinem Kopf herumschwirrt. Aber grundsätzlich gibt es schon ein Gefälle, man merkt, dass die Generationen, die im Land groß werden, eher etwas hinten nachhinken von den Werten her, als wie die Menschen, die in der Stadt sind. Also da ist der Unterschied in der Stadt zwischen Boomern und Generation Z ist wesentlich größer als Generation Z und Boomer am Land. Das ist wissenschaftlich belegt.
7: Liebe Susanne, wenn du einen Wunsch äußern dürftest an die Politik, an Gesellschaftspolitik, um dem Generationenkonflikt besser gegenüberzutreten, den irgendwie besser handeln zu können. Was war so dein Wunsch, vielleicht an die politische Debatte diesem Thema zu begegnen?
5: Ja, einfach Formate zu schaffen, wo es um Verständnis schaffen auch geht, wo man sagt, okay, es kommen jetzt die Menschen, die da in der Kommentarspalte dafür sind und die Menschen, die dagegen sind, sitzen wir uns doch einfach mal auf den Tisch und reden wir uns das aus. Also ich denke schon, dass es da irgendwie den persönlichen Kontakt auch braucht, um da Verständnis herzustellen, weil die Anonymität von sozialen Medien, da habe ich keinen Menschen.
7: Fördert sehr den rauen Ton?
5: Ja, absolut. Ich bin da anonym, ich kann da reinschreiben, was ich will. Wenn ich dann vielleicht da nur einen Fake-Namen habe und eine Blume als Profilbild,
7: dann ist alles wurscht.
5: Dann ist sowieso alles egal. Also ich denke, es sollte Formate geben, die im Idealfall gut begleitet werden, weil jetzt alle auf den Tisch zu schmeißen und zu sagen, jetzt diskutiert es mir drüber, funktioniert in der Regel nicht ganz so gut. Aber zu sagen, okay, es sollte vielleicht Formate geben, wo wirklich Menschen, die nicht einer Meinung sind und unterschiedliche Generationen mal zusammenzuholen und über Themen zu diskutieren.
7: Susanne, du bist als Generationenübersetzerin ja auch viel in Unternehmen tätig. Jetzt ist es so, dass wir gerade wirklich im Generationenwechsel stehen in der Arbeitswelt, jetzt in den nächsten Jahren. Es gehen tausende Boomer in Pension. Die Jungen kommen nicht mehr so in großen Scharen nach, wie es eben früher war. Wie beobachtest du denn in den Unternehmen, wie gut gelingt denn tatsächlich der Umstieg der Generationenwechsel?
5: Ich würde sagen, es ist branchenabhängig, wobei ich würde einen Schritt weitergehen. Ich denke, es ist abhängig von den Personen, die das Unternehmen leiten, wie gut man es schafft. Ich denke, dass viele Unternehmen irgendwie so ein bisschen die Augen zumachen und so hoffen, dass sie das Problem von selber löst. Das wird aber nicht sein.
7: Ich denke mir heute oft auch, dass eigentlich wichtige Ressourcen verloren gehen, wenn jetzt der Austausch, die Kommunikation zwischen der alten und der neuen Generation in einem Unternehmen nicht funktioniert, dann geht der Boomer in Pension und nimmt eigentlich sein Fachwissen mit, anstelle das weiterzugeben. Und das ist ja eigentlich...
5: Das ist ein Riesenthema gerade. Nachfolge aufbauen ist ja ein Prozess, der ja nicht von heute auf morgen passiert, sondern ein langfristiger Prozess ist. Und da ist es ja auch gut, den Boomern mitzugeben, dein Wissen ist total wertvoll, wir würden das gerne im Unternehmen behalten und wir brauchen die da jetzt, dass wir im Idealfall da ganz gut weiterarbeiten können. Was aber dennoch ist, und das hat sich einfach aufgrund der Schnelllebigkeit und Digitalisierung verändert, dass Erfahrung nicht mehr den Stellenwert hat, den es mal gehabt hat.
7: Durch was ist sie abgelöst worden, die Erfahrung?
5: Ja, durch Mut, durch Ausprobieren oder vielleicht ist Erfahrung gar nicht das richtige Wort, sondern eher Wissen. Früher war es halt so, du bist in die Bibliothek gegangen und hast da viele Sachen durchgelesen und warst dann so the brain, wenn du es gewusst hast. Und mittlerweile wissen wir ja alle, wie oft geht nur wer in die Bibliothek und Wissen ist halt auch ja, überall zugänglich. Dennoch ist es wichtig, sich dessen bewusst zu sein, dass nicht mehr so viele junge Menschen nachkommen. Was natürlich im ersten Moment sehr kritisch und sehr schwierig klingt. Ich denke mal, es ist, wie es ist und man darf halt dann daraus machen, was man macht im Sinne von, vielleicht ist es eine Chance, uns ja, anders aufzustellen, Dinge, die wir eh nicht machen wollten, zu hinterfragen, ob es wirklich sinnvoll sind. Also ich denke schon, dass das eine Chance ist, vielleicht gewisse Prozesse auch im Unternehmenskontext zu überdenken.
7: Susanne, zu guter Letzt in diesem...
0: Aufgenommen. Hatte. So schön es war, in England aufzuwachsen. Ich wollte schon in den Staaten leben, weil ich gerade dazu besessen war, von der amerikanischen Musik und Kultur und unbedingt in den USA touren wollte, sagt sie da in einem Interview. Ja, und die Joanne, die hat was geschafft, was nicht immer ganz leicht ist, und zwar Blues, Rock und Pop in Einklang zu bringen, ohne sich in den Stilen, in eine Art Mischmasch zu verlieren. Das passiert leider häufiger, als wenn man denkt. Wenn man denkt, das und das möchte ich noch einbringen. Sie hat das.

Geschick und navigiert bemerkenswert durch dieses empfindliche Gleichgewicht und sie ist auch bemerkenswert produktiv. Vielleicht ist sie deshalb auch beim Job Onamas untergekommen, der ist ja auch mega produktiv, vielleicht schätzt er solche Leute. Und hauptsächlich widmen werde ich mich heute dem Album Black and Gold und die herzzerreißenden Trommel und Percussions, die den Eröffnungstrack Hole of My Heart beginnen, legen früh einen Marker fest, dass die Taylor in tieferes, swampigeres Gebiet wartet und zum größten Teil bleibt sie bei diesen 11 Liedern auch dort, bis auf zwei. Die sie nicht geschrieben hat, hat sie alle geschrieben und mitkomponiert, also das auch schon. Und was mir an diesem Black and Gold Album natürlich auch sehr entgegenkommt, ist neben der Join spielen noch der Audley Freed und der Doug Lanzio Gitarre. Also drei fette Gitarren, das macht natürlich schon was aus. Also viel Spaß mit Hold of My Heart.

0: beschleicht einem das Gefühl, irgendwie sind einige Sachen schon mit Blick auf einen Chart-Einstieg gemacht. Aber zuerst scheint sie als Top-Act in den US-Blues-Billboard-Charts auf. Und überhaupt mit ihren 2020er-Alben, du hast ein Beispiel ganz am Anfang gebracht, lag sie durchwegs an der Spitze der US-Albumcharts, also der Blues-Albumcharts. In England konnte sie sich durchaus in den allgemeinen Albumcharts behaupten, wohlgemerkt in den Albumcharts, mit dem Wild-Album, das ist aus dem Jahr 2016, hatte sie ihre Bestplatzierung und zwar auf Platz 19, aber der Gesamtalbumcharts. In den Singlecharts habe ich mir auch angeschaut, kein Song. Aber das schaffte nicht einmal der große Joe Bonamassa. Da gab es seinen Song vom Album Different Shades of Blue. Der Song hieß Love Ain't a Love und das haben sie in Amerika auf und ab im Radio gespielt und nicht einmal dieser Song von Joe Bonamassa hat es in die allgemeinen Top 100 geschafft.
1: Okay.
0: Also Blues und Top 100, ganz eine verkehrte Sache. Am Anfang von der Sean Joe Taylor habe ich mir gedacht, ja, so ein bisschen Gary Moore, oder? Gary Moore, der hatte ja mit Parisian Walkways, ist er auf Platz 8 gewesen der UK-Charts allgemein. Das war allerdings schon im Jahr 1979. Aber dann kam 1990, Still Got the Blues, und dann hat er noch einmal einen Top-10-Hit gehabt, der Gary Moore. Das ist aber sozusagen die absolute Ausnahme, dass es ein Blueser in die Top 10 der allgemeinen Charts schafft. Und ich, und da komme ich dann bei meinem nächsten Einstieg dazu, habe mir die EP Tired of Being Right angesehen. Die ist am 12.06.26 erschienen, also jetzt. Und das ist so ein Vorläufer auf das nächste Album, das erscheint. Also du hast es erwähnt, Gerd, sie ist super produktiv und da passt sie auch super zum Joe Bonamassa. Ich weiß nicht, wie der jeden Tag tut. Vielleicht ruft er in der Früh schon die Show an, Sean Taylor an und sagt, arbeitest du eh auch schon wieder.
1: Sonst mache ich was im Stuhl.
0: Hell or High Water von der neuen EP Tired of Being Right, Sean Taylor.

0: Ja, eine feine Geschichte, was die John Joe Taylor so liefert. Und wir haben es eh gesagt, sie und der Bonamassa, sie ist jetzt beim Label Keeping the Blues Alive von Joe Bonamassa. Da ist auch das Blues-Album erschienen, also die erste Nummer, die wir heute gespielt haben. Und da hat sie erzählt in einem Interview, er fragte mich, welche Songs mir denn so vorschwebten und schickte mir dann ständig Nachrichten mit Vorschlägen für weitere, meist obskure Stücke, schreibt sie da. Das hätte ich gern gewusst, was da der Joe Bonamassa hier schickt. Aber weiter im Interview geht es dann um Allgemeineres, wie, weißt du, im Bluesrock wird so viel über Gitarrenspiel geredet. Da kommt der Gesang oft ein wenig zu kurz, aber wenn man sich Leute wie B.B. King, Freddie King oder Howlin' Wolf anschaut, dann waren die auch tolle Sänger. B.B. King hätte genauso gut Karriere als Sänger machen können, hätte die Gitarre gar nicht gebraucht. Für mich macht die Emotion im Gesang letztlich auch starke Blues-Songs aus. Und ja, da hat sie ganz recht. Und da muss man ganz kurz ausholen zur Geschichte von B.B. King. So großartig er war, so viel schlechte Alben hat es gegeben. Und gerade in der Anfangszeit, da haben ihn alle gesehen als Sänger. Und die haben dann ihn alles mit Mögliche unterlegt, mit Streichern und alles Mögliche und so weichgespült. Das waren viele schlechte Alben, obwohl er großartiger Sänger war, da hat sie ganz recht.
1: Ja, dann ist dann doch in den 60er Jahren alles durchgebrochen, vor allem, weil er ein guter Live-Act war, der B.B. King. Wir haben mal eine Sendung gehabt über den Chitlin Circus, wo die Schwarzen auftreten durften. Und dann haben sie ihn eingeladen ins Fillmore West, oder? Nach San Francisco. Und da sind sie mit dem Tourbus hingefahren und dann hat der B.B. King aus dem Tourbus gesagt, wer spielt denn da? Da stehen so viele Leute an. Und dann haben sie gesagt, die stehen für dich an.
0: Da war er ganz baff. Wir hoffen, dass das Join auch das bald passiert. Dass so viele Leute stehen und sie verwundert ist. Sie sagte im Interview noch, wenn du beim Gesang nichts empfindest, keine Leidenschaft entwickeln kannst, bringst du auch nichts zum Publikum rüber. Die Songinhalte sind entscheidend für die Passion, die ich bei einer Nummer entwickeln kann. Darin muss ich mich persönlich wiederfinden. Ja, zurück zu Black and Gold. Grayer Shade of Blue.

0: Die Ursprungsidee zur Sendung war ja das Release vom Album Black and Gold. Und da haben wir uns zusammengesprochen und haben gesagt, die Jean-Jean Taylor kommt uns immer wieder unter. Da ist doch ein neues Album herausgekommen. Und dann bin ich bei der Recherche draufgekommen, dass eben genau während der Recherche diese EP Tired of Being Right herausgekommen ist. Die ist 18 Minuten lang und enthält 4 Songs. Und 3 Songs sind schon auf dem nächsten Album The Trouble with Love drauf. Und das ist sozusagen, die EP ist das Aufwärmprogramm zum neuen Album. Und das neue Album kommt heraus am 23. Oktober 2026. Und jetzt auch schon veröffentlicht ist die Single This Is Who I Am. Und diese Single ist natürlich auch auf der EP oben. Und da findet man zum neuen Album, findet man wesentlich mehr oder ausschließlich findet man was zum neuen Album und die EP geht völlig unter. Und da schreibt zum Beispiel die Internetplattform Metal Glory mit The Trouble with Love, also das zukünftige Album, öffnet Jean-Jean Taylor ein weiteres Kapitel ihrer Karriere. Eines, das weniger auf Virtuosität setzt, als auf emotionale Wahrhaftigkeit. Gerd hat es im letzten Einstieg ganz eindeutig erklärt, worum es da Jean-Jean Taylor geht. Das neue Studioalbum der britischen Bluesrock-Gitarristin erscheint am 23. Oktober über Journeyman Records. Das ist interessant. Da sind ja die obskuren Tipps vom Joe Bonamassa offensichtlich zu viel geworden.
1: Brauchte eine Pause.
0: Eine Pause. Journeyman Records, aber immerhin noch mit dem Kevin Shirley. Das ist der mit Aerosmith. Zwischen Blues, Rock und Soul gedrängten Pop verhandelt Taylor darauf die unterschiedlichsten Facetten der Liebe, die Überraschende, die Zerstörerische, die Heilende und jene, die einen zwingt, sich selbst ins Gesicht zu sehen. Dabei knüpft The Trouble with Love zugleich an den Erfolg von Taylors gefeierten Vorgänger Black and Gold an. Das Album wurde von Kritikern gleichermaßen für seine emotionale Tiefe wie für seine stilistische Eleganz gelobt und festigte Taylors Ruf als eine der spannendsten Stimmen des modernen Blues-Rock. Und dann habe ich mir This Is Who I Am, das ist auch so ein charttaugliches Stück eigentlich. Mhm. Und das ist ein Cover, da bin ich ja lang nicht drauf gekommen. Da bin ich dann haben sie gesagt, das ist ein Cover von Celeste. Ich glaube auch nicht, dass du Celeste kennst, oder?
1: Ich denke gerade nach, aber da klickt jetzt nichts bei mir.
0: Ja, ich habe es auch nicht gekannt. Asche über unser Haupt. Das ist eine Death-Metal-Band, eine ziemlich bekannte Death-Metal-Band aus Lyon, Frankreich. Mhm. Und die haben die Nummer schon mal herausgebracht. This Is Who I Am. Und das ist so Death-Metal, Post-Punk. Das ist irgendwie eine große Angelegenheit, Celeste. Haben wir nicht gewusst. Und This Is Who I Am hat mich sofort an Skyfall von Adele erinnert, an James-Bond-Filme und das spielen wir jetzt, Gerd.

0: So, während wir andächtig der Nummer gelauscht haben, haben wir uns auch kurz unterhalten. Jetzt hat mich der Chris in dem Sinn durcheinander gebracht, weil man über die Blues Music Awards gesprochen hat und der Chris vorgeschlagen hat, dass sie nächstes Jahr einen Preis kriegt.
1: Ja, für the Best Contemporary Album oder Best Female Contemporary Album, weil das ist schon irgendwie grenzgängerisch, was sie macht, und es ist trotzdem wahnsinnig mit beiden Beinen im Blues, und das ist irgendwie zukunftsträchtig, ja, aus unserer Sicht.
0: Ich habe gerade genau nachgeschaut, ob ich für sie gestimmt habe bei den diesmal, aber sie war nicht nominiert.
1: Ja, für das Black and Gold Album, aber das nächste scheint, obwohl das Black and Gold so gute Kritiken gekriegt hat, noch einmal einen draufzusetzen. Wir werden Ende des Jahres nochmals darüber berichten.
0: Genau. Noch aus dem Interview mit der Joanne Jean Taylor: Ich bin definitiv keine Traditionalistin oder Puristin, sondern habe eine ziemlich liberale Auffassung dessen, was Blues ausmacht. Blues ist Emotion pur. Und so hat er auch zu zahlreichen Genres geführt, die aus ihm erwachsen sind, von Gospel über Soul und Rhythm and Blues bis zum Rock. Für mich ist zum Beispiel Simply the Best, wie Tina Turner es singt, Blues pur. Ja. Chris überlegt gerade, ob wir es da eher mit Nick Hornby halten.
1: Ja, Gerd, du kennst mich wie wenn wir verheiratet wären, gell, Gerd? Weil ich das gerne mal sage. High Fidelity, Nick Hornby. Da geht es um einen, der einen Plattenladen hat.
0: Einen überheblichen.
1: Ja, ganz genau. Und der sagt, ich mag nur mich mit Leuten umgeben, die oberhalb der Tina Turner Grenze liegen. Und wobei die Tina Turner schon unterhalb der Grenze ist. Also die darf nicht mehr teilnehmen in seiner Welt, in seiner Qualitätswelt. Und
0: genau.
1: Das zitiere ich gern mal. Und drum, aber sie ist knapp am Rande und bei Nick Hornby. Ich persönlich bin ja ein großer Vertreter der Tina Turner aus den 1960er Jahren. Auch River Deep, Mountain High, Nutbush City Limits sowieso. Ja, und dann ist halt schon sehr viel Kommerz da. Aber zum Beispiel gehört die Nummer Steamy Windows, geschrieben vom Tony Joe White.
0: Großartig,
1: ja. Zwar auch von der Tina Turner recht mainstreamig gesungen, aber da sind wir schon mit beiden Beinen bis auf die Oberschenkel im Blues.
0: Genau. Wieder zurück zur Joanne. Für sie besteht die Herausforderung oft, Songs mit eingängigen Melodien zu kreieren, ohne den kantigen Ansatz aufzugeben. Taylor rockt gerne hart, gedrängt in dem Fall bei den Nummern Black and Gold von den Veteranen Anton Figg auf dem Schlagzeug und Congas und Jimmy Wallace mit dem Klavier. In der Nummer What Are You Going to Do Now bringt sie absolut Southern Mood in die Musik, während sie Texte ausspuckt wie einer komischen Art romantischen Partnerbeziehung. Ja, ich kann dich hören, weil du nie aufhörst zu reden, aber du hast nichts Neues zu sagen. Ja, so ist sie, die Joanne Jean Taylor. Wir hören es uns einfach an.

0: Die Sache mit Dave Stewart. Als Sean Taylor 15 war, ist sie von Dave Stewart, also du hast es erwähnt, Gerd, der Mastermind der Synthie-Pop-Band der 1980er Jahre Eurythmics und seit 2022 in der Rock'n'Roll Hall of Fame aufgenommen, entdeckt worden. Sie sagte im Interview zur Zeitschrift Gitter, dass sie ihn als Musiker damals gar nicht gekannt hatte. Also sie war 15, 85 geboren, das war um 2000 herum. Da war Eurythmics Geschichte. Ihre Mutter war damals an Brustkrebs erkrankt und die kannte jemand der Brit-Reggae-Band UB40 und die organisierten für die Mutter ein Benefizkonzert und Sean Taylor als 15-Jährige spielte dort. Und anwesend war ein Freund von Dave Stewart, der hörte das, rief seinen Freund an und schickte ihm ein Demoband. Der Dave Stewart wiederum, der hat dann bei der Mutter angerufen und fragte, ob er Joanne nach London zu Plattenaufnahmen mitnehmen dürfe.
1: Super.
0: Ja, die war 15. Und danach ging es mit Dave Stewart 2 Jahre auf Tour. Unter anderem hat bei dieser Tour die Sean Taylor B.B. King kennengelernt. Also da ist ihr ein Weg geebnet worden, der nicht leicht mal jemand geebnet wird. Und heute spielt die Sean Taylor gern noch mit dem neuen Dave Stewart Projekt mit seiner Band und auch mit Annie Lennox ist sie noch verbunden und spielt auch immer wieder dort. Also da gibt es noch große Querverbindungen. Und wem der Dave Stewart nichts sagt, das ist einer der großen Songwriter im Geschäft. Also der hat von Mick Jagger bis Tom Petty sehr bekannte Leute mit Songs versorgt und er hat jetzt das Dave Stewart Entertainment und das ist eine riesengroße Produktionsfirma und der Dave Stewart steht immer für Qualität. Vor 30 Jahren, glaube ich, habe ich mir also das war nach Eurythmics Zeit, einmal ein Dave Stewart Album gekauft. Mhm. Und das ist richtig gut gewesen. Da hat vom Dave Stewart überhaupt niemand mehr gesprochen. Also der kann es wirklich. Ich habe mir jetzt herausgesucht, weil die Sean Taylor mit ihm gern mal Missionary Man singt. Und Missionary Man ist ein Hit der Eurythmics aus den Mitte 80er Jahren. Und dann habe ich mir die Originalversion angehört und da gibt es auf dem Album, wie heißt das Album? Heißt Eurythmics Revenge. Und da gibt es tatsächlich eine Blues-Version von Missionary Man. Im Radio hat man aber immer die Remix-Version von der Maxi-LP oder CD damals im Radio gehört. Das muss man sich mal anhören, das geht mit einer Blues-Harp an. Ich habe jetzt mir die Nummer von Sean Taylor und Dave Stewart herausgesucht, aber die Originalversion von Eurythmics ist eigentlich bluesiger wie dies von den beiden jetzt. Und Gerd, da sollten wir uns mal den Dave Stewart vorknöpfen und Dave Stewart und Blues, das ist garantiert ein Thema, das für uns ergiebig ist.
1: Das machen wir.
0: Jetzt hören wir uns an Missionary Man und Missionary Man ist übrigens auch auf dem Greatest Hits Album von Eurythmics und war ein Top 10 Album in der Charts Single Hit von der Eurythmics. Missionary Man.

0: Ja, eine überaus schöne Nummer von den Eurythmics. Kehren wir zu Sean Taylor zurück und ja, auch zum Album Black and Gold. Da gibt es eine Nummer, Hell of a Good Time. Da sagt der Titel eigentlich schon alles. Das startet gleich. Da gibt es brennende Riffs drin, treibende Melodien. Eine Nummer, die sozusagen... Sie wirbt etwas für den Spaß, der Angreifer zu sein in einem Match oder einem...
1: Weil gerade Fußball-WM ist. Ja,
0: angreifen ist gut in dem Fall und kann Spaß machen. Und so ist die Sean Taylor, sie macht ja immer diesen schönen Mix, auch im Album Black and Gold haben wir es teilweise raufgehört. Sie gibt es nicht ganz auf, noch irgendwie auch massentauglichere, poppigere Nummern zu kreieren. Ich weiß es nicht, ob das der Weg zum Erfolg ist. Wenn sie allerdings auf der Linie bleibt, im Blues, wo sie jetzt gerade steht, dann wird sie ein Blues-Superstar der neuen Generation. Und da sind wir gesegnet, muss man schon sagen, dass da viele sehr lässige Frauen nachkommen, die ausgezeichnet Gitarre spielen, die wunderbare Songs schreiben und noch singen können. Ja, was wünscht man sich da mehr?
1: Geburtsjahr 1985, als Vorbilder nennt sie logischerweise den Stevie Ray Vaughan und den Jimi Hendrix, das merkt man im Spiel auch immer wieder heraus, aber interessanterweise nennt sie auch den Albert Collins und das ist schon interessant, weil den kennen ja viele gar nicht. Der Albert Collins hat allerdings 1985, wenn ich mich recht erinnere, war Live Aid Concert genau im Geburtsjahr von der Sean Taylor oder war es 84, aber so genau um den Dreh herum. Und das kann schon sein, dass sich die Sean Taylor mal in das Live Aid Concert eingeklinkt hat und dann sieht, da spielt mit dem George Thorogood einer und das ist ja unglaublich gut, was der spielt. Und über diesen Auftritt ist der Albert Collins natürlich in den 80er Jahren zu einer unglaublichen Popularität gekommen, die Bluesmusiker zu dieser Zeit normalerweise nicht gehabt haben. Und das kann diesen Schwenk ausgemacht haben. Egal, die Sean Taylor wird ihren Weg machen, egal in welche Richtung sie gerade momentan fällt. Wurscht, was sie macht und was sie angreift, ist gut.
0: Ja, also ich glaube, also das kann ich fix voraus setzen und annehmen. Die Zusammenarbeit mit Joe Bonamassa ist sicher nicht endend. Gerade so produktive junge Blueser und Bluesstars, die finden immer wieder zusammen und machen Projekte gemeinsam, was ihr sicher auch gut tut, weil der Joe Bonamassa ist halt auch mega untriebig, gerade in den USA. Der wird immer bekannter, wenn er sie da mitreißen kann.
1: Ja,
0: und das ist eine sehr lässige Partie.
1: Ja, und mega vernetzt. Und da kannst du ja gar nicht mehr aus.
0: Genau. Jetzt fehlt noch, dass sie da ihre Clapton mal einlädt zu... Wie heißt der schnell auch? Gitter?
1: Crossroads. Wer weiß, ob sie nicht da schon war. Da bin ich mir eher ganz sicher, dass sie dort schon war. Müssen wir
0: haben wir da nicht einen Zweiteiler gemacht? Und mir wäre sie da nicht untergekommen.
1: Aber mal schauen.
0: Schauen wir mal. Da gibt es ja jede Menge schon von diesen Dingen. Ja, wir verabschieden euch in die Woche mit einer wunderbaren Nummer von der Sean Taylor. Die Nummer heißt Hell of a Good Time. Macht's gut, Gerd Hufnagel
1: und Chris Holzer.

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Liebe Dürstende, wo immer ihr auch seid, lasstet uns heute den Robert feiern und es wird euch gegeben. Die meisten rufen ihn Bob, trotz seiner Würden als Literaturnobelpreisträger. Und er stammt aus Toulouse, dem höchsten Norden der USA. Mein Gott, wie die Zeit vergeht. Gefühlt gerade gestern begingen wir seinen 80er. Und dann wieder im letzten Mai gleich schon mal 85. Höchste Zeit, dies mit einer Folge von bemerkenswerten Coverversionen wertzuschätzen. Etwa mit einer vom Van, dem Morrison, der Mitte der 60er Jahre als 20-jähriger Youngster schon eine Interpretation von It's All Over Now Baby Blue rausbrachte, die dem Original an Klasse gut und gerne das Wasser reichen konnte.

Aufpassen müssen wir natürlich schon, dass der picksüße Karamellgeschmack nicht die Sendung verschrottet. Deshalb bitten wir den US-Singer-Songwriter Sam Beam, der sich auf der Bühne Iron and Wine nennt, und die Gruppe Calexico um Hilfe, die gemeinsam Bobs Dark Eyes neu vertonten. Der Text ist Dylan-spezifisch ziemlich kryptisch. Weiter hellender sein diesbezüglicher Kommentar. Als ich auf dem Aufzug eines Hotels trat, kam mir im Flur ein Callgirl entgegen. Blassgelbes Haar, gehüllt in einen Fuchspelz, an den Füßen hochhackige Schuhe, die einem das Herz durchbohren konnten. Sie hatte blaue Ringe unter den Augen, schwarzen Eyeliner, dunkle Augen. Sie sah aus, als wäre sie verprügelt worden und als hätte sie Angst, erneut verprügelt zu werden. In ihrer Hand hielt sie ein Glas mit purpurrotem Wein. »Ich sterbe förmlich nach einem Trink«, sagte sie, als sie im Flur an mir vorbeiging. Sie besaß eine Schönheit, doch keine, die in diese Art von Welt passte. Armes Geschöpf, verdammt dazu, diesen Flur 1000 Jahre lang auf und ab zu gehen.

Übrigens, wenn ihr gerade einen Wecker gehört habt, es war nicht Dora. Einer der obersten Logenplätze, was das Covern von Dylan-Songs betrifft, gebührt dem Hendrix-Jimmy. Und von den paar Liedern, die er von Bob übernommen hat, strahlt eines noch heller als die übrigen. All Along the Watchtower.

Auch das musikalische Ausdrucksvermögen der Birds sollte man nicht zu eng betrachten. So vermögen sie es, den erotischen Gassenhauer Lay, Lady Lay, selten genug im Dylan'schen Kosmos, so umzusetzen, dass man vermeint, den frühen Willie DeVille durchzuhören. Dieser war ja keine ausgesprochen unschräge Figur der New Yorker Szene, naja, die sich auch mal eine eigene Sendung verdienen würde. Kleiner Hinweis am Rande, eine seiner ersten Bands nannte er Billy the Sad and the Marquis, als Anlehnung an den Schöpfer gewaltpornografischer Romane, der die meiste Zeit seines Lebens in französischen Irrenanstalten verbrachte und nach dem der Sadismus benannt wurde. Ja, gibt's noch Fragen?

brass bell. Wertes Publikum, euer Wirt ist getragen von der Hoffnung, dass ihr den Western Pat Garrett Jagd Billy the Kid von Sam Peckinpah gesehen habt. Wenn nicht, bitte nachholen. Dylan spielt darin eine Nebenfigur, die dabei zusieht, wie ein alter Sheriff angeschossen wird und vor seiner Frau langsam zugrunde geht. Im Hintergrund hört man den Song Knockin' on Heaven's Door. Ein in der Tat berührender Moment. Und es bedurfte eines Geistes wie Eric Clapton, um aus Bobs Klagelied einen fantastischen Song im Reggae-Rhythmus zu kreieren.

Kraft ihrer Persönlichkeit schafft es die Godmother of Punk, Patti Smith. Na, den Ausdruck kann sie wahrscheinlich auch nicht mehr hören. Verzeih, Patsy. Jedenfalls hat sie es geschafft, einen Song, der im Dylan-Repertoire eher durchwachsen bewertet wird, zu veredeln. Changing of the Gods. Bekennende Bobisten erspähen in dem Lied eine Beschreibung seiner persönlichen Reise auf Erden.

Joan Baez, Dylans musischer und physischer Ansporn zu Beginn seiner Karriere, stellt sich mit ihrer Interpretation von The Lily of the West vor. Man ist zerknirscht vom Inhalt. Geht es doch um eine treulose Lilie, die den Helden gar zum Morden bringt. Bleibt noch die Frage, ob nur die Frauen so garstig sind. Und warum Joanne nicht die beste Freundin von Susie Rotolo war.

Dylans Geschichte einer Frau, die ihren Ehemann verlässt, um mit einem zwielichtigen Fremden durchzubrennen, zählt zu seinen magischsten und unheimlichsten Werken. Joanne Osborns Version von Man in the Long Black Coat verstärkt diese Wirkung noch, indem sie zusätzlich das Tempo drosselt und damit die Unerbittlichkeit des Geschilderten in einem nahezu unerträglichen Maße steigert.

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0: Hallo und herzlich willkommen zu einer neuen Folge von Die Stadt im Blick. Mein Name ist Andrea Rosenberger. An den Reglern unterstützt mich wieder meine Kollegin Sabine Pinteritz. In der 26. Sendung begeben wir uns in die Altstadt von Salzburg, die seit 1996 Teil des UNESCO-Welterbes ist und somit heuer ein 30-Jahr-Jubiläum feiert. Zeitgerecht dazu wird gerade das neue Welterbe-Besucherzentrum in der Orangerie im Mirabellgarten fertiggestellt. Es ist auch neue Heimat des Salzburg-Panoramas von Johann Michael Sattler. Neben diesem Besuchermagnet und wichtigem Zeitzeugnis über das Aussehen des spätbarocken Salzburgs wird das neue Besucherzentrum auch ein Ort des Austausches und der Diskussion sein. SalzburgerInnen und BesucherInnen können sich hier zukünftig über das Welterbe und die Altstadt sowie über anstehende Projekte in der Welterbezone informieren. Wie dieser Ort gestaltet ist und was wir uns von der Orangerie Salzburg Panorama Welterbe, so der genaue Name des Besucherzentrums, erwarten dürfen, das bespreche ich mit meinem heutigen Gast Alexander Würfel, Leiter des Baurechtsamtes und zuständig für dieses Bauprojekt. Schön, dass Sie Zeit haben, in die Radiofabrik zu kommen.
2: Gerne.
0: Das Salzburg Museum wird die Orangerie Salzburg betreiben und hat dieses auch inhaltlich mitbetreut. Direktor Martin Hochleitner musste sich jedoch für die heutige Sendung entschuldigen. Ich darf Alexander Würfel kurz vorstellen. Alexander Würfel wurde in Hallein geboren, ist aber in der Altstadt von Salzburg aufgewachsen und hier auch zur Schule gegangen. Sein Jus-Studium absolvierte er ebenfalls in Salzburg und Wien. 1991 wurde er bereits Mitarbeiter im Baurechtsamt der Stadt. Seit 2004 ist er Stellvertretender, seit 2017 Leiter des Amtes. Dazwischen, genauer gesagt ab 2013, wurde Alexander Würfel vom Gemeinderat zum weisungsfreien Ansprechpartner für das Welterbemanagement in der Stadt Salzburg berufen. Diese Funktion hatte er bis 2023 inne. Aus dieser Tätigkeit heraus übernahm er die Betreuung des Projektes Welterbe-Besucherzentrum. Alexander Würfel ist auch überzeugter Altstadtbewohner und lebt noch heute mit seiner Familie in der Salzburger Altstadt. Und weil wir jetzt bereits so viel über den Namen des Welterbe-Besucherzentrums gehört haben, wie kam es denn zum Titel Orangerie Salzburg Panorama Welterbe?
2: Der Titel vereint sozusagen die zwei Notwendigkeiten. Das eine war das Panoramamuseum, das ja übersiedelt worden ist, jetzt bereits von der neuen Residenz in dem barocken Teil, gebauten Teil des Mirabellgartens, den unterzubringen. Darum Panoramamuseum, das war vorgegeben und ist nur übersiedelt. Und auf der anderen Seite UNESCO Welterbe Salzburg, wie wir uns geeinigt haben, wie es vollständig heißen soll, ist einfach ein Auftrag gewesen des Gemeinderates. Der damalige Bürgermeister hat wörtlich gesagt, macht es uns auch so ein Besucherzentrum fürs Welterbe. Und die Idee war, dort aber nicht fürs Welterbe ein Museum zu machen, weil die Stadt eh gebaut da ist, zu sehen, sondern eigentlich ein Vermittlungsprogramm zu starten, um den Begriff Welterbe in Salzburg ein bisschen griffiger und erklärter darzustellen. Und deshalb war dann einfach die Idee, das Panoramamuseum und das Besucherzentrum als eine einzige Stätte sozusagen zu nutzen und zusammenzulegen.
0: 1996 wurde die Altstadt von Salzburg eben in die Liste des Welterbes aufgenommen. Salzburg feiert, wie gesagt, dieses Jahr ein 30-Jahr-Jubiläum. Wer hat Salzburg eigentlich damals für die Welterbeliste nominiert?
2: Eigentlich hat das Bundesdenkmalamt vorgeschlagen. Die Welterbe-Konvention ist 1972 beschlossen worden. Österreich ist 1992 beigetreten und hat dann nachgedacht, was können wir eintragen in die Liste soll ja das kommen, was jeder Staat aus seinem Bereich oder aus seinem Staatsgebilde sozusagen für besonders eintragungswürdig hält. Und natürlich war auch damals schon, waren bestimmte Bedingungen oder Voraussetzungen gefordert von Seiten der UNESCO. Und eine der Voraussetzungen war eben auch ein System oder ein Regelungssystem, die die Erhaltung sicherstellt. Und Salzburg hat einfach seit 1967 sein Altstadterhaltungsgesetz gehabt, das also sozusagen als ausreichender Schutzmechanismus irgendwo anerkannt worden ist. Und deshalb sind das Schloss von Schönbrunn und Salzburg relativ schnell vorgeschlagen worden. Aber der Vorschlag, wie gesagt, ist vom Bundesdenkmalamt in erster Linie gekommen.
0: Die UNESCO ist ja die Erfinderin, könnte man sagen, der Welterbeliste. Die UNESCO ist eine Sonderorganisation der Vereinten Nationen für Bildung, Wissenschaft und Kultur mit Sitz in Paris. Sie wurde 1946 gegründet, also kurz nach dem Zweiten Weltkrieg, und Österreich ist doch bereits nach 2 Jahren beigetreten. Und die internationale Rettungsaktion für die ägyptischen Denkmäler von Abu Simbel im Zuge der Errichtung des Aswan-Staudammes führten eben zu dieser Idee des Natur- und Kulturerbes. Es wurde eben erkannt, dass ein Verlust dieser Denkmäler ein Verlust für die gesamte Menschheit darstellen würde. Und wie Sie gesagt haben, ab 1972 erfolgte dann eben die Vereinbarung mit den einzelnen Mitgliedstaaten im Rahmen der UNESCO-Welterbekonvention. Welches Ziel verfolgte man denn eigentlich mit dieser Konvention? Das war ja noch viel größer gedacht.
2: Naja, ich denke, die UNESCO als Teil der UNO muss man einfach als Friedensorganisation verstehen. Eine Organisation, die sozusagen für die Völkerverständigung und einen friedlichen Umgang zwischen den Völkern irgendwo eintritt. Und die Hauptidee dahinter war sicherlich, dass jeder Staat das, was ihm selbst als kulturell erhaltenswürdig und mitteilenswürdig für alle erscheint, in eine Liste einträgt, die evaluiert wird von Experten und ein bisschen sozusagen von dem, was er als erhaltenswürdig darstellt, für alle eigentlich damit erhaltenswürdig Wert macht, dass man das einsieht, nicht? Und dass man Verständnis hat füreinander. Warum ist das so gebaut worden? Warum ist das so erhalten? Warum haben Leute zu bestimmten, allenfalls auch Bräuchen oder handwerklichen Fähigkeiten einen besonderen Bezug und erhalten das seit vielen Jahrhunderten? Das war, glaube ich, die Idee dahinter.
0: Schlussendlich entscheidet eben das Welterbekomitee, Sie haben es eh auch schon gesagt, also um jetzt alle wichtigen Gremien auch der UNESCO hier einmal zu nennen, welche Stätten dann in die Liste aufgenommen werden, aber auch welche Maßnahmen die Vertragsstaaten setzen müssen. Was waren denn die Gründe für die Aufnahme Salzburgs in die Welterbeliste?
2: Naja, Salzburg ist eingetragen worden, weil es einfach vom Mittelalter weg eine sehr besondere Rolle im römisch-katholischen Kirchenstaat gehabt hat und weil Salzburg einfach eine Stadt der Kirchen, der Klöster ist. Mitgründe sind auch die besondere Erhaltungswürdigkeit dieser Denkmäler, die Stadt prägen, die Altstadt prägen, bis hin halt zur Festung, die ja letztendlich auch ein Bischof erbaut hat, und einfach diese besondere Rolle der Bischöfe in diesem Staat, in diesem Kirchenstaat, der es ja mal war. Dazu kommen dann diese Themen der italienische Barock und die Gotik, die ja vom Norden gekommen ist, sich in Salzburg getroffen haben und ergänzt haben, und dass das einfach über viele Jahrhunderte relativ unberührt erhalten geblieben ist, hat ja dann dazu geführt, dass zuerst die Salzburger 67 selber gesagt haben, wir wollen unsere Altstadt erhalten und wie gesagt ein System auch geschaffen haben. Ja, das war die Begründung für die Eintragung. Ja.
0: Da könnte man auch das Wort Authentizität, da haben wir ja auch kurz in der Vorbesprechung schon geredet, ja. Also ein ganz wichtiger Begriff auch, zumindest zu Beginn, oder? für die Ernennung des Welterbes oder auch
2: naja,
0: auf die Liste.
2: Erhalten heißt natürlich, dass es nur original da ist, dass man es noch angreifen kann, dass man es sehen kann, dass man es besichtigen kann und dass man es vermitteln kann. Also das ist das, um was es geht, also dass es authentisch erhalten geblieben ist. Salzburg ist nach wie vor der Sitz der Bischöfe, in der Salzburger Erzbischöfe. Die Rolle hat sich zwar mittlerweile ein bisschen geändert, glaube ich, im kirchenrechtlichen Sinn, da bin ich nicht so bewandert, aber das gebaute Erbe ist ja nach wie vor da.
0: Sie waren über 10 Jahre lang Welterbebeauftragter. Wie muss man sich denn das Aufgabengebiet eines Welterbebeauftragten vorstellen?
2: Ich war ja nicht nur Welterbebeauftragter, ich war ja in erster Linie als Jurist für die Bauverfahren in der Altstadt tätig. Und das war natürlich ein sehr wesentlicher Teil der Aufgabe, die ein Welterbebeauftragter mitmacht, zu, sozusagen abzustimmen, was wird gebaut, was wird nicht gebaut, die Bewilligungen zu erteilen, schauen, dass das System, das Altstadterhaltungssystem, das ja damals auch der erste, wenn man so will, Managementplan, der von der UNESCO gefordert ist, war, dass der eingehalten wird, dass die Dinge gemacht werden, so wie es im Gesetz steht. Und das Gesetz ist bis heute eigentlich der wesentlichste Bestandteil unseres Schutzsystems und damit auch dessen, was die UNESCO fordert für die Erhaltung des Ganzen. Das war der eine Teil. Das zweite war aber, dass relativ schnell klar war, dass der Begriff Welterbe einfach besser unter die Leute gebracht werden muss. Die UNESCO verlangt ja eigentlich auch von ihren Vertragspartnern, dass Vermittlungsarbeit gemacht wird, dass Bewusstseinsarbeit gemacht wird, dass man eigentlich den Wert von dem, was es da geht, erkennt. Und das war etwas, was ich für meine Tätigkeit einfach mir dann an die Fahnen geheftet habe, zu vermitteln, jetzt nicht unbedingt im ganz Großen, sondern auch im Kleinen, die Arbeit darzustellen, die geleistet wird, sowohl vom Bundesdenkmalamt, von der Baubehörde, von der Sachverständigenkommission, von den Bauherren, von den Architekten, von den Baumeistern. Das war eigentlich das, was ich mir an die Fahnen geheftet habe, was man in Salzburg besser machen sollte.
0: Mhm. Und es gibt ja auch diese 5 Cs für das Welterbe-Management, an dem man sich orientieren kann, die so schön natürlich sich aufs Englische beziehen, deswegen 5 Cs. Soll ich sie einmal sagen? Credibility, Conservation, Capacity Building, Communication und Communities.
2: Ja.
0: Also was steht dahinter?
2: Dahinter steht natürlich, also in Salzburg war ja sehr stark immer die Conservation, der Hauptpunkt, das Erhalten, das Altstadterhaltungsgesetz. Das allein ist aber zu wenig. Nicht? Also man soll ja an der Credibility, an der Glaubwürdigkeit arbeiten, dass die Authentizität erhalten bleibt. Natürlich geht es um Restaurieren, geht es um das Stadtbild zu erhalten, also so auch das Neue, was dazukommt, so zu gestalten, dass das Alte nicht konterkariert. Es geht um die Bewusstseinsarbeit, um Vermittlung, Kommunikation, um die Einbindung der Bevölkerung, einfach auch im Sinne des großen Ganzen, dass man friedlich miteinander ist, wenn wir es auch in jedem Bauverfahren friedlich miteinander haben. Das sind die Hauptthemen, die UNESCO eigentlich macht, und natürlich, dass dieses UNO-System auch vermittelt wird, also dieses Friedensprojekt eigentlich mitvermittelt wird. Das sind so die Ansprüche, die UNESCO an ihre Vertragspartner, wenn man so will, über diese Leitlinien vermittelt.
0: Alexander Würfel hat auch wieder Musikwünsche geäußert und wir hören jetzt eine moderne Version von Lovely Day von Jose James aus dem Jahr 2018.

0: Bereits 2014 hat der Salzburger Gemeinderat beschlossen, dass ein Welterbe-Besucherzentrum zur Vermittlung und Diskussion errichtet werden soll. Das bedeutet, es hat nun 12 Jahre gedauert, bis es zur Fertigstellung gekommen ist. Warum hat es dann so lange gebraucht?
1: Also der eine Grund war, dass ja der Gemeinderat keine Mittel dafür mitbeschlossen hat. Also sprich, man hat sich Partner suchen müssen, mit denen man die Vermittlungstätigkeit macht. Man hat sich zuerst auch bewusst werden müssen und abstimmen müssen, was will man überhaupt machen. Und beim Welterbe sprechen ja relativ viele Institutionen und Stakeholder mit, und die alle ins Boot zu holen, dauert. Und die Ansprüche waren natürlich da. Wie gesagt, es waren Stimmen da, wie man braucht nicht noch ein Museum. Wie man gehört hat, dann, naja, man will mit dem Salzburg-Museum das gemeinsam machen. Andererseits denke ich mir, dass das Salzburg-Museum für Vermittlungsarbeit im Land Salzburg die beste Institution ist, die das kann und die das professionell macht und gut macht. Und insofern, glaube ich, ist auch der Begriff Welterbe im Salzburg-Museum sehr, sehr gut aufgehoben.
0: Und es gab, glaube ich, auch keine großen Vorgaben oder Vorbilder, oder auch für so ein Besucherzentrum?
1: Naja, ein bisschen das Vorbild war immer Regensburg in Deutschland, die also 2012, glaube ich, ihr Besucherzentrum aufgemacht haben. Und damals hat ja der Stadtverein den damaligen Bürgermeister Heinz Schaden sozusagen gestessen, wie man so schön sagt, wir brauchen auch sowas. Und das war der Wunsch da, dass man das macht. Ein bisschen auch unter dem Eindruck, dass ja die städtebaulichen Projekte, vor allem am Realplatz, den Begriff Welterbe ja eher immer in einem sehr schlechten Licht darstellen lassen. Und das war irgendwie so ein bisschen Gegenarbeit gefordert. Und wie gesagt, da ist die Vermittlungsarbeit einfach das Wichtigste gewesen. Darum war der Schwerpunkt von Anfang an jetzt nicht darum, dass man sagt, wir schreiben jetzt eine Stadtgeschichte oder wir zeigen besondere Häuser oder sowas, sondern wir wollten einfach die Arbeit, die in Salzburg geleistet wird, zur Erhaltung der Welterbestätte, der Bauten, dieses Altstadterhaltungssystem, das wollten wir darstellen, auch die Menschen, die darin mitarbeiten. Und wie gesagt, das Museum hat einfach diese Vermittlungsarbeit mit übernommen, und das ist gut so.
0: Mhm. Aber die Suche nach einem Standort war schwierig. Welche Gebäude standen denn hier? Eine kleine Liste zur Diskussion.
1: Eine kleine Liste. Also der erste Vorschlag war ja eigentlich, es ins bestehende Museum, das es ja schon gegeben hat, in den sogenannten Kronburgsaal in der neuen Residenz einzubauen, wenn man so will, oder das um zu verwenden dafür, weil dort eigentlich kurz vorher gerade ein multimedialer Raum für ca. 200 Personen, Fassungsvermögen mit allen Stückeln, was halt damals digital in war, fertiggestellt worden ist. Das ist aber damals weder, glaube ich, von der Landesregierung, die ja gerade frisch Eigentümer dieser Räumlichkeiten worden ist und die ja Ausweichquartier gebraucht haben für den Landtag, weil der dort umgebaut worden ist, nicht ganz recht gewesen. Also auch all das war mit

0: Gründe, warum es immer länger gedauert hat. Andere Gründe waren dann oder andere Ziele. Es ist dann einmal Hellbrunn ins Spiel gebracht worden, was aus meiner Sicht einfach zu weit weg ist, weil es eigentlich in der Altstadt bleiben sollte. Und letztendlich ist dann wieder in der neuen Residenz gelandet, eben im jetzigen Panoramamuseum, wo aber dann eigentlich schon die Pläne da waren, dass man was anderes draus macht. Und das ist jetzt gerade am Bauen. Und so hat sich es dann ergeben, dass also geprüft worden ist, ob das Sattlerpanorama nicht in das alte Barockmuseum passen würde oder nicht. Und siehe da, es hat hineingepasst und insofern war der Ort dann gefunden und auch dadurch, dass das Panorama von Hubert Sattler übersiedeln hat müssen, war dann eigentlich der Weg vorgezeichnet, wo es hingeht. Mhm.
1: Wir haben ja auch schon gehört oder Sie haben auch schon erzählt, eben eigentlich durch die Eintragung auf die Liste der Welterbestätte wurde ja ein völkerrechtlicher Vertrag unterzeichnet, in dem auch schon festgeschrieben war, eben Bewusstseinsarbeit und Vermittlung des Welterbegedankens zu leisten. Zur Zeit des Beschlusses, also 2014, gab es eben auch Realplatz ist schon gefallen, eben heftige Debatten um dieses Wohnprojekt. Es gab viel Kritik an der Stadtplanung und am Bauen im Welterbe. Hat es erst diese Debatte gebraucht eigentlich, um ein Welterbezentrum zu ermöglichen?
0: Ja, ich glaube schon. Also letztendlich war man natürlich einerseits eh sehr stolz, man hat viele Auszeichnungen bekommen für die Altstadterhaltungsarbeit, die geleistet worden ist. Damals ja auch schon über einen erklecklichen Zeitraum seit 1967. Es war aber auch so, dass der Begriff Welterbe in der Stadt Salzburg eigentlich immer nur im Zusammenhang mit Negativschlagzeilen eigentlich gekommen ist. Und die Idee nach diesen fünf Kriterien, die wir zuerst ja schon erörtert haben, war ja eigentlich, schafft es positives Bewusstsein für das ganze System, schafft es positives Bewusstsein, was ihr da habt, warum ist es herausragend, stellt es das da. Nicht? Und das hat es bis dorthin eigentlich nicht gegeben und es war ja nicht so, dass die Politik, die ja dann doch irgendwie vorgibt, was es ist, eigentlich, die war zufrieden mit dem Begriff Altstadterhaltung und dieser neue Begriff Welterbe, der da dazu gewandert ist oder dazu gewachsen ist, der war nicht so wichtig. Ja.
1: Mhm. Für die Generalsanierung und die Adaptierung der Orangerie Salzburg, um jetzt auf den Bau einzugehen, wurde eben ein bauhistorisches Gutachten durch die Bauhistorikerin der Stadt Salzburg, Dagmar Redl-Bunja, erstellt. Die Gesamtanlage der historischen Orangerie befindet sich, wie gesagt, im Mirabellgarten im Südosten von Schloss Mirabell. Sie umfasst ja eigentlich viel mehr, nämlich auch den Rosengarten, das Palmenhaus, das Gartenparterre und eben den Südflügel der Orangerie, wo nun das Besucherzentrum seinen Platz findet. Für die erste Gestaltung wird der Barockarchitekt Johann Bernhard Fischer von Erlach genannt. Die Anlage wurde mehrmals verändert und erweitert, zuletzt in den frühen 70er Jahren. Damals wurde das Gebäude bis auf wenige Außenmauern eigentlich abgerissen und eine zweigeschossige Ausstellungshalle errichtet. Die Planung erfolgte durch Gerd Tschihatz und Manfred Meixner, den meisten wahrscheinlich bekannt als die Architekten des ehemaligen Café Winkler Mönchsberg. In dieser Form diente das Gebäude bis 2012 als Standort des Barockmuseums mit der Sammlung von Kurt Rossacher. Wie ging es denn dann baulich mit dem Gebäude weiter ab 2012? Was ist dann noch alles passiert? Ja,
0: von 2012 bis zum Baubeginn nach der Corona-Zeit ist das Gebäude an und für sich leer gestanden. Es hat Zwischennutzungen gegeben durch, die Universität Mozarteum. Aber im Wesentlichen war es eigentlich ein Leerstand. Und ich glaube, auch das ist eine der Ideen des Welterbes, dass man ja die Dinge, die da sind, nutzen soll und verwenden soll und in eine sinnvolle Funktion geben soll. Ja, und insofern muss man jetzt eigentlich im Nachhinein betrachtet sagen, ja, das ist, es ist jetzt nicht mitten im Zentrum, es ist jetzt nicht am Residenzplatz, ja. Aber es ist mitten im Welterbe, es ist eine der schönsten Parkanlagen Österreichs, es liegt günstig, fußläufig, es ist ruhig dort. Also ich denke, der Platz ist jetzt nicht schlecht gewählt. Ich bin durchaus zufrieden damit.
1: Mhm. Wie gesagt, es stand leer, dann kam die Entscheidung, dort eben dieses Welterbe bzw. Panorama-Zentrum zu machen. Wie ist dann die Stadt vorgegangen? Man hat also eine Ausschreibung gemacht, ein Bieterverfahren. Und ja, hat einen Wettbewerb, einen kleinen Wettbewerb sozusagen gemacht,
0: ja,
1: also oder?
0: Die Stadt ist ja Eigentümerin der Liegenschaft und auch des Gebäudes und hat natürlich noch den rechtlichen Rahmenbedingungen ausschreiben müssen und hat dort ein Ausschreibungsverfahren gemacht für Generalsanierung mit den Planungen inkludiert. Also man hat sich den Planer nicht über einen Wettbewerb gemacht, sondern man hat drei verschiedene Büros oder einige Büros angeschrieben, die sich beworben haben und die Planung war Teil des Auftrages.
1: Mhm. Und gewonnen haben, um es auch einmal zu sagen, MHM Architects aus Wien. Die haben jetzt das Gebäude sozusagen saniert oder entworfen und durchgeführt. Es gab auch die Idee einer Dachterrasse mit Blick auf die Festung und die Altstadt. Eine sehr schöne Idee. Warum wurde sie dann doch nicht umgesetzt?
0: Grundsätzlich hat es Ideen dafür gegeben, es hat allerdings, es ist im Entwurfsstadium geblieben, weil es einfach zu komplex gewesen wäre, das Dach so zu verändern, dass also ein Ausgang, eine barrierefreie Liftüberfahrt sozusagen wieder untergebracht werden kann auf dem Dach im Sinne der Vorgaben des Altstadterhaltungsgesetzes. Da hat uns unser Schutzsystem sozusagen selbst beschnitten, alle Nice-to-Haves umzusetzen.
1: Mhm. Und der Zugang zum Museum ist jetzt nur mehr über den Garten der Orangerie möglich, also nicht mehr direkt vom großen Parterre des Mirabellgartens. Was wird denn so noch im Außenraum des Museums passieren?
0: Naja, also dieses Jahr ist ja der Rosengarten des Mirabellgartens gerade saniert worden vom Gartenamt. Nächstes Jahr soll dann dieser zweite Gartenbereich saniert werden und umgestaltet werden. Der Mirabellgarten ist ein Gartenpflegewerk, wo das Bundesdenkmalamt also auch darüber wacht, dass das alles korrekt läuft. Das soll nächstes Jahr geschehen. Da soll dann außen auch noch ein Stadtmodell aus der Zeit Mozarts errichtet werden, dass man sozusagen auch barrierefrei für sehbehinderte Menschen, aber auch für Rollstuhlfahrer sozusagen die gebaute Stadt begreifen und wahrnehmen kann. Das ist das, was außen noch passiert. Das wird heuer leider noch nicht fertig sein. Das wird erst dann nächstes Jahr fertiggestellt. Und natürlich, wie gesagt, man kann die zweite Tür zum Mirabellgarten auch aufmachen. Das wird man sich dann anschauen müssen, wie das genau funktioniert.
1: Mhm.
0: Ja. Wichtig war uns immer beim Bauen, dass es barrierefrei kommt, dass das Haus für alle erreichbar ist, dass man mit dem Rollstuhl hin kann, dass das, was einfach halt State of the Art ist zu diesen Themen, einfach hundertprozentig erfüllt ist.
1: Mhm. Und es ist jetzt schon, muss man dazu sagen, über den zweiten Eingang vom Mirabellgarten möglich, natürlich mit dem Rollstuhl.
0: Es wird jetzt auch die Stiege umgebaut. Derzeit ist ja im zweiten Garten einfach nur ein Splitbelag, der natürlich für Rollstuhlfahrer nicht so geeignet ist. Aber da werden wir sehen, was nächstes Jahr dann rauskommt.
1: Wir machen nochmal eine kurze Pause mit White Girl from the Mountain von der Vorarlberger Singer-Songwriterin Aya Zischk.
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0: Mein Gast ist heute Alexander Würfel, Leiter des Baurechtsamtes und ehemaliger Welterbebeauftragter der Stadt Salzburg. Aufgrund dieser Funktion hat er das neue Welterbe-Besucherzentrum Orangerie Salzburg Panorama Welterbe, das am 27. Juni eröffnet wird, betreut. Wir haben bereits über die Entstehungsgeschichte gesprochen und über die Adaptierung des Gebäudes. Was hat sich denn im Innenraum der Orangerie getan? Welche Veränderungen im Vergleich zum ehemaligen Barockmuseum erwarten denn die BesucherInnen?
1: Naja, das eine war ja vorgegeben, dass man eben das Sattlerpanorama einbringt. Dadurch, und das Sattlerpanorama ist sehr hoch, und das auch barrierefrei besuchbar zu machen, hat natürlich einiges an Platz gekostet vom alten Museum, von den alten Räumlichkeiten. Sprich, die Ausstellungsflächen selber sind weniger geworden, als sie vorher waren. Andererseits hat man natürlich jetzt die Chance ergriffen, dass man zum gemalten Ölgemälde, das die Stadt ja so zeigt, wie sie die Erzbischöfe hinterlassen haben, das ist ja das Besondere dran. Und das ja mit unserem Outstanding Universal Value, also unserem besonderen Wert, den Salzburg hat, einfach in Öl original dargestellt, das anzusehen. Und die andere Möglichkeit war aber jetzt mit den heutigen digitalen Mitteln Vermittlungsarbeit für das Welterbe, für den Begriff Welterbe, für die Darstellung dessen, was Salzburg ausmacht, einfach das zu nutzen. Nicht? Und da hat die Ars Electronica stark unterstützt und sich viel einfallen lassen. Es gibt also jetzt viel Hightech im Haus, die es also im Barockmuseum nicht gegeben hat, wo man halt eher noch man schaut sich barocke Steine an, gearbeitet hat. Es wird Filme geben, die Salzburg erklären, sowohl die bauliche Geschichte als auch die Geschichte der Bischöfe, auch die Geschichte der UNESCO natürlich. All diese Dinge wird man finden.
0: Mhm. Eben in der Erdgeschosszone kommt man eben nach dieser Kassenhalle, die jetzt auch sozusagen, da wurde ja eine Decke entfernt und jetzt auch großzügiger ist, eben in diesen Raum vor dem Salzburg Panorama mit Sitzstufen hier informieren, wie Sie schon gesagt haben, eben vier große Bildschirme über Salzburg und das Welterbe, interaktiv natürlich. Und diese Bildschirme, die können auch in diesen Trittstufen des Forums versenkt werden und dann werden diese Stufen eben als Sitzplätze verwendet. Was soll denn dort stattfinden, wenn jetzt nicht die Bildschirme da sind?
1: Also, das, was eben den zweiten Teil ausmacht, die Vermittlungsarbeit. Es soll einfach der Ort sein, wo in der Stadt, mitten im Welterbe, über das Welterbe diskutiert wird, wo Dinge erklärt werden, wo Veranstaltungen zum Thema Welterbe stattfinden können. Natürlich in diesem Rahmen zwischen 60 und 80 Personen, dann ist es erschöpft, viel mehr Platz ist dort nicht. Aber die Dinge, was wir auch wissen aus der Tätigkeit, wir haben eine Veranstaltungsreihe 2014 gemacht, da waren ungefähr so an die 60 Personen maximal bei den Veranstaltungen anwesend, wo wir das Schreiben versucht haben, Welterbe zu erklären, damals mit der Donau-Universität Krems im Hintergrund. Ja, und das Veranstaltungsprogramm sollen wir uns als Arbeitstitel hat das immer die Agora geheißen.
0: Die Agora, nicht Forum, Agora, ja genau. Ja.
1: Also wir haben es uns auf die Griechenzeit zurückgezogen, nicht auf die Römerzeit. Aber das soll dort geschehen. Also dort soll einfach das, was die UNESCO fordert, Vermittlungsarbeit, Einbindung der Bürger erklären, darstellen, das soll dort passieren.
0: Mhm. Und wahrscheinlich auch viele Schülerworkshops, weil natürlich diese vier Touchscreens ja sehr aufwendig und sehr liebevoll gestaltet wurden. Da gibt es eben die vier Stationen, wo man Kultur erben, also sie heißen, vielleicht bringen sie es besser zusammen, wir haben das Salzburg-Panorama einmal mit einem Vergleich vorher, nachher, wo man sehen kann, was passiert da. Kultur erleben mit einem Memory. Wir haben dann den Blick auf Salzburg mit Zahlen, Daten und Fakten. Und wir haben die vierte Station, Te Saxa Lucuntur, Stein und Stadt. Mhm. Das wurde gemeinsam auch mit Ihnen und dem Salzburg Museum oder hat es vor allem das Salzburg?
1: Also für die inhaltliche Ausstellung, der Dauerausstellung, wenn Sie so wollen, ist in erster Linie das Salzburg Museum verantwortlich, wie gesagt, unter Mitwirkung. Und wir haben es immer als gemeinsames Projekt gesehen. Und wie gesagt, ich denke, dass die Dinge dort ganz gut vermitteln können, sowohl für Schulen, aber auch für Besucher der Stadt. Was macht Salzburg aus? Was gibt es Besonderes? Und es ist ja jetzt nicht nur so, dass man die gebaute historische Stadt darstellen will, sondern es sollen ja auch Daten kommen aus der heutigen Zeit und erklärt werden, wie Salzburg heute funktioniert, wie der Tourismus funktioniert, wie so eine Altstadt funktioniert, wie die Wirtschaft in der Altstadt funktioniert. Also all diese Dinge sind dank der digitalen Mittel, die ja auch abänderbar sind oder ergänzbar sind oder auf up-to-date zu bringen sind, soll dort einfach stattfinden.
0: Mhm. Und von diesem Raum, von der Agora, kann man eben dann in den nächsten Raum kommen, wo man das Salzburg-Panorama sieht, eben von Johann Michael Sattler, 1825 bis 1829 entstanden und eben, wie schon mehrmals erwähnt, man sieht dieses spätbarocke Salzburg vor den großen Veränderungen, also vor dem Abbruch der Stadtmauer und der Erweiterung im 19. Jahrhundert. Barrierefrei, vielleicht dann auch noch, wie ist das Salzburg-Panorama barrierefrei gestaltet und die Geschichte auch des Panoramas war ja sehr bewegt. Nun findet es hier in der Orangerie eigentlich vielleicht auch mal sein endgültiges Zuhause, so ist es, glaube ich, gedacht.
1: Ein bisschen ist ja ein Zurückkommen. Es war ja auch in seiner ersten Zeit eigentlich in einem Lederzelt aufgestellt, in einem Objekt. Auf der anderen Seite des Schloss Mirabells, aber auch schon im Mirabellgarten. Da hat es ja seine erste Ausstellungszeit erlebt, bevor es dann auf Reisen gegangen ist und dann halt wieder zurückgekommen ist. Ich glaube, dann war es eine Zeit lang im Hotel Winkler, im Dschihadsbau, lustigerweise auch aufgestellt. Und bevor es dann einfach in die neue Residenz, in diese ehemalige Postschalterhalle gekommen ist, die man dafür extra adaptiert hat. Das Salzburg-Panorama ist ja ein Denkmal für sich, das ist auch geschützt. Es ist jetzt nach den neuesten technischen Gegebenheiten mit Klimaanlage, Lüftung, auch nach einer Generalsanierung einer neuerlichen, einfach jetzt wieder herzeigbar, ansehbar, darstellbar, barrierefrei, ist insofern verbessert worden, als es jetzt einen Treppenlift für Rollstuhlfahrer gibt, mit der man auf diese Ebene, von wo man das Gesamtkunstwerk sozusagen am besten wahrnehmen kann, überwinden kann, ausgestattet. Also es ist jetzt wirklich so da, dass man das im Alten Museum, wer immer mit dem Rollstuhl dort einmal oder gehbehindert einmal dort hinauf wollte, das waren so roboterartige Stufenüberwinder, wo man ein bisschen eher Angst gehabt hat, dass man raufkommt. Also ich habe einmal zugeschaut, da habe ich lieber weggeschaut, sage ich ganz ehrlich, weil es einfach sehr wackelig war. Und ein Treppenlift ist einfach halt auch das State of the Art, was man braucht, dass das funktioniert.
0: Mhm. Das Salzburg-Panorama hat ja auch Salzburg in Europa bekannt gemacht, war eigentlich so eine erste Werbeträger. Was war denn die Idee hinter dem Salzburg-Panorama?
1: Ja.
0: War das schon das Bekanntmachen? Oder?
1: Da tue ich mir jetzt schwer. Ich bin kein Kunsthistoriker. Aber das Salzburg-Panorama ist ja nicht nur in Europa herumgefahren. Es ist ja weltweit gezeigt worden, also bis in die Vereinigten Staaten und Asien. Und natürlich war es die Zeit, in der der Tourismus weltweit angefangen hat, die Schifffahrt hat gepumpt, die Eisenbahn ist gekommen. Also es war die Zeit, wo man natürlich auch Gäste nach Salzburg locken wollte und wie gesagt, und das Bild hat einfach die Schönheit Salzburgs, die gebaute Schönheit Salzburgs vermittelt. Und lustigerweise halt zu einem Zeitpunkt 1820, wo halt das, was mit unserem Eintragungsgrund für die Welterbestätte, nämlich diese gebaute, von Bischöfen gebaute Stadt darstellt, irgendwie ganz gut zeigt. Und das, wie gesagt, das zu verknüpfen, sozusagen sowohl die alte Maltechnik, die 100 Jahre alt ist, oder 150 Jahre alt ist und noch mehr, und jetzt die digitalen Möglichkeiten, sind da. Und es ist ja auch eine dieser vier Stationen, die Sie erwähnt haben, nur dem Panorama gewidmet, wo man sich das heutige fotografierte Salzburg mit dem damals gemalten Salzburg vergleichend anschauen kann. Dann kann man, wie in der Zeitung, die 10 Fehler finden, die sich in der Zwischenzeit geändert haben. Schön wäre gewesen, auch ein Einsatzmodell, ein 3D-Modell, wie es heute schon gibt, einzufügen, wo man zukünftige Veränderungen auch mit darstellt. Dafür haben leider die Mittel nicht gereicht bei dem. Aber wie gesagt, das lässt sich digital irgendwann mit Mitteleinsatz nachfüllen.
0: Mhm. Man braucht ja auch noch Visionen für die Zukunft. Das muss ja noch weitergehen. Genau. Vielleicht abschließend noch zum Panorama. Es war ja sehr schwierig, dieses Panorama in das Gebäude zu bekommen. Wir haben ja schon ein bisschen geredet. Es war ja gar nicht sicher, ob es überhaupt Platz hat. Wie ist denn das vonstatten gegangen? Oder was?
1: Ja, es ist mit dem Kran über das Dach eingehoben worden. Mhm. Und das kann auch nur so wieder entfernt werden. Also, um das wieder rauszukriegen, wird man wahrscheinlich das Dach wieder aufschneiden müssen und das Ganze machen. Ich meine, das Panorama selber ist aufgespannt auf Rollen, aber es ist jetzt so gespannt und so restauriert, auch nach den Vorgaben des Denkmalschutzes, dass eigentlich nichts passieren kann. Und ja, also wie gesagt, das ist ein Denkmal für sich, es ist ein Kunstwerk für sich, das einfach auch erhaltenswürdig ist, und da hat man das Bestmögliche getan, dass das so bleibt.
0: Mhm. Wir bleiben noch beim Jazz und hören jetzt einen Klassiker, Louis Armstrong mit What a Wonderful World aus dem Jahr 1968.
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0: Ja, im Obergeschoss des neuen Welterbe-Besucherzentrums gibt es einen eigenen Raum für Sonderausstellungen. Die Eröffnungsausstellung heißt Wer kümmert sich um die Stadt? Um was geht es denn genau in dieser Ausstellung?
1: Naja, in dieser Ausstellung wird es in erster Linie darum gehen, die Player des Welterbes, die weltweiten Player des Welterbes sozusagen, den Leuten ein bisschen verständlicher zu machen, das System zu erklären, wer ist für was verantwortlich, wer sitzt wo, welche Institutionen gibt es, die sich um das Welterbe kümmern und wer kümmert sich in der Stadt natürlich um das Welterbe. Und das ist etwas, was, wie gesagt, ja ganz viele Menschen, glaube ich, immer noch nicht, obwohl ich 10 Jahre dafür verantwortlich war, immer noch nicht verstehen, wer da alle überhaupt mitspricht und warum er mitspricht und welche Funktion wer hat. Also ICOMOS international, ICOMOS national, Österreichische UNESCO-Kommission, Ministerium, Kulturministerium, Welterbebeauftragte für Österreich, Welterbebeauftragte für die Stadt Salzburg, Bundesdenkmalamt, Sachverständigenkommission, all diese Dinge sollen den Leuten näher gebracht werden.
0: Mhm. Ein paar Institutionen haben wir ja auch schon vorgestellt jetzt in der Sendung. Aber wie man hört, es gibt noch viele weitere, eben natürlich die SVK zum Beispiel, ganz wichtig, die ja schon vor dem Welterbe natürlich tätig war und natürlich auch das Bundesdenkmalamt. Sie haben so schön in der Vorbereitung zur Sendung auch gesagt, das Altstadterhaltungsgesetz und das Bundesdenkmalschutzgesetz, die wollen ja die Stadt erhalten, so wie sie ist. Das Welt, oder sagen wir, Sie haben da, ich habe es nicht mehr ganz in Erinnerung, aber das Welterbe ist ja noch einmal anders zu sehen. Das ist ja keine, oder die Welterbekommission ist ja keine Behörde.
1: Genau, also das Thema ist, so wie das Bundesdenkmalamt, das eigene Behörde, also die Baubehörde, wo die Sachverständigenkommission für die Altstadterhaltung, für die Fragen der Architektur und der Altstadterhaltung mit inkludiert ist und einfach zwingend Gutachten erstellen muss, was passt in die Altstadt nach den Rahmenbedingungen, die das Gesetz und die Verordnungen des Gesetzes vorgeben. Sind ja eigentlich vorgezeichnet. Nicht? Und die Sachverständigenkommission oder das Salzburger Altstadterhaltungssystem ist eigentlich die einzige Institution in ganz Österreich, wo Bund, Land und Gemeinde eigentlich an einem Strang ziehen müssen, gesetzlich vorgegeben. Ja, weil auch das Bundesdenkmalamt in der Kommission sitzt. Und da geht es jetzt ja auch nicht nur darum zu erhalten, sondern es geht natürlich auch zu beurteilen, was passt dazu, was passt nicht dazu. Die Diskussionen mittlerweile über die Dinge, die hinzugefügt werden, und es ist ja nicht wenig jedes Jahr, was an Projekten kommt oder was man erhält. Das Neue fordert die Kommission, glaube ich, mittlerweile mehr als das Alte. Nicht? Und das darzustellen, auch diese Arbeit grundsätzlich darzustellen, aber jetzt einmal nur die Player darzustellen, das ist also Teil dieser Ausstellung.
0: Mhm. Vielleicht noch abschließend zum Bauprojekt, Höhe der Kosten, kann man das kurz sagen, in welcher?
1: Also da müssten wir jetzt unsere SIG fragen, ich war mit dem jetzt nicht direkt befasst, aber es hat einige Millionen Euro gekostet, das Ganze. Mhm. Wobei man, wie gesagt, das eine war die Generalsanierung des Gebäudes, das also auch seit dem Ende der 60er Jahre eigentlich nicht mehr baulich ertüchtigt worden ist. Und neues Dach, Innenausstattung, Lüftung, Lifte, Treppenlift und Aufzugsanlage bekommen hat, wo Elektro und alles erneuert worden ist. Und das andere ist natürlich auch die Kosten für die Ausstellung und die vielen Ausstattungsteile, die ja vor allem von der Ars Electronica erstellt worden sind. Das kostet was.
0: Vielleicht, um auch die Sendung noch abzurunden, Salzburg nimmt ja auch teil am internationalen Städtenetzwerk der Organization of World Heritage Cities, OVHC, auch eine Non-Profit-Organisation mit Sitz interessanterweise in Quebec, Kanada. 250 Städte sind hier Mitglied. Um hier noch so einen Player zu nennen, wofür steht dieses Netzwerk? Ich habe das jetzt zum ersten Mal kennengelernt.
1: Also Die OWAC wurde gegründet eigentlich von Bürgermeistern, in deren Altstädten hauptsächlich Welterbestätten waren, weil die ja in dem Gesamtwerk der UNESCO eben keine Naturerbestätten verwaltet haben oder keine kulturellen gemischt genutzten Städte verwaltet haben oder technische Wunderwerke verwaltet haben, sondern einfach immer wieder Altstädte, ganze Altstädte verwaltet haben. Das war einfach eine ganz besondere Herausforderung mit sich bringt. Und aus diesem Grund haben eigentlich die Bürgermeister dieser Städte diese Organisation gegründet, um sich auszutauschen, voneinander zu lernen, miteinander zu kommunizieren, ein bisschen außerhalb des Welterbe-Systems, das in Paris sitzt, und des Welterbe-Zentrums, sondern einfach untereinander das zu machen. Die Idee ist
0: eine praktische Auseinandersetzung.
1: Wie geht man mit Tourismus um? Wie geht man? Früher war mehr das Restaurieren wichtig. Das, glaube ich, kann mittlerweile jeder. Das hat gut funktioniert. Jetzt geht es eher ums Vermitteln und um die Dinge, welche Herausforderungen treffen die Städte. Eben Tourismus ist ein Thema, aber Verkehr, ja, all diese
0: Dinge. Klimawandel. Ja. Herr Würfel, wir kommen zum Schluss der Sendung. Abschließend noch die Frage, ist Ihre Arbeit für das Welterbe Salzburg mit diesem Projekt des Besucherzentrums nun beendet?
1: Ja. Das lässt sich einfach beantworten. In erster Linie ja. Ich meine, ich bleibe ja noch als Verantwortlicher für die Durchführung der Bauverfahren in der Altstadt. Aber die Arbeit an der Bewusstseinsbildung für das Welterbe ist damit sozusagen abgeschlossen. Für mich.
0: Dann wünschen wir Ihnen alles Gute. Jetzt noch für die Eröffnungsfeierlichkeiten. Zum Schluss noch ein paar Veranstaltungshinweise. Im Architekturhaus ist die Ausstellung Wooden Structures, die Zukunft auf dem Prüfstand, noch bis 16. Juli zu sehen. Sie eröffnet einen Einblick in die gestalterische und konstruktive Kraft des Werkstoffes Holz. Und im Geschäftslokal der Ziviltechnikerinnenkammer ist noch der Wettbewerb Begegnungszone Salzburg Innenstadt bis 23. Juni zu sehen. Last but not least wird die Orangerie Salzburg Panorama Welterbe am Samstag, den 27. Juni, eröffnet. Ab 14 Uhr und den ganzen 28. Juni gibt es ein kostenloses Eröffnungsprogramm. Ab dann ist das neue Besucherzentrum täglich von 10 bis 17 Uhr geöffnet. Eine Einladung an alle SalzburgerInnen, ihr Wissen über die Geschichte der Welterbe-Idee zu vertiefen, Fragen zu stellen und Zukunftsideen für das Leben im Welterbe zu diskutieren. Mir verbleibt Danke zu sagen an meinen Gast Alexander Würfel. Danke für Ihre Zeit und viel Erfolg für die Eröffnungsfeierlichkeiten. Die nächste Sendung, Die Stadt im Blick, gibt es wieder am dritten Montag im Juli zu hören. Andrea Rosenberger und Sabine Pinteritz wünschen einen angenehmen Abend. Wer sich die Sendung noch einmal in Ruhe anhören möchte, findet sie auf der CBA-Plattform Suchbegriff Die Stadt im Blick. Ausklingen lassen wir die Sendung mit der französischen Sängerin Sass und ihrem Song Le Jour Heureux aus dem Jahr 2021.

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6: Die Sendung des Alpenvereins Salzburgs. Alle drei Monate am dritten Freitag um 17 Uhr auf der Radiofabrik und als Podcast im Internet. Herzlich willkommen zu einer neuen Folge von Hoch hinaus, dem Podcast der Radiosendung des Alpenvereins Salzburg. Mein Name ist Michael Landolt und bei uns dreht sich heute alles um ein sehr, sehr wichtiges Alpenvereinsthema. Es geht nämlich um das Thema Ehrenamt. Und dazu habe ich mir natürlich wieder zwei spannende Studiogäste eingeladen. Zwei sehr interessante Frauen, die im Alpenverein Salzburg sehr aktiv sind, sehr ehrenamtlich aktiv sind, muss ich dazu sagen. Das ist zum einen die Crescentia Bruckbauer oder ich glaube, wir können einfach Zenzi sagen, ja. Oder? Hallo Zenzi, danke, dass du dir heute Zeit genommen hast.
7: Gerne.
6: Und die Christina Standl, die vielleicht einige von euch aus unserem Kursbetrieb kennen. Christina, herzlich willkommen in der Radiofabrik.
8: Danke für die Einladung.
6: Vielleicht wollt ihr euch einfach kurz selber vorstellen, wer ihr seid und was ihr beim Alpenverein Salzburg macht. Zenzi, dürfen wir vielleicht mit dir anfangen? Du bist ja wirklich, wenn ich das sagen darf, eine Institution im Salzburger Alpenverein. Wie kam es dazu, dass du dich so engagiert hast im Vereinsleben?
7: Ja, ich bin meine erste Arbeitsstelle in Judenburg mit 20 Jahren. Dann habe ich gesehen, da ein Alpenverein, die fahren da gleich mal irgendwo Skitage hin, habe ich mich sofort angemeldet. Und das war ganz eine tolle Gruppe, aus wirklich aktive und gute Leute. Mhm. Und mit denen bin ich dann gleich einmal dann Marmolato gefahren. Und meine Arbeitskollegin von der Schule her in Graz, die war klettermäßig schon ganz gut. Und dann habe ich mit Jugendburger Alpenverein und mit meiner Freundin sind wir da die ersten 4000er gegangen.
6: Wow.
7: Bei der Luis Schönbacher, der Obmann, der war damals auch schon so 65, 70. Mit denen sind wir da in die Schweiz gefahren. Alphübel, Strahlhorn, Rindfischhorn, da war jedenfalls war das ein tolles Erlebnis. Mhm. Und meine Freundin, die Elisabeth, ich habe gesagt, nein, dann fahren wir gleich weiter am Mont Blanc. Haben wir den Taubsturm
6: nicht gehabt. Nein, ich war zu
7: ja. Und dann wollten wir da im Mont Blanc machen im Juli. Und dann ist aber leider schlecht Wetter gekommen und wir haben den Taubsturm mitgehabt. Und dann war es halt einen Tag ganz schlecht auf der Hütte. Und dann haben wir müssen schauen, dass wir den wieder runterbringen.
6: Okay. Ja. Also aus dem Mont Blanc ist dann nichts geworden.
7: Nein, aber ich war auf der gute Hütte. Mhm.
6: Aber die Liebe zum Alpenverein ist geblieben.
7: Ja, und, ja, ja. Dann bin ich nach Salzburg gekommen, 1979. Aber da habe ich vorher in Jugendburg, weil wir eben sehr viel gemacht haben, gemeinsam habe ich den Jugendführerkurs gemacht. Mhm. Jetzt werden die Jugend übernehmen, aber ich bin dann weggegangen. Und das war auf der Franz-Sein-Hütte. Das waren drei von der Bergrettung, der Leitung und auch Bergführer für Salzburg. Damals hat der Landesvorsitzende von der Bergrettung war da dabei. Mhm. Und noch zwei und auch Bergführer. Und da war eine ganze Woche österreichische Jugend. Mhm. Da haben wir auch die ganze Woche den Kurs, was jetzt halt die Hochtourenkurs ist. Mhm. Da haben wir alles gelernt quasi. Ne?
6: Und da hast du dann quasi deine erste Qualifikation zur Tourenführerin bekommen.
7: Und in Salzburg bin ich dann gleich, da hat es die Hochtourengruppe gegeben. Da bin ich gleich mal zu der gestoßen und da waren natürlich sehr viele erfahrene und gute Leute. Und da habe ich auch zum Klettern angefangen.
6: Dann. Verstehe. Und da warst du dann auch schon Tourenführerin 1979 oder wann hat das angefangen?
7: Nein, da dann bei der HG. Ja. Die haben die HG-Mitglieder, die haben damals die Sektionstouren geführt und wir haben mir so einen Jahresbericht abgegeben. Ich habe meine eh noch daheim. Und die waren ja alle erfahren und die haben ja untereinander auch Auslandsreisen gemacht. Und da bin ich dann, ja, da war ich dann gleich mit Turnführerin.
8: Das ist die HG, sind Sie die Hochtourengruppe?
6: Ah ja, danke Christina, ja genau, Hochtourengruppe. Das heißt eigentlich seit den 80ern nonstop bist du aktiv beim
7: Alpenverein? Naja, ich bin 86 habe ich dann geheiratet und Kinder gekriegt. Und da habe ich dann weniger geführt, also neben
6: ja,
7: die Kinder.
6: Klar, aber, aber dann wieder angefangen.
7: Vor den Kindern war schon meine erste Führungstour, bin ich am Faulkogel gegangen. Ja, und den Goldtropfsteig. Ja, jedenfalls meine Arbeitsfreundin im Krankenhaus, die kommt von Obernberg am Brenner, mit der habe ich schon sehr viel Touren gemacht. Wir haben uns da einfach so einen Führer gehabt, einen Berchtesgadener Führer, sind wir gleich einmal im Hochkalter gegangen und wirklich... Das hat uns halt angezogen, ja. Sie hat so zum Gletscher hingezogen, gell? Dann hat gesagt, na, gehen wir halt über den Gletscher. Wir haben nichts mit gehabt, nicht einmal nicht stecken.
6: Da war noch mehr davon da.
7: Die Verhältnisse noch gut. Und schöne Stapfen, dann, wie wir zum Fels gekommen sind, weil sie war Brillenträgerin. Nein, da geht sie nicht auf, da geht sie lieber zurück. Und ich habe gesagt, nein, zurück können wir auf keinen Fall. Weil es ist so steil oben, gell?
6: Der wird ja immer steiler auf wie der blaue Gletscher, oder?
7: Ja. Jedenfalls der Übergang, da war so ein bisschen ein Dreier, zwei Dreierste ein bisschen geröligt. Ich glaube, da war ich dann hinter ihr und dann ist das eh ganz schön gegangen.
6: Aber ihr hört jetzt, warum ich über die Zenzi gesprochen habe, als eine Institution des Salzburger Alpenvereins.
7: Ja. Wahnsinn.
6: Christina, wie schaut das bei dir aus? Du bist heute die Vertreterin der jüngeren Generation. Wie bist du zum Alpenverein Salzburg gekommen, zu deiner ehrenamtlichen Tätigkeit, beziehungsweise was machst du bei uns so in der Sektion?
8: Ja, wenn ich da erzähle, sie ihre Geschichten her, dann kommt es mir bei mir fast langweilig vor, weil so abenteuerlich hat es bei mir nicht angefangen. ich bin aus einer Familie, die jetzt nicht den ganz großen Bergbezug hat. Wir sind schon mit unseren Eltern immer unterwegs gewesen, aber ich bin im nördlichen Flachgau aufgewachsen, in Nussdorf. Und liegt zwar am Hauensberg, aber der Berg eignet sich eher zum Radlfahren und zum ein bisschen spazieren, also schon wandern, sind schon 500 Höhenmeter bis zum Gipfel von uns daheim, kann man von der Haustür weg, ist auch nicht schlecht. Aber zu den größeren Berg bin ich dann eigentlich erst während dem Studium gekommen. Ich habe in Wien studiert und dann hat mich jemand dort aus dem Studium Geografie, da sind sehr viele bergbegeisterte Leute unterwegs und der hat mich dann, nachdem ich schon einige Jahre in der Kletterhalle unterwegs war, hat er mich dann einmal auf eine Meerseillängentour mitgenommen an die hohe Wand und ich war sofort Feuer und Flamme und bin dann nach Innsbruck gegangen für einen Master und zwar eigentlich genau deswegen, weil ich mal richtig in den Bergen wohnen wollte und das war dann eine super tolle Zeit und ja, dort habe ich dann angefangen, dass ich eben mehr unterwegs war und auch dann erst angefangen zum Skitouren gehen eigentlich und habe aber dann ja zum Glück sehr viel Zeit gehabt, das auch auszuleben und zu machen und habe mir dann eigentlich dadurch, dass ich das Know-how nicht jetzt von Papa, Onkel, Mama, Tante, irgendjemanden quasi in der Familie gekriegt habe, bin ich zum Alpenverein gegangen und habe halt geschaut, was es dort an Kursen gibt. Also Mitglied beim Alpenverein war ich schon länger, aber da habe ich dann das erste Mal eigentlich das Angebot in Anspruch genommen, um mich einfach selber fit zu machen, weil ich wollte dann nicht nur mitgehen. Also da habe ich dann irgendwie schnell gemerkt, gerade beim Skitouren gehen, das taugt mir eigentlich nicht, wenn ich nur hinten nachgedackelt. Ich will schon wissen, warum wir jetzt die Entscheidung treffen, dass wir diese Tour gängern oder dass wir diesen Hang als sicher einschätzen. Genau, habe da eben auch in meinem engeren Kreis einen Bergpartner gehabt, der mich viel mitgenommen hat, und der ist dann bei einem tragischen Unfall ums Leben gekommen, und da war dann irgendwie klar, ja, jetzt müssen wir allein unterwegs sein und jetzt wollen wir da uns selber fit machen, und das habe ich dann beim Alpenverein gemacht. Und genau, das war dann der Grund, warum ich, als ich dann später das Gefühl gehabt habe, jetzt bin ich selber versiert genug, jetzt habe ich selber genug Touren gemacht in dem Bereich und ja, habe irgendwie, kenne mich gut genug aus, zu sagen, jetzt möchte ich mir gern die formalen Ausbildungen dazu erholen, um eben dieses Wissen weiterzugeben, weil es genug Leute gibt, habe ich dann auch gemerkt, die möchten das auch gern machen und die haben auch einen Lärm vielleicht, der sie mitnimmt und die sie das Know-how eben auch wo anlernen müssen. Und deswegen hat es mich dann interessiert, dass ich Kurse geben möchte beim Alpenverein Salzburg, und so bin ich da dann dazugekommen. Und ja, wie es dann so läuft, wenn man dann wo aktiv ist und dann bringt man sie ein und dann wird man halt dann gefragt, ja, und möchtest nicht vielleicht nur das machen oder möchtest nicht vielleicht nur das machen? Genau, und jetzt bin ich eben auch...
6: Der berühmte kleine Finger und die ganze Hand, gell, das ist ein bisschen ein Running Gag bei uns im Alpenverein. Wenn man Alpenverein den kleinen Finger gibt, dann ja, wird irgendwann das, die ganze Hand
8: das
6: genommen.
8: Das ist, glaube ich, in jedem Verein so, weil ja. Ich war vorher, also das Ehrenamt begleitet mich schon sehr viel länger als mein Bergsportkarriere, sage ich jetzt mal. Mhm. Ich habe fast 20 Jahre lang bei der Trachtmusikkapelle bei uns im Ort gespielt und da war es ja genauso. Also da ja.
6: Fängt man auch an
8: und dann wird man gefragt, ob man nicht im Vorstand oder ob man nicht das und das. Aber so, davon lebt halt jeder Verein oder geil. Davon lebt irgendwie auch die Gesellschaft, dass man sich zu Sachen vielleicht einmal kurz ein bisschen überreden lassen muss, weil ich glaube, selten kämen die Leute dazu, die sich in den Vordergrund drängen und das unbedingt machen müssen aus irgendeinem Grund, sondern ja. Meistens, ja, genau, passiert es irgendwie, und so war es halt bei mir auch, dass ich jetzt eben zusätzlich zu den Kursen, die ich mache, auch im Vorstand gelandet bin, im Alpinreferat.
6: Ah ja, genau, du bist eine von drei oder eine von zwei Alpin-Referentinnen, oder?
8: Genau, der Markus und der Marek mit seiner langjährigen Erfahrung unterstützt uns auch noch.
6: Okay, ja, also ihr habt euch das Alpin-Referat ein bisschen aufgeteilt.
8: Genau.
6: Ja. Was bietest du da so an? Welche Kurse machst du hauptsächlich?
8: Mhm. Also meine privaten Leidenschaften und wo ich dann auch die Ausbildungen gemacht habe, sind das Mehrseillängenklettern, Pläsierklettern, Skitouren und Hochtouren. Genau.
6: Okay.
8: In diesen Bereichen bin ich unterwegs.
6: Ja, das heißt, du führst eigentlich keine Touren, sondern du hast dich wirklich auf die Kurse spezialisiert.
8: Ich habe letztes Jahr einen Versuch gemacht und habe mit dem Ulrich eine Skidurchquerung geplant, wo uns dann eh das Wetter ein bisschen einen Strich durch die Rechnung gemacht hat. Hat mir auch total gut gefallen. Mhm. Meine Motivation, habe ich eh schon geschildert, war eben die, dass man keine Gruppe hat, wo man jemanden mitnimmt, sondern dass man, obwohl das natürlich auch sehr wichtig ist, also ein Kurs alleine, ist jetzt wahrscheinlich auch nicht, also es ist schon auch gut, wenn man mehrmals wo mitgehen kann. Ja. Ich glaube, das ergänzt sich sehr gut, dieses Angebot. Aber ich finde es halt eben auch gut, wenn man mit einem Kurs das Rüstzeug kriegt, dass man dann selber unterwegs ist und sich das selber plant.
6: Verstehe, genau. Also quasi die Wissensvermittlung war das bei dir, was die ausschlaggebende
8: genau.
6: Motivation.
8: Wobei bei Touren natürlich nebenbei auch total viel Zeit ist, gerade wenn es Mehrtagestouren sind, weiß es ja auch, dass da auch sehr viel über die Planung dann gesprochen wird und über die Routenwahl und über das Wetter und über alle Aspekte, die uns im Bergsport betreffen. Ja. Ich glaube, es ergänzt sie eben beides gut. Und dadurch, dass jeder nur beschränkte Zeit hat, bin ich einfach beim Kurs, im Kursbereich einmal geblieben. Ja. Genau.
6: Bei dir hingegen, Zenzi, du hast die mehr aufs Touren führen. Also nein, du machst schon auch Kurse, gell? Aber du bist mehr Tourenführerin, oder?
7: Ja, vorwiegend. Ja. Weil 1999 hat Peter und ich haben die Hochtourengruppe übernommen. Dann ist das die
6: Der Peter ist dein Mann, oder?
7: Ja. Der hat sich dann irgendwann einmal aufgelöst. Und dann sind die Sektionstouren und Genießertouren haben die geheißen. Dann haben wir zeitgleich zwei Gruppen geleitet. Mhm. Aber die Tourenführer waren früher so, die haben monatlich wirklich, wir haben für beide Gruppen wöchentlich eine Tour angeboten und die Tourenführer haben wirklich drei Touren im Quartal gemacht. Ne? Monatlich mhm. eine. Und das wow. ist gut gegangen.
6: Ja, mhm. ja. Und mittlerweile, wo bist du so daheim? Oder wo fühlst du dich am wohlsten?
7: Ich leite
6: jetzt
7: seit 2012 die Touren an Wochentagen. Mhm. Und das ist wirklich eine schöne Gemeinschaft. Die Gruppe gibt es jetzt, ist heuer feiern wir 40 Jahre Touren an Wochentagen.
6: 40 Jahre, wow.
7: Ja, im Herbst machen wir die Feier. Und ich habe ja, die waren ja früher alle bei der Hochtourengruppe und jetzt habe ich auch die Tourenführer alle gekannt. Mhm. Ja, und das war schon immer eine große Gruppe, unterschiedlichste Teilnehmer, aus dem Krankenpflegebereich, Gastgewerbe und ja, was halt unter der Woche, was unterschiedliche Dienste gehabt haben. Und das wirklich, muss ich sagen, das ist so dankbar, die Gruppe, weil es haben wir viele kein Auto nicht, ne? Und das ist wirklich eine schöne Gemeinschaft. Wir sind eigentlich mhm. eine Alpenvereinsfamilie, kann man sagen.
6: Das ist ein schönes Stichwort, Alpenvereinsfamilie.
7: Na, vor allem ist, als wenn man die Leute halt schon so lange kennt und mhm. die fahren auch relativ gut. Ne, das, wir sind oft einmal 20 Leute und sind oft nur zwei Tourenführer, aber das ist mhm. alles im Raum, weil die Tourentage, die machen wir ja schon sehr lange. Und da bin ich eben in Gebiete hingefahren, wo ich nicht kenne. Mhm. Und vorher sind wir immer mitgefahren. Jetzt haben wir den Rudi, der ist ja sehr gut und aktiv. Da haben wir früher auch die Lydia, die war bei der Bergrettung mhm. und eben bei der Anästhesie. Und das war sehr hilfreich, weil dann haben wir abends auch immer Kind irgendeine erste Hilfe oder irgendwas machen. Nicht?
6: Mhm. Ein bisschen auffrischen.
7: Ja.
6: Ja. Was sind denn eigentlich die für unsere Zuhörerinnen nur kurz zur Erklärung, was sind denn eigentlich die konkreten Aufgaben einer Tourenführerin? Was gehört da alles dazu?
7: Nur Tourenführer. Ich bin Gruppenleiter, mhm. muss das Programm machen, mhm. schauen, dass das mit den Terminen

0: dynamisches Duo, er ist ja ehrenamtlich sehr engagiert bei uns.
1: Jetzt wird zwar nicht mehr so viel, aber er hat die Gruppen geleitet.
0: Ja, super.
1: Naja, die Aufgabe, dass die Tourenplanung ist halt im Winter halt ganz wichtig.
0: Ja. Das heißt, längerfristig das Programm erstellen und dann natürlich schauen, welche Touren ihr machen wollt und dann kurzfristig wahrscheinlich schauen, ist überhaupt möglich, oder? Von der
2: Grundsätzlich ist es ja so strukturiert bei uns mit den Gruppen, dass es unterschiedlichste Gruppen gibt, die dann Touren anbieten und diese Gruppen haben alle einen Gruppenleiter oder Gruppenleiterin und wenn jemand Interesse hat, in so einer Gruppe aktiv zu werden, weil seine oder ihre Vorstellungen von Touren da gut hineinpassen, eben zum Beispiel an Wochentagen oder die Bergwechsel 35 oder die Mountainbike-Gruppe, nur um Beispiele zu nennen, dann meldet man sich bei dem oder der Gruppenleiterin und kann dann eben vereinbaren, wie das Prozedere ist, dass man als Tourenführer, Tourenführerin in die Gruppe aufgenommen wird. Genau, und da kann man sich dann miteinander eben, wie die Zenz jetzt schon gesagt hat, ausmachen, wie man dieses Gruppenprogramm gestaltet und das Programm wird ja dann abgedruckt in unserem Heft und kommt auf die Homepage, damit es für alle Mitglieder ersichtlich ist.
0: Super, das heißt, da steckt schon, bevor überhaupt man auf Tour geht, einiges an Organisations- und Planungsarbeit dahinter.
2: Vor allem für die Gruppenleiterinnen.
1: Ja, schon.
0: Und ein berühmter Satz, der zwar mittlerweile schon ein bisschen ausgelutscht ist, aber doch immer wieder kommt in Bezug auf Ehrenamt, das heißt ja immer, Ehrenamt ist gratis, aber nicht umsonst. Ich glaube, das habt ihr sicher schon mal gehört, oder? Aber ich möchte es jetzt von einer anderen Seite her aufziehen, also was das Ehrenamt den Verein bringt, das haben wir jetzt, glaube ich, eh schon ein bisschen rausgearbeitet, aber wenn ihr jetzt zusammen ein bisschen drüber reflektiert, was gibt euch die ehrenamtliche Tätigkeit? Weil viele Leute denken sich, naja, wenn ich nicht bezahlt werde, für was soll ich Arbeit machen? Aber ich glaube, man bekommt schon auch was zurück, oder?
2: Ja, voll. Also ich habe im Vorhinein jetzt ein bisschen über das Wort Ehrenamt nachgedacht und habe mir dann gedacht, irgendwie, es hat eine positive Konnotation für mich, weil ich mich prinzipiell mit der Sache an sich identifizieren kann. Aber wenn ich es benennen würde für mich, dann würde ich vielleicht eher sagen, das ist mein freiwilliges Engagement, weil es mir zum Beispiel wirklich absolut nicht um die Ehre geht. Also wer auch immer einem die geben sollte, es geht eigentlich ja darum, dass man sich dort engagiert, wo man es gern macht. Wo es einen eben Freude macht, wo man sich lebendig fühlt und das Engagement einfach, weil das einfach ja so einen positiven Drive hat und weil es was ist, wo man mehr macht, als man muss. Genau, und bei den Kursen merke ich es halt, dass es mir total eine Freude macht, wenn ich sehe, wie die Leute ja da peu à peu sich da mehr trauen, vertraut werden, zum Beispiel jetzt bei den Kletterkursen mit dem Seilhandling am Anfang sich das noch nicht zutrauen und dann am zweiten Tag gehen wir dann diese leichte Meerseillängentour und dann sieht man am Stand die strahlenden Gesichter, weil sich da eine Welt auftut, wo man dann irgendwie Zugriff und Einblick kriegt und sich das erschließen kann. Das finde ich einfach total schön. Und ja, dann gibt es natürlich noch einige Aspekte, du hast das vorher angesprochen, so organisatorische Sachen rundherum, die gehören dazu. Das passt auch für mich, ist halt das Größte, wenn ich dann mit den Menschen arbeiten kann und da einfach dieses gemeinsame Erlebnis.
0: Wie schaut das bei dir aus, Zenzi?
1: Ja, vor allem die Skitechnik fürs Gelände, was ich mit Marek angefangen habe.
0: Das ist einer von deinen Kursen, gell?
1: Ja. Das mache ich auch wahnsinnig gern, weil Skifahren tue ich einfach gern und das gebe ich einfach gern weiter und man kann jetzt ja lerne ich selber noch ein bisschen was dazu, was ich noch besser weitergeben kann. Und viele sagen, ich habe ja ganz falsche Technik. Man sagt, man kann immer ein bisschen was verbessern, gell? Und das ist das Schöne, weil man glaubt, jetzt

0: die können sich gar nichts vorstellen, dass sie jetzt irgendwas verbessern können. Und dann sind sie so erfreut, so wie du sagst, das ist dann, das gefreut einen so. Gell? Und da ist, das ist wirklich, das mache ich auch wirklich gern. Und das ist auch die Nachfrage ist auch sehr groß.
1: Ja, waren glaube ich jetzt immer ausgebucht. Gell?
0: Ja, ja. Ja. So. Nein, das heuer mit dem Schnee, aber es ist trotzdem auch sehr gut gegangen.
1: Mhm. Ich meine, es ist bei dir auch gleich mit den Hochtourenkursen, gell? Das sind ja auch immer übervoll eigentlich, über die Warteliste hinaus ausgebucht.
2: Ja, das weißt du besser, weil die Anmeldungen dürfen wir zum Glück über die Geschäftsstelle machen.
1: Stimmt, ja.
2: Genau. Ja, nein, das ist eh, also dafür machen wir es. Ja. Wenn es nicht gut angenommen werden würden, dann wüssten wir eh, dass wir was ändern müssen. Dann wäre das ein Auftrag an uns. Aber wir fragen natürlich auch immer gerne, sowohl persönlich als auch nach den, also per Feedbackbögen dann, ob was den TeilnehmerInnen gefallen hat und nicht und wo wir uns noch verbessern können. Da wollen wir natürlich auch immer dranbleiben. Und was ich auch noch sagen wollte, was die Zenzi jetzt auch angesprochen hat, es ist natürlich auch super, wenn man dadurch, dass man sich vorbereiten muss auf die jeweiligen Kurse, man macht sie auch immer mit der aktuellen Lehrmeinung des Alpenvereins vertraut. Also wir kriegen ja auch als ehrenamtliche TourenführerInnen und KursleiterInnen das Berg- und Steigen-Magazin. Da sind zum Beispiel immer wieder ganz spannende Artikel drinnen, auch zu irgendwelchen Hacks bei der Sicherungstechnik oder irgendwelchen Verhauern.
1: Zu Unfallhergängen, das lese ich immer recht gerne.
2: Genau, also es ist echt ein super Magazin. Und natürlich auch vom Hauptverein kriegen wir natürlich auch die entsprechenden Infos, wenn sich jetzt in der Sicherungstechnik oder irgendwo anders halt State of the Art quasi ändert. Und da bleibt man auch dann gut am Ball, wenn man das weitergeben muss, weil da muss man es natürlich auch irgendwo abrufbar haben.
1: Man lernt nie aus, gell?
2: Hilft einem selber auch immer wieder.
1: Ich meine, du hast jetzt ein bisschen, Christina, du hast ein bisschen über deine Kursleiterinnen-Tätigkeit gesprochen, aber du hast dich ja auch dazu entschlossen, denn ich will es jetzt nicht schlecht machen, aber den eher trockenen Part eines Vorstandsmitglieds zu übernehmen. Was ist da deine Motivation und was sind da deine Aufgaben als Alpinreferentin?
2: Ja, also im Alpinreferat, wenn man jetzt nur das Referat an sich betrachtet, dann haben wir eben die Aufgabe zu schauen, dass unsere Kursleiterinnen und GruppenleiterInnen gute Voraussetzungen haben, dass es Budget gibt, dass wir Material kaufen können, dass die entsprechenden Ausbildungen gemacht werden können und wir sind halt auch Ansprechpartnerinnen, wenn irgendwie Fragen auftreten. Uns haben einige Zuschriften erreicht nach dem Unfall im Februar, glaube ich, war das, von dem Alpenvereins Akademie-Ausbildungskurs, weil es natürlich in Salzburg war und weil das am Anfang ja nicht ganz klar war, wen das da betroffen hat und es haben sich bei uns dann auch Ehrenamtliche gemeldet, bei denen das Unsicherheit ausgelöst hat, wie sie denn selbst betroffen wären, wenn sie eine Tour führen und irgendwas passiert. Also es muss jetzt nicht gleich das Worst-Case-Szenario sein von einem Lawinenabgang mit Verschüttung mit Todesfolge, aber auch wenn kleinere Sachen passieren, wenn Verletzungen passieren, wie bin ich da als Tourenführer, Tourenführerin haftbar und da versuchen wir dann halt, dass wir das klären, dass wir da rechtliche Beratung, also wir haben dann einen Abend gestaltet, wo wir einen rechtlichen Input gemacht haben und wo wir die Fragen gemeinsam mit unserer Kursleiterin, die Richteramtsanwärterin auch ist, der Magdalena, die uns da Rede und Antwort gestanden ist. Das sind so die Themen, die uns im Referat beschäftigen, aber darüber hinaus ist ja auch quasi, ist man als Alpin-Referentin ja auch Mitglied des Vorstands, der über größere Sachen entscheiden muss, die jetzt nicht die Bergsportdisziplinen betreffen. Unsere Hütteninfrastruktur, unsere Geschäftsstelle, also unsere Vereins ganzen Rahmenbedingungen, auch eben für die MitarbeiterInnen, eine eventuelle Kletterhalle, die Jugendhütten, die Wege, alle möglichen Infrastrukturanlagen. Genau, also da gibt es schon einiges zu entscheiden und zu besprechen, was manchmal, wenn man da nicht tief drinnen ist, ganz schön, fordernd ist, aber es ist ja extrem lehrreich zu sehen, was da alles dahinter steckt, weil wir ja auch mit den anderen Vorstandsmitgliedern da Leute haben, die sich dann da wahnsinnig einigern und sich mit riesigen rechtlichen Fragestellungen auseinandersetzen müssen. Und genau, das ist einfach super spannend, Teil da dieser, dieses Gremiums zu sein und versuchen, da die besten Entscheidungen im Sinne des Vereins zu treffen, weil wir sind ja nur Verwalter, ja. Von dem, was wir aufgrund der Mitgliedsbeiträge an Möglichkeiten haben, für den Verein und für unsere Mitglieder bestmöglich einzusetzen. Und nach dem versuchen wir halt die Entscheidungen zu treffen. Und das ist schon eine sehr spannende Aufgabe, aber auch nicht immer einfach.
1: Ja, das glaube ich. Also jetzt beim Zuhören habe ich mir gedacht, puh, das ist unglaublich viel Verantwortung, was da eigentlich auch dahinter steckt. Das ist vielleicht Leuten, die jetzt nicht so den Einblick haben wie mir, nicht so bewusst. Beziehungsweise ich muss auch zugeben, bevor ich beim Alpenverein zum Arbeiten angefangen habe, ich habe gar nicht gewusst, dass der gesamte Vorstand, dass die ehrenamtlich sind. Und vielleicht, dass wir das da an dieser Stelle auch nochmal herausstreichen. Also wirklich der ganze Vorstand des Alpenvereins Salzburg und nicht nur des Alpenvereins Salzburg, auch von anderen Sektionen, sind ehrenamtliche Mitarbeiterinnen.
0: Die arbeiten wirklich ehrenamtlich. Also wir haben ja einen Genuss, wenn ich jetzt einen Berg da mache oder Skitour, ne? Und das ist ja das Tolle, weil so ein toller Vorstand ist, so harmonisch. Also von der Kanzlei angefangen, also die leisten wirklich Unglaubliches.
1: Ihr arbeitet ja da als Team zusammen im Vorstand, mehr oder weniger, oder?
2: Genau, also prinzipiell sind wir, also das ist unser erster Vorsitzender, der Gerd Frühwirth, legt da ganz großen Wert drauf, dass es keine Alleingänge gibt, also der bezieht uns wirklich in alles mit ein. Aber es geht natürlich nicht, dass jeder in jeder Thematik ganz tief drinnen ist. Und dafür bin ich Erna auch wahnsinnig dankbar, dem Christoph Elmer und allen anderen, dem Ludwig Eichinger, der die Hütten und Wege überhaut. Also das sind alles so, die beschäftigen sich echt mit Themen, wo ich sage, das ist halt jetzt einfach überhaupt nicht mein Fachgebiet. Ja? Also mich darum zu kümmern, was ich mir für rechtliche oder was für Genehmigungen einholen muss, dass ich die Wasserleitung auf irgendeiner Hütte erneuern muss. Das sind alles riesige Baustellen. Die setzen sich da schon mit den jeweiligen Personen immer wieder in Kleingruppen zusammen. Also in jedem Referat oder jedes Vorstandsmitglied hat ganz spezifische Themen, die er zu bearbeiten hat. Und da passiert extrem viel Arbeit im Hintergrund. Also das einmal im Monat die Vorstandssitzungen und was halt an Abstimmung zwischendurch ad hoc einmal passiert, das ist ein kleiner Teil.
1: Und diese Sitzungen gehen ja oftmals auch bis in die Nacht, wie ich auch schon mitbekommen habe.
2: Gell? Ja, auch das gibt es, genau. Wobei, jetzt versuchen wir ein bisschen strenger zu sein. Aber meines Gefühls nach ist das eigentlich so ein bisschen die Spitze des Eisbergs. Den größten Teil, den unsichtbareren Teil, unter Anführungszeichen, macht jedes Vorstandsmitglied oder jedes Team im Hintergrund, muss das zuerst ausgearbeitet werden, bevor einfach Sachen irgendwie zum Beschluss oder zur Diskussion in den Vorstand kämen.
1: Ja, ich finde das bewundernswert, wie viel Arbeit da dahinter steckt. Und Zenzi, du hast das eh gerade gesagt, so ihr Tourenführer, ihr seid draußen am Berg und habt die schöne
0: Natur.
1: Das
0: ist wie ein Urlaubstag, das muss man wirklich klipp und klar sagen. Ja. Oder die Wegearbeiter, was die leisten.
1: Das dürfen wir auch nicht vergessen.
0: Die meisten Mitglieder, die haben ja keine Ahnung, die wollen gängen gratis mit. Und
2: die Bereiche haben wir nämlich jetzt noch gar nicht angesprochen. Die Hüttenwarte, die sich ja auch ehrenamtlich um die Themen, die eben die Hüttenwirte wiederum quasi mit denen die
1: auf sich zukommen. Genau, das müssen wir auch rausstreichen. Hüttenwart und Hüttenwirt ist nicht ein und dasselbe. Gell?
2: Genau, also oder es gibt einen Hüttenwart, das ist wahrscheinlich auch für viele nicht bekannt, der der erste Ansprechpartner ist für die jeweiligen Hüttenwirte. Die Wegebetreuer, wie die Zenzi gesagt hat, die sich um die Instandhaltung, um die Kontrolle, die Sicherheit, weil wie du sagst, das ist eine gratis Infrastruktur, wo man sich nicht bewusst ist, wie viel Arbeit das ist eigentlich. In der Erhaltung. Und dann natürlich nur unser großer Bereich des Nachwuchses, der Jugend.
1: Jugend, genau,
2: Die alle auch mit wahnsinnig viel Engagement sich um den Nachwuchs kümmern. Und ich glaube, da ist der Andrang bei den Jugendgruppen und Kindergruppen noch viel größer. Also wir könnten wahrscheinlich dreimal so viele Kindergruppen anbieten und es wird immer noch nicht ausreichen und da eben auch...
1: Ich höre da ein bisschen raus, dass wir da jemanden suchen würden, oder?
2: Immer. Also, Mitarbeiter in allen Bereichen herzlich willkommen natürlich. Ja. Genau, aber das möchte ich eben auch nochmal sagen, weil die verpflichten sich halt auch zu gewissen Zeiten dann immer, gell, das ist was Regelmäßiges, wo ich diese Kindergruppe betreue und Kinder zu betreuen ist immer nur mal eine Aufgabe mehr als, also ich will jetzt gar nicht kleinreden, mit Erwachsenen Kurse zu machen oder auf Tour zu gehen, ist auch eine große Verantwortung, aber mit Kindern hat man natürlich nur mal eine Verantwortung mehr und das ist auch ganz toll, dass wir da so ein engagiertes Team haben, sowohl im Vorstand als natürlich auch in den Gruppen.
1: Das Jugendreferat ist ja auch ein eigenes Referat im Vorstand. Genau.
0: Ja, aber diese Jugendteam, diese Jugendarbeit, die waren schon immer toll. Also Jahrzehnte kann man da zurückschauen. Also wirklich, die leisten wirklich was Besonderes, auch erziehungsmäßig nicht. Die haben ja die Kinder da für den ganzen Tag. Wir haben ja wirklich Erwachsene, da ist eine Eigenverantwortung da und ich habe für die anderen nicht so viel Verantwortung. Ich bin ja für meine Tour zuständig und wenn jetzt da einer Kranker kommt, ja, ist uns auch schon passiert, nicht? Beim Klettersteig da am Traunstein, da haben wir einen mitgenommen und das war auch eine Lehre, dass man sich die Leute vorher anschaut, was man nicht kennt. Gell?
1: Ja.
0: Jetzt ist er gleich einmal im Steilen hängen geblieben da. Aber ich habe immer mal selber mitgehabt. Gell? Und wir waren da jetzt zu zweit. Und da haben wir halt noch Gesicht. Auf einmal schreit er hinten. Ah, ich habe einen Krampf, kann nicht mehr. Dann beim Heimfahren hat er uns dann erzählt, er hat einmal epileptische Anfälle gehabt, aber wird schon lange nicht mehr. Gell?
2: manchmal ist es wirklich eine Überraschungspackung, die man da kriegt. Gell?
1: Ja. Weil es ist zwar ehrenamtlich und unbezahlt, aber ihr habt es jetzt beide schon gut rausgearbeitet. Man hat trotzdem sehr viel Verantwortung. Und das macht es für mich noch bewundernswerter quasi, dass man sich das quasi, ich will jetzt nicht sagen antun, weil ihr habt ja auch Spaß dabei, aber Verantwortung ist natürlich auch immer ein großes Thema, oder? Bei der Geschichte.
0: Ich sage, Erwachsene haben auch eine Eigenverantwortung, man soll ja gesund zur Tour erscheinen, weil ich bin nicht verantwortlich, wenn jetzt da nicht gut geht und die 10, 12 Leute, andere müssen jetzt da mithalten oder umkehren. Aber das ist jetzt hier schon in die genau immer im Heftel angeführt, ne, dass man die Bedingungen.
2: Genau, die Voraussetzungen oder halt die.
0: Ja.
2: Genau, bei den Kurse haben wir relativ genaue Voraussetzungen, was zu erfüllen ist. Und da ist es auch ein bisschen einfacher, weil in einem Kursbetrieb ist man immer doppelt abgesichert, weil man geht ja davon aus, dass die Leute gewisse Sachen nicht können. Aber auch auf Tour habe ich natürlich als Tourenführerin das Recht zu sagen, wenn jemand mit unvollständiger Ausrüstung am Parkplatz erscheint und die Steigeisen nicht auf die Schuhe passen oder der Kletterhelm fehlt oder der Klettergurt aus dem Jahre Schnee ist, dass ich sage, es tut mir leid, aber so kann ich die nicht mitnehmen. Genau, also man muss da dann oder man darf sich da auch selber schützen, indem man sagt, es muss einfach ein gewisses Maß erfüllt sein.
0: Und das sind die neuen Richtlinien von Innsbruck aus, was ihr an uns weitergebt, nicht, das ist ja immer wichtig. Und das ist sowieso eine so gute Zusammenarbeit. Wir kriegen für euch immer die neuesten Infos. Und
2: ja, wir fühlen uns natürlich da schon verantwortlich, einfach auch euch den Rücken zu stärken, was ihr auch dürft oder einfach auch eben eure Grenzen auch aufzuzeigen und auch eben zu sagen, na, auf diese oder diese Tour nehme ich nicht so viele Personen mit, weil das hat da gibt es Empfehlungen vom Hauptverein und an die möchte ich mich halten. Oder eben auch, ja, wenn jetzt eben jemand kommt, wo man merkt, der hat eigentlich nicht die Voraussetzungen, dass er da jetzt mitgeht auf die Tour, die ich ausgeschrieben habe. Genau, da bemühen wir uns, aber ja.
1: Und Sensi, du als langjährige Tourenführerin, wie würdest du sagen, hat sich das Ehrenamt im Alpenverein über die letzten Jahrzehnte verändert oder hat sich es verändert oder was würdest du da sagen?
0: Ich habe jetzt gar nicht drüber nachgedacht, aber ich mache es einfach gern. Mhm. Organisieren tue ich gern. Mhm. Und auch trotz 2004 habe ich ja den Großglockner, bin ich vom Kleinglockner abgestürzt, nicht? War aber schwerst verletzt.
1: Das habe ich gar nicht gewusst.
0: Und trotzdem bin ich dann gleich, ich war so glücklich, dass ich nicht gelähmt bin oder überhaupt gestorben bin, dass ich wieder gehen kann, bin ich dann gleich wieder mal am Berg gegangen. Mhm. Mhm. Und das größte, ja, für mich war das größte Glück, dass ich wieder arbeiten habe können. Mhm. Und ich habe mir zwar schon meine Defizite, also am Körper, ich war wirklich schwerst verletzt, aber mit Bewegung ist das um und auf und die Natur macht dann wieder gesund. Mhm,
1: Das ist, weil wir vorher das Thema gehabt haben, was kriegt man zurück? Und, ja, das ist,
0: sie bedanken sich schon. Mhm, also bei jeder Tour sind sie dankbar und es kommt zurück. Ja.
2: Mhm. Voll, weil man, glaube ich, auch nicht vergessen darf, dass es wirklich Leute gibt, die sich allein nicht trauen oder die allein gehen wollen. Oder
0: Alleinstehende, ja.
2: Mhm. Also für die das auch sozial total schön und wichtig ist, dass man da in Gemeinschaft unterwegs sein kann und eben auch Touren zu gehen, mitzugehen, wo man sagt, puh, allein hätte ich mir das jetzt nicht zutraut. Ich bin zwar fit, aber so in der Gruppe fühle ich mich da auf der sicheren Seite. Das ist voll schön, dass ihr das macht.
1: Ja, also ihr habt es gehört, die ehrenamtliche Tätigkeit beim Alpenverein Salzburg kann sehr vielseitig sein. Und bevor wir schon langsam zum Ende der heutigen Sendung kommen, hätte ich gern noch von euch gewusst, habt ihr irgendwelche spannenden oder besonders lustigen Anekdoten aus eurer ehrenamtlichen Zeit? Vielleicht fangen wir auch wieder bei dir an, Zenzi, weil du hast da sicher einiges auf Lager, oder?
0: Ja, bei den Skitourentagen, das war meistens zu Fasching herum, das war immer sehr lustig, aber ich habe gleich reingeschrieben, sie sollten irgendeine Kleidung mitnehmen. Und dann ist halt, ich habe natürlich Gitarre spielen, das haben wir immer einen netten Abend gemacht. In Enstal, in St. Nikolai, da habe ich mit einer Freundin einen Einakter einstudiert. Und dann haben wir dort auch aufgeführt.
1: Wow, also ja. du bist nicht nur Tourenführerin, sondern auch fürs Entertainment zuständig.
0: Und
1: oder wie?
0: Wir haben auch am Fasching Dienstag dann eine Tour gelegt und da sind wir maskiert am Untersberg gegangen, weil da hat es immer bei der Schwagmühe hat es immer Ausschau gegeben für der Bergrettung. Mhm. Da sind wir lustig zugegangen. Und man hat kennt ganz günstig mit der Gondel rauffahren. Und da war natürlich ein großer Andrang, dann haben sie da wieder Schnapsflaschen mitgehabt oder so. Da ist dann schon recht lustig zugegangen. Aber das sind wirklich fast alle maskiert. Genau, maskiert hat man müssen sein, dann ist man ganz günstig raufgefahren. Das war immer sehr lustig.
2: Das ist eine nette Aktion. Ja. Ich glaube, das müssen wir anfragen, ob es das noch gibt.
0: Ja, also leider ist jetzt ein wenig Schnee. Die haben wirklich eine Schaukauf mit Schnee, eine Schaukauf gebaut und das ist ausgeschenkt worden. Und lustig zugegangen.
2: Achso, das war bei der Skiopfahrt dann natürlich.
1: Ja, bei der Schweigmühlalm hast du gesagt.
0: Ja. Bei der Bergrettungshütte.
1: Also der Spaß kommt nicht zu kurz im Ehrenamt. Gibt es bei dir auch was, Christine, irgendwas besonders Spannendes oder Lustiges?
2: Ja, also wir haben es bei den Kursen schon zwischen dem ganzen ernsthaften Lernen natürlich auch immer wieder lustig. Der aufregendste Kurs war sicher der, wo man überraschenderweise sich über dem Obersulzbachtal stundenlang eine Schlechtwetterzelle entladen hat und wir dann bei unserem Hochtourenkurs tatsächlich uns das passiert ist, was man wahrscheinlich sich sonst nur in einem Film vorstellt. Wir sind einfach auf der Hütte festgesessen, weil der Weg hinunter ins Tal und dann auch der Weg vom Parkplatz hinaus von Muren verlegt war und auch dann am Sonntag zu gefährlich war abzusteigen, weil es wirklich durchgehend geregnet hat. Und wir haben dann schon gewusst am Samstag, dass wir quasi auf jeden Fall nur bis Montag werden bleiben müssen. Und das war dann ein ganz schöner Act. Also für die Teilnehmer war es tatsächlich, oder ja, für uns alle, die mit dem Auto unterwegs waren, war es dann ein bisschen blöd, weil eben die Autos am Parkplatz festgesessen sind und man das dann erst später hat abholen können. Aber das Tolle war, dass wir vom Hubschrauber abgeholt worden sind auf der Hütte. Also wir haben uns den langen Hatsch und die Taxifahrt erspart.
1: Das ist aber nicht der Regelfall.
2: Nein, das ist nicht inkludiert in allen Referenzkursen. Das war wirklich ein Sonderfall. Aber das ist natürlich, sowas vergisst man in seinem Leben nicht, weil man will normalerweise nicht vom Berg mit dem Hubschrauber runterfliegen. Aber in dem Fall ist alles gut gewesen.
1: Aber ja, die Natur ist manchmal unerbittlich und was willst du machen, wenn da die Straßen vermurrt sind?
2: Ja, genau, also die Wege im Obersulzbach da zur Kürsinger Hütte, die Wegebetreuer werden ein Lied davon singen können, wie stark die einfach auch durch den Klimawandel betroffen sind und wie viel Arbeit, dass man da einstecken muss. Und in dem Fall war es halt sehr viel Regen, der in sehr kurzer Zeit gefallen ist. Und dann tut sich da natürlich im hochalpinen Bereich einiges.
1: Ja, klar.
2: War ein sehr eindrückliches Beispiel auch dafür, wie sehr, auch wenn man die Tourenplanung versucht gut zu machen und das Wetter im Blick hat, wie sehr sich es auch ändern kann, beziehungsweise dann einfach unvorhergesehen so viel Niederschlag fallen kann, dass obwohl man die Sache sicher eingeschätzt hat, dass man dann doch eines Besseren belehrt wird, dass man einfach nicht alles planen kann und immer quasi eine Stufe vorsichtiger unterwegs sein muss.
0: Zum Erledigen hätte auch noch eine Geschichte.
1: Bitte, gerne, hau raus.
0: Zweimal geführt und da war dann beim Abfahren auch so ein Sturm, dass uns da beim Zelt, wie heißt das, Zeltlager da?
2: Bei der dort, Zelt, bei der unten beim See, bei der türkischen Zeltstadt.
0: Türkische Zeltstadt, genau. Mhm. Da war dann so ein Sturm, da haben wir dann die Ski, also wir sind nicht zu Fuß, diese war eine kleine Felspassage, da hat sich einer überhaupt den Ski aus der Hand gerissen, gell? Aber Gott sei Dank wieder erwischt. Und dann weiter unten, ganz unten muss man dann ist ein kleines Brückerl, nicht, wo man den Bach quert. Und da war ja kein Geländer. Da haben wir dann die Seil verspannt und wir sind kriechend die Ski am Boden, so kriechend rübergegangen. Das war schon ganz schön.
1: Also manchmal heftig. Durchaus abenteuerlich.
0: Ja, muss ich nicht auf einen 5.000, 6.000 Tage.
1: Vielleicht ein weniger. Da sind wir, da kommen wir dann auch schon zum nächsten Thema. Wir haben es vorher schon kurz angesprochen. Natürlich, wir suchen immer neue bergbegeisterte Menschen, die sich ehrenamtlich engagieren wollen. Christina, was für Tipps hast du für Leute, die jetzt vielleicht durch die Sendung aufmerksam worden sind und die sich vielleicht selber auch ehrenamtlich bei uns engagieren wollen? Wie steigt man da ein? Wie kommt man überhaupt dazu?
2: Also prinzipiell kann man jeden Kontakt, glaube ich, der unter Kontakt auf unserer Homepage steht, anrufen. Ja. Und wenn man sagt, ich will mich engagieren, dann kommt man auf jeden Fall zur richtigen Person. Also man kann sich natürlich auch gerne in der Geschäftsstelle melden. Der direkte Draht wäre der Bernd,
1: der Bernd Kühleitner.
2: Genau, unser Ehrenamtskoordinator. Ich glaube, Michael, du wirst dann auch seinen Kontakt.
1: Ja, packe ich euch in die Shownotes. Genau. Könnt ihr ihm direkt auch eine E-Mail schreiben, sehr gerne.
2: Also für alle Bereiche. Er wird dann einfach den Kontakt zum jeweiligen Referat herstellen. Und weil du gesagt hast, Tipp, also wir freuen uns über jeden, der sich engagieren will. Und auch wenn ihr vielleicht noch nicht dort seid, wo ihr gern bergsporttechnisch wärt, aber motiviert seid, irgendwie Touren zu führen oder Kurse zu geben, wir begleiten euch da gern auf dieser Reise und unterstützen euch, dass ihr da hinkommt. Im Bereich Hütten und Wege muss man jetzt auch nicht irgendwie handwerklich schon jemand sein, der irgendwo einen Meister hat. Also man kann sich auch da einfach engagieren, wenn man Lust hat, dabei zu sein. Einfach keine Berührung, Ängste und genau, für die Kinder- und Jugendarbeit natürlich auch voll gern, einfach Menschen, die mit Kindern arbeiten. Genau, wir freuen uns, wenn es euch meldet und
1: ihr muss auch die noch nicht Christina ganz konkret sein. Aber weil du vorher Bereiche gesagt hast, wollen wir vielleicht nochmal ganz kurz die ehrenamtlichen Bereiche durchgehen, die wir im Alpenverein haben?
2: Ja, genau, ich glaube so, ich habe es vorher eh schon ein bisschen näher ausgeführt. Also das Jugendteam, wo wir Jugendgruppen haben, also fixe Gruppen, wo fixe Kinder und Jugendliche dabei sind. Das Hütten- und Wege-Team, die für die Weginstandhaltung und Begehung, Kontrolle und eben für die Hütten zuständig sind. Das Alpin-Team haben wir jetzt, glaube ich, schon genauer gesagt. GruppenleiterInnen, TourenführerInnen, Kursleitende. Ja, unsere Ortsgruppen haben wir noch überhaupt nicht erwähnt. Das
1: stimmt,
2: ist jetzt quasi
1: genau. Danke, Christina.
2: Also das ist jetzt kein eigener Bereich in dem Sinn, aber wir haben ja in unserer Sektion einige Ortsgruppen und die haben jeweils ja auch einen eigenen Vorstand und ein eigenes und eigene Teams in den verschiedenen Bereichen. Also wenn ihr zum Beispiel in Eckisberg oder Strasswolchen oder Ostermitting oder Golling oder Seekirchen oder also restlos aufzählen. Ich habe jetzt die Listen nicht ausgedruckt, ja, aber der Heimsatz, dann gibt es auch dort quasi vor Ort auch sonst gern die AnsprechpartnerInnen. Aber genau, das müsst ihr vorher nicht alles wissen. Also ihr könnt euch einfach melden. Genau, wenn ihr, so wie ich vorher gesagt habe, Lust habt, euch freiwillig zu engagieren und Spaß habt dran, draußen unterwegs zu sein.
1: Ihr habt es gehört, es ist sehr einfach, mit uns in Kontakt zu treten und bei uns ehrenamtlich tätig zu werden. Ja, ich möchte mich jetzt zum Abschluss noch ganz herzlich bei euch für eure Zeit bedanken. Zenzi, danke dir fürs Kommen. Christina, danke dir fürs Kommen.
2: Für dich.
0: Für dich.
1: Wir hören uns dann wieder in 3 Monaten, wieder am 3. Freitag um 17 Uhr auf der Radiofabrik oder natürlich auch immer online zum Nachhören. Herzlichen Dank fürs Einschalten und bis bald. Das war's von mir. Mein Name ist Michael Landolt und das war Hoch hinaus, die Sendung des Alpenvereins Salzburg.
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5: 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Herzlich willkommen bei Funk dich frei, dem Radiotalk mit Alltagsheldinnen und Alltagshelden. Heute haben wir wieder nach letztem Jahr eine Alltagsheldin da, die uns ihr neues Buch vorstellt, ihren ersten Roman, Lise Viktoria Niederberger. Herzlich willkommen, danke, dass du wieder zu uns kommst in die Sendung.
7: Danke für die erneute Einladung.
5: Du hast gerade dein ersten Roman La Hea rausgebracht. Eingangsfrage: La Hea in 3 Wörtern.
7: Spannend, feministisch, visionär. Visionär steht im Klappentext und ich finde das eigentlich recht eine gute Formulierung.
5: Absolut, würde ich auch so sagen. La Hea, also als Person.
7: Ich glaube, La Hea ist mutig. Ein bisschen stur und La Hea ist offen für Veränderung, nämlich auch des eigenen Weltbilds.
5: Magst du uns kurz einmal etwas über den Inhalt erzählen?
7: Das Buch spielt auf der fiktiven Vulkaninsel Ebria in einer nicht näher definierten Zukunft. Und auf dieser Insel ist ganz viel anders wie in unserer realen, jetzigen Gesellschaft. Da ist Care-Arbeit sehr fair verteilt, die Menschen haben viel weniger Arbeitszeit, leben in harmonischen Gemeinschaften zusammen und bemühen sich ganz an solidarischen, nachhaltigen Umgang miteinander, aber eben auch mit der Insel, die sie bewohnen, um mit der Natur und den Tieren darauf zu führen. Und La Hea ist die Tochter einer der Dorfvorsteherinnen auf dieser Insel. Und nachdem da ein Machtwechsel stattfinden soll, soll La Hea die Rolle ihrer Mutter übernehmen. Und sie macht sich dann auf zu einer Art Initiationsrunde rund um diese Insel und wird dann dort Opfer eines Übergriffs, der ihr Weltbild eigentlich ziemlich zusammenhaut, weil die Gesellschaft auf Ebria sich eigentlich als gewaltfrei definiert und weil sie eigentlich glauben, auch vor allem Misogynie und sexualisierte Gewalt und das Patriarchat zurückgelassen zu haben in der sogenannten alten Welt. Und dass es dann zu diesem Angriff auf La Hea kommt, das zieht, also das katalysiert sehr viele andere Dinge und La Hea kommt drauf, dass eben doch nicht alles so super eitle Wonne, harmonisches Miteinander auf dieser Insel ist, wie sie und viele viele der anderen Personen auf der Insel das eben geglaubt haben.
5: Du hast ja in dem Buch extrem viele Themen, die, wie du auch schon angesprochen hast, die in unserer Gesellschaft, in unserer heutigen Gesellschaft nicht so funktionieren. Und du hast dich aber dafür entschieden, also die Ausgangslage von Ebria ist, dass eben die Menschen die alte Welt zurückgelassen haben und in ein neues Leben zu ursprünglichen Zusammenleben zurückkommen. Kann man das so?
7: Ich glaube, die Abwesenheit von vielen Technologien, die für uns mittlerweile selbstverständlich sind, führt zu dem. Auch, dass man die Gesellschaft dort und das Leben auf Ebria als sehr ursprünglich wahrnimmt. Genau.
5: Warum hast du dazu entschlossen, dass du keine Zukunftsutopie machst, in dem Sinn, dass sie von der Ausgangslage, dass sie die Gesellschaft komplett verändert hat, sondern dass du sagst, es gibt Menschen, die sich auf eine Insel zurückgezogen haben, um ein anderes Leben zu finden.
7: Bei mir so Fortschrittsutopien, wo die Prämisse dann ist, quasi die Technik, die wird uns schon alle retten, so in Richtung klassische Science-Fiction, KI und neue Erfindungen und so, die werden uns alle retten. Also ja, das ist, was uns in der Gegenwart ganz oft irgendwie versprochen wird. So auch quasi, wir müssen uns ja wirklich das, wir müssen das mit dem Klimawandel ja gar nicht angehen, weil wir werden dann einfach irgendwelche neuen Technologien erfinden, die werden es schon richten. Das ist was, das interessiert mich inhaltlich überhaupt nicht. Und ich glaube nicht an das. Also ich glaube nicht an das. Ich glaube nicht an so technologische Fortschrittsutopien. Ich glaube, das ist halt einfach alles großer Schwachsinn, der auch wieder nur da ist, um einige wenige noch reicher zu machen, als sie schon sind. Ich glaube nicht, dass die Zukunft der Menschheit am Mars liegt. Und es spiegelt sich, glaube ich, in meinem Worldbuilding sehr wider, dass ich glaube, die Zukunft der Menschheit, utopisch oder auch nicht, liegt in den Communities. Und liegt im solidarischen Miteinander und liegt in einem Stopp dem Raubbau der Natur gegenüber und liegt in einem Miteinander, das auch die Natur und die Non-Humans inkludiert. Also wirklich Solidarität von der Pflanze bis zum Menschen. So hippie-mäßig das vielleicht klingen mag, ist mir egal, wann das so klingt. Weil ich glaube, das ist einfach die Lösung oder zumindest die Lösung, die ich mir sehr gern imaginiere.
0: Du hast in dem Buch beschrieben, wie du die Idee zum Roman quasi gefunden hast. Magst du uns das auch nochmal kurz erzählen?
7: Nämlich gefunden im wahrsten Sinne des Wortes. Ganz prägend für die Handlung, insbesondere die erste Szene, die ich vielleicht später auch vorlesen werde, war ein Strandspaziergang in Kroatien, bei dem, also im Rahmen eines Segelurlaubs mit einem befreundeten Pärchen, wo wir das Ziel gehabt haben, so weit abgelegene Strandabschnitte wie möglich anzusteuern. Und an einem dieser eben sehr abgelegenen Strandabschnitte ist mir das tatsächliche Ausmaß der Plastikmüllverschmutzung des Mittelmeers ziemlich radikal vor Augen geführt worden. Ich habe sowas noch nie gesehen. Also wirklich, du hast keinen Strand mehr gesehen vor lauter Plastik. Und in diesen ganzen Plastikmüll hineingewoben waren aber eben auch ganz viele Naturmaterialien, Federn, Knochen. Und es war total eine interessante, eigenartige Mischung. Dieses menschengemachte, weggeworfene und das Natürliche so zusammen. Und ich habe dann zum Sammeln angefangen, weil das was ist, was ich einfach wahnsinnig gern tue, an Stränden so Muscheln und Treibgut aufheben. Und diese Szene, dieses Sammeln an diesem Strand, dieses ganze bunte Plastik, das hat mich wirklich ganz, ganz lange sehr beschäftigt und dann so Gedankenprozesse losgelöst. Und die Überlegung war dann, wer könnte denn diesen Plastikmüll als Rohstoff nutzen oder als Baustoff oder als Grundlage irgendeiner Art von Gesellschaft. Wer müssten die sein? Wo würden die leben? Was würden die machen? Was würden die arbeiten? Was würden die essen? Und also quasi am Anfang des Worldbuildings für La Hea stand das Plastik am Strand und von dem bin ich halt dann immer weitergekommen, weil eine Gesellschaft, die sammelt, ist für mich irgendwie naheliegenderweise eine eher nicht so hoch technologisierte, weil warum soll sie dann Müll sammeln und den als Baustoff nutzen, wenn sie doch auch, keine Ahnung, Stahl, Beton und Glas haben könnte oder welche Menschen würden die Menschen das gerne machen, weil das ist eine Arbeit, die man gern tut. Und es hat dann dazu geführt, dass ich sehr viel über Arbeit nachgedacht habe und über den Wert von Arbeit. Und so ging es dann weiter, übers Essen, Fischen dieser Leute. Ja, nein, warum nicht? So.
5: Und die Gesellschaft hat ja selber abstimmen können, ob sie sich von Tieren ernähren wollen oder nicht.
7: Genau.
5: Und sie haben sich dann mehrheitlich dafür entschieden,
7: Das nicht zu tun.
5: Auch wenn es nicht bei allen immer hundertprozentig auf Gegenliebe gestoßen ist. Mit einer Ausnahme, die Eier.
7: Genau. Die Taubeneier.
5: Tauben, ja. Tauben waren ja kürzlich bei uns in der Sendung, haben wir da kurz schon erzählt. Und vielleicht magst du das auch erzählen. Ich finde das so schön, warum spielen Tauben bei dir in deinem Leben und dann auch in deinem Buch eine wichtige Rolle?
7: Also es gibt ja eben, wie schon erwähnt, relativ wenig von der klassischen oder von der gegenwärtigen Technologie und die Menschen haben aber trotzdem natürlich das Bedürfnis, dann noch irgendwie miteinander zu kommunizieren. Und deswegen gibt es auch wieder Brieftauben. Aber die Brieftauben, die leben halt da wie die geliebten Haustiere. Also die haben Namen und die werden von Hand aufgezogen und sind wirklich geliebte Mitglieder der Familie. Und diese Herangehensweise, die kommt einerseits von meinem eigenen Taubenpärchen, das während der Corona-Pandemie auf meinem Balkon mehrere Generationen Nachwuchs gezeugt und aufgezogen hat, sehr zur Freude meiner NachbarInnen. Und der Umstand, dass ich mich auf die Tauben am Balkon eingelassen habe, führt wieder zurück zu einer Radiofabrik-Sendung, die ich selber hier vor einigen Jahren gemacht habe, über die arge Stadttauben Salzburg, die meinen Blick auf die Stadttauben sehr geändert hat, weil ich ja ganz lange dieses Mindset gehabt habe, dass sehr viele Menschen haben, so von wegen Tauben, Ratten der Lüfte und so, und dabei sind das eigentlich verlassene Haustiere, die total auf die Hilfe von Menschen angewiesen wären. Und der Umgang mit den Tauben in La Hea, der baut noch auf ziemlich viel Wissen auf, das ich damals vor vielen, vielen Jahren über diesen Stadttauben-Radio-Fabrik-Beitrag erworben habe. So schließt sich der Kreis, ja, irgendwie, ist total witzig.
5: Voll schön.
7: Voll schön, ja.
5: Du hast schon erwähnt, du wirst natürlich auch vorlesen aus deinem Roman. Vielleicht ist da, weil du auch gesagt hast, du würdest gerne die Anfangsszene vorlesen, vielleicht ist da jetzt der richtige Zeitpunkt, dass man das auch gleich macht.
7: Gerne.
5: Bitte.
7: Seit 3 Tagen liegt der Wal da und stinkt. Verwest am Strand, wird von Tag zu Tag mehr in seine Einzelteile zerlegt. Da arbeiten Menschen und Albatrosse in nie gekannter Harmonie zusammen. Nachts lebt der Wal in Laheas Gedanken unter ihren Fingernägeln. Ilias schläft, atmet langsam und tief, Enian träumt, murmelt Unverständliches und dazwischen sie, wie hineingewoben, ein fester Teil dieses Geflechts. Über der Luke in der Decke der schwarze Himmel. Lahea zählt die Sterne, überprüft ihre Anwesenheit. Es ist beruhigend, sie dort hängen zu sehen, funkelnd, weiß, gelb, rötlich. Sie will wach bleiben, die Augen nicht schließen, denn wenn das passiert, ist alles wieder voller Fleisch. Mit dem Bauch nach oben, aufgedunsen, inmitten des neu angeschwemmten Treibguts, bunt wie verstreutes Konfetti, so fanden sie den Wal. Das Vulkangestein, das den Strand umgibt, muss die tiefen Risse in die grau-blaue, lederartige Haut gegraben haben, dachten sie, als sie fassungslos vor dem Kadaver standen. Jene, die eingeteilt gewesen waren, bei Sonnenaufgang nachzusehen, was in der Nacht angeschwemmt worden war, hatten ihn gefunden, und bald waren alle die Ipane bewohnen am Strand, hielten sich die Nasen zu und spekulierten über Herkunft und Todesursache des Tiers. Ansonsten war alles wie immer. Das tintenblaue Meer bis zum Horizont, die Möwen und Sturmvögel auf den Klippen, der Strand voller Plastik, Muscheln, Holz und Seegras, wie jeden Tag. Der Walgeruch war von Anfang an schwer zu ertragen. Scharf, beißend, wie eingetrockneter Urin oder verrottendes Gemüse, nur irgendwie modriger, uriger, ein alter Geruch. Und wenn der Wind ungünstig stand, stank es im ganzen Dorf. »Der ist schon ein paar Tage tot«, sagte seiner, Laheas Mutter. Als es auf Ebria den Machtwechsel gab, wurde abgestimmt. Wollten sie Tiere essen oder sich mit ihnen verbünden, die Insel zusammen bewohnen? Das Ergebnis war knapp. Dennoch schworen schlussendlich alle, sich daran zu halten. Einzige Ausnahme sollten die Vogeleier sein, die sie den brütenden Paaren in den Taubenhäusern und an den Klippen der Insel regelmäßig wegnehmen, um die Population unter Kontrolle zu halten. Den meisten fiel die Umstellung nicht schwer, nur die ganz Alten, die es von früher anders kannten, murrten. Enians lange schwarze Haare füllen die Nacht mit dem Duft von Rosmarin und Orangenblüten. Er schläft tief, hatte den breiten Rücken zugewandt, also kuschelt Lahea sich an Ilias, der kleiner, schmaler ist, nimmt ihn von hinten in den Arm und versucht, ihren Atem dem seinen anzupassen. Oft, wenn sie wach liegt, beruhigt sie das, lässt sie einschlafen. Lahea denkt wieder an den Wal, stellt ihn sich vor, wie er noch gelebt hat, wie er Teil einer Schule war, mit seinen Artgenossen sang. Manchmal können sie und Rara die Wale von den Klippen aus beobachten. Sie zählen die Spritzer, freuen sich über die kleinen Regenbögen, die das Wasser aus ihren Blaslöchern formt, wenn die Wale ihren Atem ausstoßen. Lahea denkt an Krill, Mikroorganismen, Mikroplastik. Das Meer lebt noch, mit dem Meer ist es gerade noch einmal gut gegangen. Sie denkt an Fische, an die Fischerei und ekelt sich vor den Netzen, die sie aus dem Wal gezogen haben. Wie lange sie wohl schon im Meer getrieben sind, bevor der Wal sie verschluckt hat? Auch solche Gedanken treiben in schlaflosen Nächten in ihr dahin. Lahea denkt an Hunderttausende von Fischen in einem Schleppnetz. Sie werden zerquetscht, ihre Wirbel und Gräten und Knochen brechen und sie schreien, ohrenbetäubend, angsterfüllt, und sie spürt den Schrei tief in sich und reißt die Augen auf. Der Schrei hängt noch in der Luft, zwischen Vorhängen und Laken. Lahea spürt ihren Herzschlag in den Ohren, von innen pocht etwas gegen ihr Trommelfell. Sie richtet sich auf, schüttelt den Kopf. Ilias greift nach ihr, schlingt seinen Körper um ihren, murmelt etwas ins Kissen, aber es passiert wieder. Ein Schrei, ganz sicher, ein gequälter, langgezogener Schrei. Ein Geräusch, das sie in Ipane selten hören. Nein, nie. Ipane kennt die Freudenschreie, wenn unter dem Treibgut ein Schatz gefunden wird. Der intakte Autoreifen, mit dem endlich der Karren fertiggestellt werden kann. Oder Zahnbürsten und ganz besonders Schuhe. Außerdem kennt das Dorf Schreie aus Lust, vor Genuss und Leidenschaft. Sie kommen zu allen Zeiten aus den Hausgemeinschaften und aus dem Badehaus und fügen sich harmonisch in die Sinfonie der Inselgeräusche ein. In ihr sind Kinderlachen, Spielgeräusche und das hungrige oder müde Quäken der Babys in ihren Tragetüchern, sind Kommandos und Rufe der Arbeitenden, sind Lieder, die gesungen werden, um sich beim Spinnen, Hämmern, Mauern und Treibgut sammeln die Zeit zu vertreiben, sind Taubengurren und Möwenkrächzen und natürlich die Chöre, die Jubelrufe, mit denen bei Festen die Musizierenden angefeuert werden. Aber dieser Schrei war anders, ein Schrei voller Panik, voller Schmerz. Lahea starrt ins Halbdunkel des Schlafzimmers. Draußen ist wieder alles still. Nur das Herz würde sich nicht beruhigen.
5: Du hast uns jetzt einen richtigen Cliffhanger am Ende noch da gelassen. Was hat es mit diesem Schrei auf sich? Das müssen natürlich die Zuhörerinnen und Zuhörer selbst herausfinden. Ich würde sagen, dass wir jetzt kurze Musikpause machen. Mhm. Du hast uns wieder Musik mitgebracht. Was darf man jetzt hören?
7: Dann spielen wir als erstes Lied I Hate It Here von Taylor Swift, weil da ist ein Zitat drinnen, das ganz lang im Buch vorangestanden ist. Und zwar,

0: Willkommen zurück bei Funk dich frei, heute mit Lisa Viktoria Niederberger und ihrem Roman La Hea. Du hast uns vorhin ein Stück, den Anfang von deinem Buch vorgelesen und da kommt ein gestrandeter, verendeter Wal vor. Hat dieser Wal auch eine Bedeutung oder ist das eine Metapher für etwas?
1: Ich glaube, der Wal, der wird ja da angeschwemmt und wird dann auch in einer sehr grafischen Beschreibung sehr zerlegt und verwertet. Und also da wird dann auch geschrieben, aus seinen Baden werden Besen gemacht und sein schon in Verwesung befindliches Fleisch wird mit den Sturmvögeln und mit den Möwen geteilt und so. Und es ist schon eine brutale bis grenzwertig grausliche Geschichte, die ja im Widerspruch steht zu allem, was wir zu diesem Zeitpunkt schon über die Insel wissen. Dass eben alles dort sehr, sehr harmonisch, sehr auf Gemeinschaft ausgelegt, sehr in Einklang auch mit der Natur und so. Und ich glaube, diese Brachialität und dieses blutige, fleischige, das ich mit dem Wal da einführe, ist einfach eine Art von Foreshadowing, dass es nicht

0: nicht so harmonisch bleibt.
1: Das würde mich interessieren, weil du beschreibst das ja sehr bildlich, also man kann sich das wirklich vorstellen, auch die Gerüche und so. Wie hast du da grundsätzlich, also wie gesagt, du hast ja so viele verschiedene Themen da drinnen, aber zum Beispiel, wenn wir uns einen Wal hernehmen, wie hast du da recherchiert? Oder hast du da überhaupt recherchiert? Oder ist das einfach schon Wissen, weil du dich einfach mit der Gesellschaft oder auch mit der Natur sehr auseinandersetzt, die schon da war?
0: Ich habe als Kind, eine meiner Lieblingskurzgeschichten als Kind war eine Kurzgeschichte über einen Wal, der an einen Strand geschwemmt wird. Und ich weiß leider weder den Autor noch das Buch mehr. Ich weiß nur mehr, es war irgendwie so ein ekelhafte Gruselgeschichten für Kinder-Kompendium. Und da ging es eben auch schon um so einen angeschwemmten Wal. Und das alle paar Jahre fällt mir das wieder ein. Und ich versuche irgendwie rauszufinden, was war das für ein Buch, was war das für eine Geschichte, wer hat die geschrieben. Und es werden ja auch immer mal wieder wirklich Wale angeschwemmt an Stränden. Und das steht dann auch in den Medien. Und ich glaube, diese Erinnerung an dieses Gefühl, das diese Kurzgeschichte bei mir als Kind ausgelöst hat und eben auch diese gelegentliche reale Präsenz von angeschwemmten Walen an Stränden irgendwo in Europa auch, hat dann dazu geführt, dass ich irgendwann einmal wirklich recherchiert habe über, ja, wie ist denn das so mit diesen angeschwemmten Walen und was passiert mit denen und was wird da gemacht? Und habe ich ein YouTube-Video gesehen, wo eben so ein Wal zerlegt wird von einer Meeresbiologin, die halt dann auch da das irgendwie nutzt für die Wissensvermittlung, also ganz detailliert dann irgendwie auch erklärt, das ist dieses und jenes Organ von diesem Wal und das braucht er dafür und damit macht er dieses und jenes. Und das hat sehr gutes Material geliefert, dieses Wahlzerlegungs-YouTube-Video für diese erste Szene.
1: Und so generell zu den anderen Themen, eben auch so, wie man Sachen verwertet und so, hast du ja sicher auch recherchiert, oder?
0: Also manche Dinge sind einfach erfunden, andere Dinge sind aber tatsächlich inspiriert von so nachhaltigem Design irgendwie. Also es geht zum Beispiel mal um Becher aus Bananenblättern, das gibt es wirklich. Und ich glaube, dass ja gerade in dieser Sparte des nachhaltigen Designs total viel Potenzial auch steckt. Und da war ich letztes Jahr, so 2025, im Museum Grassi oder Grassi, wie man auch immer es ausspricht, in Leipzig, wo es eben in so einer Ausstellung um Zukünfte. Und da ging es eben ganz zentral um neue Materialien und Design. Und da habe ich dann auch noch sehr viel Inspiration irgendwie gefunden für eben genau das, zukünftige Materialien, nachhaltige Materialien, Leder aus Pilzen zum Beispiel. Also es ist irgendwie immer so eine Mischung aus so Versatzstücken aus dem echten Leben, Forschung, aber tatsächlich auch ganz viel Museen. Ich gehe so gerne in Museen zum Recherchieren. Und dann ist da diese Idee oder dieses Fundstück, nenne ich jetzt einfach einmal, oder diese Nachrichtenmeldung, und dann überlege ich halt weiter, wie könnte das reinpassen? Wie würde das sein, wenn man das wirklich umsetzen würde?
1: Wie lange hast denn du an dem Buch geschrieben?
0: 4 Jahre. Aber immer mal wieder mit Unterbrechungen für andere Bücher, weil es sind in den letzten 2 Jahren ein Kinderbuch und ein Essay von mir erschienen. Und ich glaube, man merkt irgendwie auch wiederkehrende Themen in Lahea. Also es kommen manchmal in Lahea so kleine Anspielungen irgendwie auf Dunkelheit. Und dann gibt es mal wieder Sternschnuppen und so. Und auch das mit dem Tod, dass ich mir wünschen würde, wir als Gesellschaft, wir hätten irgendwie einen anderen Umgang mit dem Tod und mit dem Sterben und so. Also es gab Arbeitsphasen, da habe ich sehr intensiv an Lahea geschrieben und ein wenig anderem, vor allem in dieser Zeit, wenn die anderen beiden Bücher halt gerade irgendwie im Lektorat waren oder im Druck oder frisch erschienen. Und dann gab es Phasen in den letzten Jahren, wo ich überhaupt nicht an Lahea gearbeitet habe, sondern wo einfach andere Bücher Priorität hatten.
1: Also ist er über lange Zeit gewachsen, weil die Idee ist ja, glaube ich, nur öfter.
0: Also, genau, die Idee ist nur öfter. Also dieser Strandspaziergang, von dem ich vorher erzählt habe, der war 2018. Aber diese Idee, eine Art Heldinnenreise schreiben zu wollen, die gibt's schon immer de facto, weil ich mag halt so Heldengeschichten eigentlich total gern. Und für mich war das ganz lang auch kein Problem, mich mit männlichen Helden zu identifizieren. Ich habe problemlos irgendwie die Odyssee lesen können oder mir diesen Odysseus-Film aus den 90er Jahren anschauen können und mir gedacht, ja passt, ich bin Odysseus, ich fieber da irgendwie mit. Aber halt quasi mit dem Älterwerden und halt irgendwie auch mit meiner feministischen Bildung, sage ich jetzt einmal, ist mir das zunehmend immer schwerer gefallen, mich mit männlichen Hauptfiguren zu identifizieren, weil ich natürlich schon auch als schreibende Frau ganz einen anderen Blick auf die Welt habe und mir auch klar ist, dass meine weiblichen Protagonistinnen ganz anders durch die Welt gehen würden als so ein klassischer Held, dass sie vor andere Herausforderungen gestellt werden würden, dass von ihnen andere Dinge erwartet werden würden. Und dieses, ja eh, feministische Retelling irgendwie so einer klassischen Heldenreise, das stand schon lange irgendwie auf meiner inneren Agenda und mit Lahea habe ich es dann jetzt endlich mal wirklich herumgesetzt.
1: Wie fühlt sich das jetzt an, dass du echt deine erste fiktive Geschichte so vor dir hast, in Händen hältst und jetzt eben auf Lesetour bist?
0: Es fühlt sich nur immer ziemlich skurril an, weil das Buch ist ja auch noch wirklich nicht lange draußen. Also es ist jetzt vor knapp einer Woche erschienen. Ich habe heute Abend meine dritte Lesung draus. Und bei mir ist das eigentlich schon so, dass das immer ein bisschen dauert, zu sacken. Dass ich wirklich erkenne, okay, das Buch ist jetzt da, das Buch ist jetzt draußen. Es existiert wirklich. Ich gebe die Verantwortung aus der Hand. Ich kann jetzt nicht mehr kontrollieren, was damit passiert. Es gehört jetzt den LeserInnen, genauso wie es mir gehört. Und es ist jedes Buch wieder skurril und wunderschön und total beängstigend und großartig und sehr ambivalente Gefühle. Aber es ist natürlich trotzdem beim Roman doch nochmal was anderes. Aber es liegt, glaube ich, auch sehr stark darin, weil um den Roman im Literaturbetrieb ein größerer Wirbel gemacht wird, als um Kinderbücher oder um Essays und Sachbücher und so. Roman ist immer Königinnenklasse. Also ich habe das in den letzten Jahren zum Teil schon wirklich mit ziemlich viel Grant irgendwie auch immer wieder, also Grant bei mir, gespiegelt bekommen, wenn ich gesagt habe, ja okay, ich habe jetzt dieses Buch, ich habe jetzt diesen Literaturpreis und von Kolleginnen oder von Journalistinnen kam immer sofort, ja, aber was ist mit dem Roman? Wann schreibst du jetzt eigentlich einen Roman? Ich so, hey, ich habe gerade ein Kinderbuch geschrieben, ich habe gerade diesen und jenen Literaturpreis bekommen. Warum reden wir nicht über das? Ja, der Roman, der Roman, der Roman. Und ich verstehe es ja irgendwie auch. Ja? Also es ist ja ich verstehe es einerseits, aber andererseits hat es mich irgendwie auch schon wirklich genervt und jetzt bin ich aber froh, dass jetzt profitiere ich wieder von der Aufmerksamkeit, die Romane bekommen und von dem, dass sie irgendwie auf so ein Podest gestellt werden und so. Und ich lese ja auch selber gerne Romane. Also ich verstehe auch, dass Menschen Romane haben wollen. Es ist irgendwie eine ganz eigenartige, ambivalente Sache mit dem Roman veröffentlichen. Aber im Großen und Ganzen ist es ein wunderschönes Gefühl und die ersten Feedbacks aus Medien, von BloggerInnen, von Lesenden, die waren alle sehr gut und sehr schön. Heute hat mir eine Kollegin erzählt, ganz stolz und ganz glücklich, ich habe gesehen, du hast eine Herr der Ringe Persiflage, also es ist kein direktes Zitat, aber es ist eine Formulierung, die man als Anspielung auf den Herr der Ringe lesen kann, wenn man den Herr der Ringe so gut kennt wie ich und wie diese Kollegin. Das wurde erkannt, das wurde gefunden im Buch und sowas ist halt Ritterschlag für mich, quasi wenn Ritterinnenschlag, wenn jemand sagt, hey, ich erkenne deine Intertextualitäten und ich finde sie genauso cool wie du. Ich fühle mich sehr gesehen als Herr der Ringe-Fan. Mit deinem Buch.
1: Ich habe Herr der Ringe nur die ersten 100 Seiten gelesen, dann habe ich es nicht mehr geschafft, weiterlesen. Deswegen war es mir nicht aufgefallen. Aber ich kann mir vorstellen, dass es, wenn man das immer im Hinterkopf hat und diese Sozialisation auch, das ist sicher voll das geile Gefühl.
0: Es ist voll das geile Gefühl und es ist eben, ich glaube, man liest das dem Buch auch an, dass ich eben mit so Büchern wie Herr der Ringe aufgewachsen bin, dass ich voll gern Computer gespielt habe früher, oder dass ich Comics lese, dass ich eben so Aufbausimulatoren mag, dass ich Mythen mag, dass ich Abenteuerromane mag. Ich glaube, das ist schon sehr, sehr deutlich auch in diesem Buch. Umso schöner ist es, wenn ich merke, das wird irgendwie auch erkannt von anderen Menschen und andere Menschen, die LeserInnen, die eigentlich vielleicht lieber oder üblicherweise auch klassische Belletristik lesen und kein Genre. Und ich glaube, Lahea ist irgendwo so dazwischen. Und das ist dazwischen, interessiert mich halt irgendwie besonders. Und dass Menschen mir dann spiegeln, ja okay, ich finde dieses Dazwischen genauso spannend wie du. Ich würde mir jetzt vielleicht keinen klassischen Fantasy-Roman kaufen, aber ich erkenne Motive, aus der Genre-Literatur in La Haye und ich weiß, die zu schätzen. Das ist so ungefähr das größte Kompliment, was man mir machen kann. Und es ist recht schön, dass ich bisher zumindest erlebt, dass das auch bei der Leserinnenschaft so ankommt.
1: Mhm. Was mich auch noch total interessieren würde, ist, woher du die ganzen Namen hast. La Haye, Ebria, das sind ja, sind das alles fiktive Namen oder wie bist du da dazu gekommen?
0: Genau, das sind größtenteils fiktive Namen. Also manche der Figuren haben Namen, die es wirklich gibt in der echten Welt, zum Beispiel Flora oder Ilias. Ilias, der einfach nach der Ilias von Homer benannt ist. Aber manche Namen, La Haye, Ebria, Ipane, sind fiktive Namen. Manche der Namen, die sind einfach auf einmal aufgetaucht irgendwie in mir. Manche Namen sind inspiriert von einer Online-Software für SchriftstellerInnen, die heißt Fantasy Name Generator. Das ist eine Software, die gibt es schon viele, viele Jahre, also auch vor KI, wo eine sprachbegeisterte Person eine Software geschrieben hat, die Namen aus berühmten Fantasy-Franchises analysiert und Muster erkennt, wie diese Namen sich bilden und dann anhand dieser Muster neue Namen vorschlägt. Und die schlage ich auch allen TeilnehmerInnen in meinen Schreibworkshops immer vor. Namen ist das Schwierigste überhaupt beim Schreiben und ich kann auch, wenn der Name nicht passt, nicht weiterschreiben. Und also ich habe in der Anfangszeit sehr viel Zeit auf diesen Fantasy Name Generator verbracht. Ich glaube, insbesondere in einer The Legend of Zelda Namen-Kategorien. Ich glaube, dass einige der Namen in Ebria inspiriert worden sind von diesem Legend of Zelda Name Generator. Und ich glaube schon, dass ich die Namen dann weiter verändert habe, aber der Grundstock war möglicherweise das. Es ist eben schon 4 Jahre her. Es ist schwer zum Rekonstruieren. Wenn ich das damals gewusst hätte, dass daraus wirklich ein Roman werden wird und dass mich das Menschen fragen, dann hätte ich irgendwie ein Forschungstagebuch geführt. Dann könnte ich diese Fragen jetzt irgendwie zuverlässiger beantworten. Habe ich aber nicht, weil La Haye ja ganz lange irgendwie nur für mich war. Also der Roman ist ja geschrieben worden, weil ich starke Schreibblockaden irgendwie hatte und mir gedacht habe, okay, ich schreibe jetzt einfach zu 100% das Buch, was ich gerne lesen würde und was ich gerne schreiben würde. Und ich mache mir überhaupt keine Gedanken irgendwie um Veröffentlichung, um Genrekonventionen, um irgendwas, sondern ich mache jetzt einfach zu 100% das, auf was ich Lust habe. Und darum ist gerade aus der Anfangszeit irgendwie so viel ein bisschen schwammig.
1: Aber du hast Namen dann nicht während des Schreibprozesses noch geändert, oder kommt das durchaus auch vor?
0: Ich habe schon Namen während des Schreibprozesses dann nur mehr geändert, weil manche Namen, die waren sie dann so ähnlich oder ich bin draufgekommen, die sind irgendwie für mich schwierig zum Aussprechen und spätestens zu dem Zeitpunkt, wo man weiß, okay, das Buch erscheint jetzt wirklich, da wird es Lesungen draus geben, ist es halt wichtig, dass mir die Namen irgendwie leicht von den Lippen kommen und so beim Schreiben ist das nur komplett egal. Also ja.
1: Was du jetzt auch gerade angesprochen hast, was ich total interessant finde, du hast gesagt, du hast das hauptsächlich für dich geschrieben, das Buch. Also die Idee, die Geschichte, das, was du selber lesen möchtest, wann hat sich das geändert, dass du gewusst hast, okay, das ist jetzt nicht mehr nur für dich, hat sich dann was am Schreiben geändert oder war das schon, nachdem du die Geschichte abgeschlossen hast?
0: Ich würde sagen, das hat sich ungefähr in der Mitte des Buchs geändert. La Haye war in einer früheren Fassung in der Ich-Perspektive erzählt. Und ungefähr in der Hälfte des Buchs oder nach einem Drittel war mir irgendwie klar, okay, das funktioniert, die Geschichte funktioniert mit Ich-Perspektive nicht. Und dann haben wir diese ersten 100 Manuskriptseiten nur mal neu geschrieben, in der Fassung, wie es jetzt ist, personal erzählt mit wechselnden Figuren.
1: Komplett neu.
0: Komplett neu. Und dann war es klar, okay, jetzt ist da schon so viel Energie, jetzt ist da schon so viel Herzblut drinnen und so viel Arbeitszeit auch. Jetzt wird das Buch. Und ich habe auch von Anfang an irgendwie Testleserinnen gehabt. Das ganze Manuskript ist begleitet worden von einer Schriftstellerkollegin, die von Anfang an gesagt hat, hey, das ist dein Buch. Mach, das ist dein Buch. Und irgendwann habe ich es geglaubt. Und das war dann sagen wir, nach 2 Jahren Arbeit oder nach 2,5 Jahren Arbeit war dann klar, okay, passt. Das wird keine Festplattenleiche, sondern das wird an Verlage geschickt. Aber ursprünglich war das nicht der Plan. Ursprünglich war das Gaudi.
1: Ja.
0: Aber es hat immer noch Spaß gemacht. Also, und das war dann, glaube ich, auch mit eins der Verkaufsargumente mir selbst gegenüber, dass mir die Arbeit dann daher wirklich konsequent Spaß gemacht hat. Ich habe nie Längen gehabt drinnen, ich habe immer gewusst, was passieren soll. Ich war irgendwie immer überzeugt von der Welt, ich war immer überzeugt von dem Potenzial, das in den Veränderungen, die im Vorschlag steckt. Ich habe es immer als sehr politisch empfunden, was mir wichtig ist. Ich habe es immer als sehr feministisch empfunden, was mir wichtig ist. Keins meiner Bücher ist so queer wie Lahea und habe erlaubt, diese Queerness zuzulassen. Und es ist auch so eindeutig bi, weil ich habe ganz viele bisexuelle Figuren früher schon gehabt und die sind aber dann immer sofort irgendwie als schwul oder als lesbisch gelesen worden, was prinzipiell okay ist, aber als bisexuelle Frau ist mir das halt irgendwie auch wichtig, dass bisexuelle Figuren als bisexuell gesehen werden. Und bei Lahea war es dann einfach ganz eindeutig so, okay, passt, jetzt schreibe ich es so, dass das alle checken. Also ja, ich habe mir da so viel Freiheit rausgenommen und ich glaube, das merkt man dem Buch auch an. Und vielleicht für Menschen, die nicht aus dem Literaturbetrieb sind, klingt das so selbstverständlich. Es macht nicht allen Autorinnen ein Buch Spaß. Schreiben nicht alle Autorinnen genau das Buch, das sie schreiben würden. Und ich würde da irgendwie ganz zaghaft sagen, ich bin mir nicht sicher, ob das immer so ist. Nämlich, weil gerade am Debütroman, da wird so viel Druck ausgeübt. Und wenn auf dem Debütroman ruhen irgendwie so viele Erwartungen. Und das haben wir tatsächlich schon KollegInnen zu mir gesagt, ich finde das so mutig, dass du da einen Debütroman schreiben hast traut, der eben ein bisschen Genre ist und nicht Autofiktion und nicht der 400 Seiten hat und nicht 200 und der vielleicht irgendwie kontroverser rezensiert werden wird, weil er nicht in diese klassische Debütroman-Schiene passt. Und so, ja, aber ich schreibe seit 2012. Ich mag jetzt schon das Buch schreiben und veröffentlichen, auf das ich Lust habe und nicht das Buch, das ich schreiben sollte, was auch immer das bedeutet.
1: Ja, aber man merkt auch, wenn du nicht autofiktional geschrieben hast, ist das Buch 100% bist du, oder?
0: Eben, du hast, ja. Andere Bücher von mir schon gelesen, ich habe es mir schon mal im Studio gehabt und eben, wie ich das vorher gesagt habe, also in Dunkelheit geht es ja auch schon, in dem Essay geht es ja auch schon ganz zentral um dieses, wie könnte ein solidarischeres Miteinander zwischen Mensch, Tier, Umwelt ausschauen und es spiegelt sich natürlich jetzt in Lahea auch wieder sehr.
1: Ja, ist auch sehr verdichtet, finde ich.
0: Ja.
1: Und das finde ich auch sehr mutig wahrscheinlich, wie es du selber auch gesagt hast, das Wort, weil du echt du brichst mit so vielen Konventionen auch im Gesellschaftlichen, wenn man es gesellschaftlich anschaut. Ja. Auch schon allein die Lebensformen, wie man zusammenlebt, also dass das nicht, dass Monogamie kein Thema ist oder keine fixe Einheit.
0: Ja, dass es nicht sein muss, dass es in Ordnung ist, wenn man nicht monogam ist und dass es eine Figur gibt, die asexuell ist und das ist auch voll okay. Und Lahea hat ja 2 Partner und mit beiden Partnern hat sie ein Kind und es wird ein Buch gesagt, es ist irgendwie nicht klar, wer der Erzeuger dieses Kindes ist. Und es ist auch scheißegal. Die sind eine Familie und alles andere ist einfach egal. Oder das mit der Arbeit. Ich habe in Dunkelheit auch schon ganz viel irgendwie über Arbeit geschrieben, über Nachtarbeit, über die unterschiedlichen Bewertungen von Arbeit. Welche Arbeit hat hohes Prestige, welche hat weniger Prestige. Über Arbeitszeitreduktion, bedingungsloses Grundeinkommen, Arbeiterinnenbewegung etc. Und das kommt natürlich bei Lahea auch wieder raus, weil die arbeiten natürlich nicht Vollzeit auf dieser Insel. Warum sollten sie auch? Die arbeiten, solange es notwendig ist, dass die Dinge erledigt sind, die erledigt werden müssen. Und dann ist Freizeit und dann ist Zeit für Gesellschaft und Gemeinschaft. Und ich werde auch ganz oft gefragt, warum sind die alle so lieb zueinander? Warum? Die gehen so respektvoll miteinander um. Das sind so, da ist so ein wertschätzender Umgang zwischen den Figuren. Und ich glaube, das liegt wirklich daran, dass die so viel Zeit füreinander haben und dass die nicht in irgendwelche Konkurrenzverhältnisse treten müssen. Die sind nicht neidisch. Auf was sollten die neidisch sein? Die haben kein Vermögen. wie es wir haben, die haben keinen Besitz, wie es wir haben, die müssen sich keine Sorgen machen über, können sie die Gasrechnung zahlen, habe ich am Ende des Monats noch genug Geld für das gute Essen oder muss ich wieder Nudeln mit Butter machen. Das ist bei denen nicht. Da gibt es kein Medical Gaslighting, da gibt es keine Altersarmut. Die sind einfach versorgt.
1: Durch die Gemeinschaft.
0: Durch die Gemeinschaft. Mhm. Darum können die so nett zueinander sein. Also die meisten von ihnen.
1: Ja. Und was ja, weil du Arbeit ansprichst, den spannenden Aspekt da finde, dass eine Gemeinschaft Dienst geleistet werden muss und soll fürs Überleben natürlich und dass es aber auch Tätigkeiten gibt, die, also dass jeder halt individuelle Vorlieben hat, was das Arbeiten betrifft. Die einen arbeiten lieber körperlich, die anderen lieber geistig und das darf trotzdem stattfinden und jeder kann sich das aussuchen, was er will und es funktioniert ja. Also das ist auch ein sehr schöner Aspekt. Ich muss dich jetzt aber trotzdem fragen, glaubst du an diese Vorstellung, glaubst du, das kann wirklich funktionieren?
0: Ich glaube, dass Veränderungen, wie auf Ebria postuliert, im Kleinen sicher voll gut funktionieren könnten. Und ich glaube, dass, wenn man mich fragt, welche Empfehlung oder welche Veränderung von Ebria I empfehlen wird, dass man in der realen Welt als erstes umsetzt, dann wäre, glaube ich, einfach diese Community-Pflege das Zentralste. Stichwort Stadtteilarbeit, Stichwort Nachbarschaftshilfe, Stichwort, wir müssen die Menschen, mit denen wir uns unsere Häuser teilen, wieder kennenlernen. Wir müssen uns überlegen, okay, also ich zum Beispiel, ich wohne in einem Mehrparteienhaus mit 60 Parteien, weil es ein Hochhaus ist. Und in meinem Hochhaus gibt es sicher 60 Waschmaschinen und 60 Bohrer und 60 Paar Ski und 60 Paar, ihr wisst, auf was ich raus will. Und dass man einfach überlegt, na okay, braucht es wirklich diese 60 Waschmaschinen? Braucht es diese 60 Bohrer? Wie könnte irgendwie ein nachbarschaftliches Verhältnis aussehen, wo wir die Dinge, die wir besitzen, irgendwie kommunaler benutzen können? Wie könnten wir die Grünflächen, die zu unserem Haus gehören, gemeinschaftlich nutzen? Könnten wir irgendwelche Gartenfeste machen? Könnten wir mitbestimmen bei den Bäumen, die gepflanzt werden? Könnten wir dann diese Bäume gemeinsam ernten, wenn es Obstbäume sind? Also diese ganze, wie wir es vielleicht auch von früher noch kennen, mit diesen Hofgemeinschaften und so. Und ich glaube, dass über dieses Gemeinschaftliche kommt dann einfach auch ein verändertes Nutzungsverhalten des gemeinschaftlich genutzten öffentlichen Raums. Man begegnet dem wieder mit mehr Sorgfalt und so. Und das könnte sich dann irgendwie potenzieren. Also Gemeinschaft, Community, Stadtteilarbeit, glaube ich wirklich, dass das riesengroßes Potenzial hat. Und ich glaube, dass je kleiner wir ansetzen, je näher bei uns selbst, desto leichter ist Veränderung umsetzbar und desto mehr kommt man irgendwie auch wieder in so eine Selbstwirksamkeit, weil ich das schon oft bei mir merke, irgendwie so dieses, ja, aber keine Ahnung, die Superreichen mit ihren Emissionen und so oder irgendwelche Dinge, wo ich das Gefühl habe, ich habe überhaupt keine Macht und das macht mich so hilflos und so verzweifelt. Und wenn ich dann überlege, okay, was ist denn am allernächsten bei mir? Ja, okay, ich kann Frühblüher setzen am Balkon. Ich kann schauen, dass ich für mein Ökosystem in meinem Stadtteil was tue. Ich kann meine alte Nachbarin fragen, ob ich ihre Blumen gießen soll. Ich kann schauen, dass ich genug Zeit für meine Freundinnen habe. Ich kann meine Freundin zum Book Club mitnehmen. Ich kann Bücher herschenken in meinem Umfeld, wo ich glaube, die triggern vielleicht wieder gute Ideen bei anderen. Also je näher ich an mir selber dran bin, desto leichter fällt dann Veränderung.
1: Absolut. Aber es haut ja nicht alles hin in Laie auf Ebria. Patriarchale Strukturen brechen wieder ein. Woran liegt es, dass das durchbricht?
0: Ich glaube, das liegt an dem, dass ich mir extrem schwer dann habe bei der Vorstellung, das Patriarchat das überwunden zu schreiben. Es ist mir viel leichter gefallen, das Arbeitssystem dort zu revolutionieren, die Beziehungen und so. Aber Patriarchat und patriarchale Gewalt, misogyne Gewalt, das ist einfach so ein Riesending, über das ich mir so viel Sorgen mache, das mich so beschäftigt, das mir so präsent ist. Auch wieder wegen dem letzten Buch, wo ich auch sehr viel über genderspezifische Sicherheits- und Unsicherheitsgefühle im öffentlichen Raum geschrieben habe, mich viel mit Femiziden auseinandergesetzt habe und was irgendwie die politische Lösung irgendwie sein könnte oder was irgendwie Maßnahmen sein könnten zur Gewaltprävention gegen Frauen, gegen Flinter. Und dieses patriarchale Gewaltsding, das ist einfach so groß und so beängstigend und so furchtbar und es wird gefühlsmäßig immer mehr. Und ich habe das Gefühl, wenn ich das jetzt einfach unkommentiert als auch überwunden deklariert hätte, das wäre mir jetzt einfach gewesen. Das wäre mir jetzt einfach gewesen und vielleicht irgendwie heuchlerisch und unglaubwürdig und so. Also ich glaube nämlich wirklich, dass patriarchale Gewalt und auch rassistische Gewalt, das sind irgendwie die größten Blöcke überhaupt. Das mit dem Rassismus kommt auf Ebre nicht vor, aber das mit der patriarchalen Gewalt eben schon. Das ist zu groß, um einfach zu sagen, ja, passt, das ist auch erledigt. Das wäre nicht gegangen.
1: Vor allem, weil ja eben die Menschen aus einer anderen, also aus der alten Welt, wie es du nennst im Buch, kommen und diese Strukturen ja auch kennen, ja, und eben sozialisiert
0: die kennen diese,
1: sind. So.
0: Die, kennen diese, die kennen diese Strukturen und ich glaube schon, dass es Dinge gibt, Veränderungen gibt auf Ebria, die der Großteil der Menschen nicht irgendwie leichtfertiger akzeptiert, wie zum Beispiel das mit diesen Community-Diensten, wie das mit der veganen Ernährung oder so. Aber diese männliche, patriarchale Anspruchshaltung auf die Körper anderer oder auf die Arbeitskraft anderer oder dieser Wunsch, irgendwie über weibliche Körper und Sexualität zu verfügen, das glaube ich nicht, dass das so leicht überwunden werden kann.
1: Es gibt ja matriarchale Gesellschaften, hast du dir auch angeschaut?
0: Da habe ich mir auch angeschaut, aber ich würde kein klassisches Matriarchat schreiben. Mhm. Also ich würde daher wird gern eh schon ein bisschen so in diese Richtung geschoben, weil es gibt auf Ebra gibt es einen Ältestenrat. Der Ältestenrat hat eigentlich viel mehr Macht, als er haben sollte. Und es sind alles Frauen. Ich glaube, ich würde damit sagen, dass die Lösung auch nicht sein kann, jetzt einfach alle Stellen quasi mit Frauen zu besetzen und Frauen die Macht zu geben, aber an der Grundstruktur nichts zu ändern. Ich weiß, das ist nicht das, was Matriarchate sind, aber das ist de facto das, was der Ältestenrat macht. Und ja, ich wollte einfach auch keinen klassischen Matriarchatsroman schreiben. Mhm. Das ist irgendwie, Matriarchat ist genauso ein behafteter Begriff, glaube ich, wie Utopie. Und darum bin ich ja immer ganz skeptisch mit dem Utopie-Dystopie-Begriff, wie weit wir den in der Kommunikation rund ums Buch wirklich benutzen und so. Weil eben genauso Wörter wie Matriarchat, Utopie, die sind so behaftet, die erzeugen sofort so starke Bilder im Kopf. Und mit diesen Bildern kommt dann sofort irgendwie Erwartungshaltung, die kann interessiert, aber auch ablehnend sein. Und ich glaube, dass es bei so Büchern wie Lahea schon sinnvoll ist, wenn man so versucht, so unbefangen wie möglich reinzugehen und deswegen mit so großen behafteten Wörtern einfach so zaghaft wie möglich umzugehen, glaube ich.
2: Wie würdest denn dann du gern verstanden wissen oder wie würdest du am liebsten dazu sagen, wenn es jetzt nicht die Utopie ist? Gewisse Gesellschaftskritik ist ja auch drinnen zum Beispiel und es ist ja ein Entwurf von einer anderen Welt, die wir so gesehen nicht kennen. Gibt es ein anderes Wort oder eine andere Beschreibung, die dir besser gefallen wird?
0: Ich finde einfach die Vorstellung von alternativen Zukünften und alternativen Miteinander ganz gut, glaube ich, weil das neutral ist. Ich glaube, Neutralität ist mir wichtig in der Beschreibung. Neutralität, die dazu einladen soll, sich selbst ein Bild zu machen, ob ich das jetzt gut finde oder nicht, als Leserin.
1: Trotzdem möchte ich nur ganz kurz wissen, wird es eine Fortsetzung von Lahea geben?
0: Das ist noch nicht geklärt, möglicherweise. Ich schließe das nicht kategorisch aus, aber ich kann jetzt auch nicht sagen, ja, gibt es Frühling 29 oder so. Ja.
1: Also hast du schon Ideen möglicherweise dazu, oder?
0: Mhm. Sagen wir es einmal so, es fällt mir im Moment schon noch irgendwie die Vorstellung schwer, diese Welt diese Figuren endgültig zu verlassen. Gleichzeitig bin ich halt jetzt inhaltlich noch sehr in La Hea drinnen und irgendwie auch ein bisschen leer geschrieben von der Arbeit der letzten Jahre. Also es ist einfach viel zu früh, um da jetzt Entscheidungen zu treffen. Aber wenn man sich mein bisheriges Werk so anschaut, mit Dunkelheit und so, dann weiß man, glaube ich, schon ein bisschen, wenn ich mir mein Thema reinbissen habe, dann gehe da sehr, sehr, sehr unwillig nach einem Buch wieder raus. Also wer weiß, was ja, kommt.
1: Lassen wir uns sehr überraschen. Ich hoffe, du kommst noch ein drittes und vielleicht noch ein viertes und fünftes Mal zu uns in der Sendung.
0: Ich komme immer gern zu euch, wenn es mir einladet.
1: Das ist voll schön. Wie geht es denn jetzt weiter mit dir und deinem Buch? Du bist ganz viel auf Lesungen, oder?
0: Genau, es kommen jetzt einige Lesungen. Nächste Woche bin ich dann in Leipzig auf der Buchmesse mit einigen Veranstaltungen. Im April habe ich einige Lesungen in Oberösterreich, Linz, Wörs, Gmunden. Dann geht es einfach so weiter.
1: Gut, und dann nimmst du dir jetzt einmal die Zeit, dass du nicht den Schreibdruck hast, oder?
0: Genau, also mein Plan ist spätestens im Sommer wieder in irgendeiner Art von Schreibroutine zu finden, aber einfach auch jetzt einmal den Ist-Zustand zu genießen. Also ich meine, das sind 4 Jahre Arbeit, das ist vor 4 Tagen oder vor einer Woche erschienen. Das darf auch jetzt einfach einmal so sein. Es darf jetzt einfach einmal das sein, sein Moment und seinen Raum einnehmen in meinem Arbeitstag, ohne dass ich jetzt wieder, okay, ich sitze 4 Stunden am Tag am Schreibtisch und schreibe meine Seiten runter, Routine zurückkommen muss. Also das wäre irgendwie, finde ich, auch dem Buch nicht würdig, wenn ich jetzt sage, okay, passt, jetzt bist du erschienen, okay, was kommt jetzt als nächstes? Also das ist irgendwie auch so ein Produktivitätsdrang, den ich nicht gut finde. Möchte das Momentum nicht versäumen, klar, aber ich glaube jetzt einfach einmal so 1-2 Monate Fokus auf das Buch, das da ist und nicht das Buch, das eventuell das nächste werden könnte, ist zulässig.
1: Absolut. Dann wünsche mir da eine wunderschöne Zeit, genieße sie
0: ja, danke.
1: Mit La Hea, mit der ganzen Aufmerksamkeit, die du bekommst, und du kriegst wirklich viel Aufmerksamkeit gerade. Der ORF war ja schon bei dir und du hast ja schon mehrere Fernseh- und Radio-Interviews gehabt, gell? Und dann hoffe ich, dass es so weitergeht, oder wir hoffen, dass es so weitergeht. Und wie gesagt, genieße es und ja, danke nochmal, dass du da warst.
0: Danke für die Einladung.
1: Danke. Achso, welche Lied hören wir jetzt am Ende noch?
0: Die Sache ist die, ich würde mir immer so wünschen, also es gibt ja AutorInnen, die haben total tolle Playlists zu ihren Büchern. Ich bin immer ein bisschen neidisch, weil mir das ganz, ganz schwerfällt, Musik zu meinen Büchern zu haben. Bei La Hea ist es aber tatsächlich so, angenommen La Hea wäre ein Film, ich hätte das perfekte Lied, glaube ich, für den Abspann, und es ist Waiting for the End von Linkin Park. Das wäre das Abspannlied schlechthin.

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knapp 34 Millionen Euro jährlich. Diese Summe spart die österreichische Gesundheitskasse durch jüngste Änderungen ein. So der ORF, der aus einer Anfragebeantwortung von Gesundheitsministerin Corinna Schumann zitiert. Jene Einsparungen sind bereits seit März bzw. Mai diesen Jahres schrittweise in Kraft getreten. Doch auch wenn diese Summe im Milliardenbudget der ÖGK untergeht, gespart wird hier nicht im System, sondern direkt bei der Gesundheit der Versicherten. Mein Name ist Sarah Weber und ich begrüße Sie zum So-Wochen-Kommentar. Was im ersten Moment nach viel Geld klingt, ist bei einem ÖGK-Gesamtbudget von über 20 Milliarden Euro eigentlich nur ein Bruchteil. Für das System mag es also ein winziger Prozentsatz sein, für den einzelnen Patienten jedoch sind die Auswirkungen real. Das sind Kürzungen, die genau jene treffen, die ohnehin schon mit dem Rücken zur Wand stehen. Gespart wird nämlich nicht in der Verwaltung, sondern beim Zahnersatz, wo Selbstbehalte steigen, oder bei Krankentransporten, die künftig noch strenger bewilligt werden. Sogar der Familienzuschlag beim Krankengeld wurde ersatzlos gestrichen. Besonders hart trifft es Alleinverdiener und Alleinerziehende. Was bedeutet das also konkret? Wer beispielsweise seine pflegebedürftige Mutter versorgt und gleichzeitig krankgeschrieben ist, hat ab jetzt weniger Geld, aber gleich viel Verantwortung. Oder für jemanden mit Mindestlohn kann der höhere Selbstbehalt beim Zahnarzt bedeuten, dass der Termin verschoben oder gar komplett gestrichen werden muss, da das Geld für eine Krone nicht reicht. Sparen ist notwendig, das steht außer Frage. Aber wer beim Zahnersatz, beim Krankentransport und beim Krankengeld ansetzt, spart nicht am System. Er spart an den Schwächsten. Und das ist ein Unterschied, den man im echten Leben spürt.

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0: Top Records.
1: Jo, na?
0: Ja, ich sagen wir so.
1: Großartig.
0: Allerdings.
1: Großartig Records.
0: Einfach so großartig. Ja, großartige Band. Boah, großartige Nummer.
1: Das großartige Album.
0: Boah, großartig.
1: So ein großartiges Album.
0: Ja, allerdings.
1: Ich liebe es.
0: Wunderschön.
1: Großartig Records.

0: Wunderschönen guten Abend.
1: Grüß euch.
0: Herzlich willkommen bei Großartig Records.
1: So ist es.
0: Ja, Interpol, die alten Dauhegen.
1: Hautegen.
0: Hautegen. Scheiße, meine Hitze brutzelt echt mein Hirn so weg. Unglaublich.
1: Ja, na, Hautegen, ja.
0: Hautegen, genau. Ja, wir machen heute weiter mit der Sendung oder mit die Bands, die uns sehr beeinflusst haben oder unser Leben verändert haben, wie wir es übertrieben formuliert haben letztes Mal.
1: Mhm.
0: Und das war natürlich Interpol, weil Interpol war schon in den 2000er Jahren ein sehr großartiges Phänomen.
1: Die habe ich ja, sehr eindeutig. Geliebt. Ich auch.
0: Ja.
1: Die haben vor 10 Tagen haben's 2 Nummern veröffentlicht und ja, man kann sie so hören. Er hat eine schöne Stimme. Aber ich habe, das ist, ja, die typischen Gitarren nur dabei, aber das, der Rest so, ja, das hört sich eher wie so eine Rhythmusgruppe von ihrem Fernsehgarten, habe ich gesagt, gell?
0: Ja, genau.
1: So ja, und das kann man ja zu wenig. Also wirklich, ich mag seine Stimme wirklich voll gern und ich habe sie damals geliebt, aber damals.
0: Ja, ich habe sie auch vor 3 Jahren gesehen, wieder in Linz auf dem Festival und haben mir gedacht, die wirken wie wenn eine Band im Altersheim Interpol covert. Das ist voll gemein, aber da habe ich mir gedacht, okay, die habe ich mir jetzt glaube ich zum letzten Mal angeschaut.
1: Ja.
0: Also das soll keine Altersdiskriminierung sein, aber ich habe mir schon immer gedacht, manche Bands sollen irgendwann einmal aufhören. Man muss nicht alles ewig aussitzen.
1: Ja. Das stimmt allerdings und darum jetzt spielen wir nämlich The National, weil so, die habe ich nämlich auch sehr, sehr geliebt. Nein, wir haben uns was anderes ausgemacht, was wir spielen, aber weil du so dahin schwadroniert hast, haben wir gedacht, ja National, ich meine, ich habe sie wirklich sehr geliebt, auch in den Nullerjahren. Und ich habe mir gedacht, die machen ein großartiges Album nach dem anderen und das hat ja gestimmt. Und dann irgendwann denkst du, das ist eine alte Herrenpartie, lasst es mich in Ruhe.
0: Ja.
1: Ja, genau. Und drum, die waren sehr wichtig für mich und waren. Und die haben wirklich super Nummern gehabt. Was spielen wir da davon? Karen oder All the Wine?
0: Ja, ich mag
1: oder Mr. November spielen wir natürlich eh klar. Nein, Mr. November spielen wir.
0: Den habe ich kennengelernt, glaube ich auch, oder?
1: Nein, ich habe es ein Arbeitskollege hat mir gesagt, die muss man anschauen. Und dann habe ich kurz reingehört, ja. Und dann habe ich das Konzert noch geschaut, so habe ich es eigentlich kennengelernt. Und das hat mich sehr beeindruckt.
0: War das ja das im Rockhaus, oder? Das war
1: genau. Das erste, was ich da gesehen habe, da ist gerade eben das Album rausgekommen.
0: Mhm.
1: Alligator. Und ja, die spielen wir jetzt.
0: Die spielen wir. The National.

0: Slut.
1: Slut mit Reminder.
0: Genau, die waren auch eine Band in den 2000er Jahren, die echt ein paar sehr, sehr gute Alben ausgebracht haben.
1: Mhm.
0: Die sind aus Augsburg, oder?
1: Nein, aus Ingolstadt,
0: aus
1: oder?
0: Aus Ingolstadt, genau, glaub aus Ingolstadt. Ich. Ja, stimmt, du hast recht.
1: Ja,
0: war eine sehr, sehr coole Band. Ich habe die irgendwann einmal aus den Augen verloren. Ich weiß, dass die irgendwann einmal vor ein paar Jahren noch in der AG gespielt haben mit Juli C, aber das ist mir total entgangen irgendwie.
1: Mich das nicht gereizt, aber das letzte Album, was sie rausgebracht haben, das hat mir voll gut gefallen.
0: Wann also, war das?
1: Muss ich sagen. Wann war das? Du fragst mich Sachen, ich habe keine Ahnung. Schauen wir mal. Wo ist die Eigenschaften? Genau. Auch schon wieder 5 Jahre her, 2021.
0: 2021, okay, ja. Ich glaube, das habe ich gar nicht. Vielleicht muss ich mir das mal von dir.
1: Doch, da sind einige sehr, sehr gute Lieder drum. Mein Lieblingslieder drum ist Tell Your Friends. Gefällt mir voll gut. Ja, auch schon wieder 5 Jahre her. Aber wie gesagt, vor 20 Jahren waren es wirklich ein Hit.
0: Voll.
1: In die Nullerjahre.
0: Voll. Genauso wie der Peter Licht. Also der ist, glaube ich, ein bisschen später, ich weiß gar nicht mehr, wann Sonnendeck war, mit dem ist er ja bekannt worden.
1: Mhm.
0: Und Lieder vom Ende des Kapitalismus, ich glaube, das war 2012, kann es sein, dass das erst später war? Du musst jetzt wieder nachschauen.
1: Ja, ich muss jetzt wieder nachschauen, sicher. Jetzt, wenn wir so super vorbereitet sind, dann...
0: Ja. Immer.
1: Ja, na besonders.
0: Na,
1: 2006, 20
0: war das
1: Jahr, bitte.
0: Das hätte ich mir nicht gedacht. Tatsächlich, vor 20 Jahren war Lieder vom Ende des Kapitalismus. Ja,
1: mhm.
0: Großartiges Lied und also Lied vom Ende des Kapitalismus, das hören wir jetzt gleich.
1: Genau.
0: Und der hat auch ein paar sehr, sehr coole Texte und Lieder ausgebracht. Und
1: ja, das Album war sowieso großartig.
0: Ja,
1: ich finde es ein großartigstes.
0: Ja, finde ich auch. Gefällt mir definitiv. Also als Gesamtes.
1: Ja, genau, das meine ich.
0: Das Beste. Genau, und
1: Danach
0: und der Danger Dan,
1: genau.
0: Das war erst vor 2021, glaube ich, vor 5 Jahren.
1: Mhm. Bringt dieses Jahr im Oktober ein neues Album aus.
0: Genau, und geht auf Tour. Ein paar Termine sind schon ausverkauft. Ich hoffe, ich kriege noch was für Erlangen oder so.
1: Mhm.
0: Genau,

0: Und da ist natürlich, das ist alles von der Kunstfreiheit gedeckt, das großartige Lidl, mit dem man ja eh als Solokünstler bekannt worden ist. Mhm. Und dann?
1: Ja, am Rockhausfest, Geburtstagsfest, oder? Spielen auf jeden Fall Friedenbude.
0: Ah, schau, das habe ich noch gar nicht mitgekriegt.
1: Ja, so ist das. Und an dem Tag, glaube ich, werde ich hinschauen.
0: Du hast das ja letztes Jahr in Halle nicht
1: angeschaut. Nein, habe ich es nicht gesehen.
0: Eine Schande.
1: Das ja, cool. Richtig. Weil dieses Lidl, mit dem Lidl, die Dunkelheit darf niemals siegen. Da bin ich dann auf einige andere Bands, so wie Egotronic und so weiter, die was eher auch gegen Recht sind, draufgekommen und habe mich sehr beeinflusst. Und dieses Lidl ist für mich eine Hymne. Die Dunkelheit darf niemals siegen. Aber zuerst Peter Licht. Und dann Danger Dan.

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0: Jo, Frittenbude. Featuring Jörg Mechenbier. Genau. Die Dunkelheit darf niemals siegen. Hurra, eine Hymne.
1: Ja.
0: Ja.
1: Ist eine coole Nummer. Mhm. Jetzt kommen wir zu einem Blog, der irgendwie, ich weiß ja gar nicht, wie man die Musik bezeichnet da bei denen. Die sind eigen.
0: Ja.
1: Aber Klinik ist nach wie vor eine meiner Lieblingsbands. Die haben einfach so viel großartige Alben ausgebracht. Die letzten waren jetzt nicht so aufregend, muss man auch sagen.
0: Ja, stimmt.
1: Aber so in der Bandgeschichte haben die echt extrem, also die gibt es ja schon irrsinnig lang und die haben einfach extrem coole Sachen ausgebracht.
0: Ja, stimmt, eindeutig.
1: Und kennengelernt hast das du mit Come Into a Room.
0: Ja.
1: Von der Walking with Thee. Mhm. Und das war bei einem Computerspiel, glaube ich, soweit ich mich erinnern kann. Gell, hast du irgendein Playstation-Spiel gehabt, wo das im Hintergrund war?
0: Ah, ja, okay. Gut, aber dass du daran erinnern kannst. Ja. Ja.
1: Nein, das ist mir jetzt auch gerade wieder eingefallen. Nein,
0: ja.
1: War das ein GTA? Nein, oder?
0: Ich habe mir gedacht, das war bei Archie Bronson gewesen.
1: Nein, das war hundertprozentig bei Klinik.
0: Okay.
1: Nein, da bin ich mir ziemlich sicher.
0: Ja, nein, das kann eh sein. Ich bin doch ein Stück älter als wir du, aber ja. Okay. Ja, und trotzdem spielen wir danach gleich Archie Bronson Outfit.
1: Weil das einfach
0: das
1: so
0: muss gut bei GTA ja gewesen sein, ja.
1: Ich glaube schon, dass es bei GTA war, ja.
0: Ja, keine Ahnung. Ja, was spielen wir jetzt danach von Archie Bronson?
1: Ja, entweder
0: Cherry Lips oder was?
1: Ja, Dead Funny war aber auch so geil.
0: Eh.
1: Ja, nein, spielen wir Cherry Lips. Wir müssen uns ja für alle entscheiden.
0: Genau. Von dem her. Passt.
1: Genau, und dann haben wir gesagt, spielen wir noch Fountains DC.
0: Mhm. Passt. Machen wir.
1: Ja. Well, dann Klinik.

0: Fontaine's DC, Televised Mind.
1: Ja, ist eine sehr großartige Band aus den letzten paar Jahren.
0: Mhm. Genau. Ja, das war es eigentlich schon wieder für heute.
1: Wir müssen nur mal eine Sendung machen über Bands, die unser Leben verändert haben.
0: Genau.
1: Weil wir haben noch immer so viel nicht gespielt.
0: Ja. Allerdings, das machen wir eben von Fontaine's DC, Televised Mind, mit dem habe ich es kennengelernt. Und darum spiele ich auch das Lidl, mit dem ich die Idols kennengelernt habe, mit Him.
1: Ja, dann machen wir das gleich ins Wochenende und bis bald.
0: Viertelchen.

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1: The Rasp Jazz Quartet mit Duft

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0: Das nächste Stück, das wir spielen wollen, ist von der wundervollen Brooke Russell. R&B, straight from the heart, straight to your heart. Also, wer hier liebt den Scheiß von der wundervollen Brooke Russell? Now we're talking, now we're talking.
1: Okay, this song is called Brown Eyes. It's for everybody, even with green eyes, blue eyes, whatever your eyes. 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Where you at, Kevin?

0: Danke, danke.
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2: 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Angelika Teufel mit Stranger.

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2: Die Klezmer Connection mit der Nayer Share.

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2: Der Hotbands Road Club mit Boomerang.

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1: Robert Friedl mit A Story of Life. See the world and feel the life.

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